0: immerhin kälter als 7 bis 12 Grad wird es nicht. Morgen dann ein Mix aus Sonne, Wolken und Schauern. Ab Donnerstag wird es dann stabiler mit mehr Sonne.
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2: A30 Osnabrück Bad Oeynhausen. Zwischen Bad Oeynhausen Ost und Kreuz Bad Oeynhausen. 2 Kilometer Stau. Wir wünschen allen unterwegs gute Fahrt.
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0: Claudia Löhrs hier. Hallo, gute Nacht zusammen. Culture Club und Karma Chameleon gleich für euch. Klassiker aus den 80ern. 83 rausgekommen. Gibt's gleich vorher noch ein neuer Song in unserer Playlist. Bebe Rexha und New Religion.

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0: Es ist ein bisschen unbeständig heute Nacht. Ganz trocken kommen wir da nicht durch. Immerhin, Frost ist nicht mehr das Thema. 7 bis 12 Grad kriegen wir. Morgen dann von allem etwas. Sonne, Wolken, Regen. Und warm wird es bis zu 21 Grad. Ab Donnerstag dann trocken und freundlich. Ab Freitag viel Sonne und noch wärmer.
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2: Zurzeit liegen uns keine Meldungen vor. Wir wünschen allen unterwegs gute Fahrt.
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0: Kommt gut durch diese Nacht, was immer ihr macht. Wir sind bei euch. Hallo zusammen, Claudia Löhrs hier.

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0: Bruce Hornsby, The Way It Is. Also, sagen wir es, wie es ist. Das Oktoberfest ist auch noch ein bisschen hin, ne? Locker 4 Monate. Aber bei Atze Schröder löst das jetzt schon Puls aus. Zumindest hat er sich über eine Meldung zu Wiesn ziemlich ausführlich ausgelassen in seinem aktuellen Podcast.
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4: Was hab ich mich da drauf gefreut? Seit Jahren fiebrig drauf hin. Hab immer die Füße stillgehalten. Mich selbst beruhigt mit Sätzen wie: Atze, du bist noch nicht so weit. Das ist noch eine Nummer zu groß für dich. Und jetzt, wo ich endlich die Platzreife für die Wiesn erreicht habe, mir übers Oktoberfest komplett freigenommen habe, jetzt, wo mein Dirndl schon am Schrank hängt, wo ich den Text von Das rote Pferd komplett auswendig kann, da drehen die Schweine die Champagnerdusche ab. Hier, ist eine Meldung. Champagnerduschen sind ab diesem Jahr auf dem Oktoberfest verboten. Aus, vorbei mit dieser altrömischen Dekadenz. Ja, und da frage ich mich, was soll das denn? Was bleibt den Münchner Geldadel denn noch? Soll sich die Schickeria demnächst mit Weizenbier und Almdudler hochbetern? Was wird als nächstes verboten auf dem Oktoberfest? Hinters Bierzelt kotzen? Fummeln in der Geisterbahn? Die Zungenküsse der Effenbergs? Obwohl, da sollte das Münchner Ordnungsamt wirklich mal ein bisschen genauer hingucken. Das ist wirklich unschön.
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1: Ich bin David Riemer. Bei der geplanten Führerscheinreform kommt der nächste Schritt. Das Bundeskabinett will heute entsprechende Pläne von Verkehrsminister Schnieder auf den Weg bringen. Das Ziel, die Fahrschulausbildung soll moderner, digital und einfacher werden. Dadurch sollen die Kosten sinken.
2: Ab dem Jahreswechsel sollen sich Fahrschülerinnen und Schüler zum Beispiel aussuchen können, ob sie die Theorie lieber wie bisher nur in der Fahrschule pauken wollen oder daheim per App. Statt nur im Fahrschulauto zu üben, soll es dann auch möglich sein, bestimmte Fahrten zusammen mit den Eltern zu machen oder in Simulatoren. Wie viele Sonderfahrten nötig sind, soll der Fahrlehrer dann individuell einschätzen. Es müssen nicht mehr zwingend 12 Fahrten über Land, nachts und auf der Autobahn sein. Außerdem sollen beide Prüfungen gestrafft werden, sowohl die theoretische als auch die praktische. Ursula Winkler, Nachrichtenredaktion.
1: Der US-General und NATO-Oberbefehlshaber Grinkewitsch hat bestätigt, dass die Vereinigten Staaten vorerst keine weitreichenden Mittelstreckenwaffen in Deutschland stationieren werden. Eine Abmachung hatte eigentlich vorgesehen, dass die USA von 2026 an in Deutschland wieder Mittelstreckenwaffen mit konventionellen Sprengköpfen stationieren, die weit bis nach Russland reichen. 2 Wochen nach seinem Transport Richtung Nordsee wurde der als Timi bekannte Buckelwal tot vor der dänischen Insel Anholt entdeckt. Der Kadaver soll nun doch untersucht werden.
3: Der Wal liegt an einem gut besuchten Strand im flachen Wasser, schreibt die dänische Umweltbehörde. Wenn man sich Strömung und Wasserstand dort ansieht, ist es demnach sehr wahrscheinlich, dass er ohne Zutun dort liegen bleibt. Dann allerdings fürchten die Dänen, könnte er Badegäste und Einheimische stören. Deshalb soll der Kadaver nun doch geborgen werden und nicht nur das. Die Dänen wollen ihn nach Möglichkeit auch obduzieren und Proben für die Forschung entnehmen. Aus Skandinavien, Julia Weschenbach.
1: Zum Fußball. Der FC Arsenal ist nach 22 Jahren wieder englischer Meister. Die Mannschaft um Nationalspieler Kai Havertz profitierte davon, dass Verfolger Manchester City beim AFC Bournemouth nur 1:1 spielte. Arsenal hatte zuvor Burnley mit 1:0 besiegt. Es ist der 14. Meistertitel für die Gunners. Pep Guardiola verpasst mit Manchester City dagegen den 3. Titel der Saison. Laut Medienberichten wird er am kommenden Sonntag zum Saisonabschluss der Premier League als Trainer der Citizens zurücktreten.
4: In der Nacht zum Mittwoch ist es stark bewölkt und regnerisch. Die Tiefstwerte liegen zwischen 12 und 7 Grad. Am Tag bleibt es dann so wechselhaft mit Wolken und Regen und bis zu 20 Grad.
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5: A30 Osnabrück-Bad Oeynhausen zwischen Bad Oeynhausen-Ost und Kreuzbad Oeynhausen 2 Kilometer Stau. Wir wünschen allen unterwegs gute Fahrt.
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4: Hallo zusammen. Jawohl, ich übernehme jetzt hier das Nachtruder. Johanna Tänzer ist hier. Habt eine schöne Nacht mit uns. Kommt gut durch. Das ist Post Malone mit Chemical.

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0: In der Nacht bleibt der Himmel meist dicht bewölkt. Immer wieder fällt auch Regen, örtlich auch kräftiger. Die Temperaturen gehen zurück auf 12 bis 7 Grad. Am Tag zeigt sich das Wetter dann weiterhin wechselhaft mit vielen Wolken, Regen und Höchstwerten von bis zu 20 Grad.
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2: A30 Osnabrück-Bad Oeynhausen zwischen Bad Oeynhausen-Ost und Kreuz Bad Oeynhausen. 2 Kilometer Stau. Und A45 Hagen-Dortmund zwischen Westhofener Kreuz und Kreuz Dortmund-Witten. 1 Kilometer stockender Verkehr. Wir wünschen allen unterwegs gute Fahrt.
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0: Hallo zusammen, Johanna Tänzer hier. Ich wünsche euch eine gute Nacht und vor allen Dingen eine ruhige Nacht. Und dazu gehört natürlich auch von uns ein bisschen entspannte, ruhige Musik. Ballade kommt hier jetzt von Fergie. Das ist Big Girls Don't Cry.

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1: Ich bin David Riemer. Die EU hat sich in der Nacht auf die vollständige Umsetzung des umstrittenen Zolldeals mit den USA geeinigt. Vor dem Hintergrund neuer Drohungen von US-Präsident Trump sollen Zölle auf US-Industriegüter wegfallen und amerikanische Agrarprodukte leichter Zugang zum EU-Markt bekommen. Gleichzeitig sieht die Vereinbarung ein Sicherheitsnetz vor. Verstößt die USA gegen Absprachen, können EU-Zollvorteile wieder ausgesetzt werden. Hintergrund sind neue Zolldrohungen Trumps gegen Autoimporte aus der EU. Bundesinnenminister Dobrindt will die Kapazitäten beim Zivilschutz für den Kriegs- und Anschlagsfall massiv ausbauen. Das Kabinett soll heute über ein entsprechendes Eckpunktepapier beraten. Es sieht vor, bis 2029 insgesamt 10 Milliarden Euro in den Bevölkerungsschutz zu investieren.
2: Die Bundesländer machen seit Jahren Druck, dass der Zivilschutz ausgebaut wird. Dobrindt will nun liefern und dafür reichlich Geld in die Hand nehmen. Es geht unter anderem um die Beschaffung von Fahrzeugen, Spezialgeräten und Material für den Notfall. Marode Gebäude sollen instand gesetzt, ehrenamtliche Strukturen gestärkt werden. Aus Berlin, Dirk Zeitler.
1: 15 Monate lang hat der Landtag von Sachsen-Anhalt den Anschlag auf den Magdeburger Weihnachtsmarkt intensiv aufgearbeitet. Ein zentrales Ergebnis: Schwächen und Fehler im Handeln von Behörden haben es dem Täter zumindest leicht gemacht, die Tat zu begehen. So steht es im Abschlussbericht, den der Parlamentarische Untersuchungsausschuss vorgestellt hat.
3: Ein Betonblock an der falschen Stelle, Schutzkonzepte, die nicht gründlich gecheckt worden sind, Informationen zum späteren Täter, die nicht zentral zusammengeführt wurden. Im Abschlussbericht werden eine ganze Reihe von Fehlern aufgelistet. Und mindestens die Oppositionsfraktionen im Magdeburger Landtag sind sich einig, der Anschlag hätte verhindert werden können. Als Konsequenz soll nun ein Bedrohungsmanagement etabliert werden. Ziel: Gefährder früher aktiv ins Visier nehmen, damit wichtige Hinweise nicht wieder unbeachtet bleiben. Thomas Thonfeld, Nachrichtenredaktion.
1: Zum Fußball. Vor der offiziellen Nominierung des WM-Kaders morgen häufen sich Spekulationen um Zu- und Absagen von Bundestrainer Nagelsmann. Laut Bild-Zeitung gehört Lennart Karl vom FC Bayern zum Aufgebot der Nationalmannschaft für die WM in den USA, Kanada und Mexiko. Als Neuling ohne jede Länderspielerfahrung im WM-Aufgebot stehen soll auch der Kölner Said Elmala. Das berichtet die Kölnische Rundschau.
4: Die Nacht zum Mittwoch ist nass, viele Wolken ziehen durch und dazu regnet es immer wieder. Die Tiefsttemperaturen, die liegen so zwischen 12 und 7 Grad. Auch am Tag bleibt es wechselhaft mit Wolken, Schauern und Temperaturen von bis zu 20 Grad.
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5: A30 Osnabrück, Bad Oeynhausen, zwischen Bad Oeynhausen Ost und Kreuz Bad Oeynhausen 2 Kilometer Stau. Wir wünschen allen unterwegs gute Fahrt.
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4: Hallo, hallo. Einen wunderschönen, sehr frühen guten Mittwochmorgen für alle, die jetzt gerade aufstehen müssen. Für alle anderen natürlich. Ich hoffe, ihr hattet eine gute Nachtschicht und könnt jetzt irgendwie einigermaßen gut einpennen. Das ist Bryan Adams mit Run to You. Johanna Tänzer hier. Hallo zusammen.

0: Lost Frequencies, Are You With Me in dieser Nacht. Es ist das Fußballgerücht zur Zeit, ne? Wobei es mittlerweile irgendwie auch nur noch ein schlecht gehaltenes Geheimnis ist. Manuel Neuer soll wieder bei der WM mitmachen und dann direkt auch die Nummer 1 werden. Damit würde Oliver Baumann wieder nur zum Ersatzkeeper werden. Mein Kollege Jonas Mikulajczyk muss diese Nachricht erstmal verarbeiten.
1: Ach, Oliver Baumann, du musst doch auch mal das Positive sehen. Ja, vielleicht erlebst du die WM doch nur von der Ersatzbank aus. Aber hey, ich glaube, günstiger kommt man nicht an Tickets bei dieser WM. Naja, Manuel Neuer ist doch genauso überrascht. Der hatte schon die Füße hochgelegt, die Meisterschale mit Popcorn gefüllt und sich gefreut, die WM von zu Hause zu gucken. Und dann kommt Julian Nagelsmann angekraxelt, wie so einen Ex-Partner, der nicht loslassen kann. Der darf jetzt auch schön das Trennungsgespräch mit Oliver Baumann führen. Hey Oliver, ich würde dich doch auf die Bank setzen. Es liegt nicht an dir, sondern an mir. Und nein, es hat wirklich nichts mit meiner Ex zu tun. Aber hey, wir können doch Freunde bleiben. Ich glaube, genauso fühlt sich das gerade für Oliver Baumann an. Man muss sich das ja nur mal vorstellen. Das ist ja wie wenn hier King Charles, der freut sich mit über 70, dann doch mal das Krönchen auf den Kopf zu kriegen. Und auf einmal würde seine Mutter Queen Elizabeth von den Toten auferstehen und sagen, ja, ich kann doch noch ein paar Jahre. Wenn das jetzt so läuft bei Julian Nagelsmann, ja, dann würde ich mir diese Taktik auch woanders wünschen. Weil wie wär's? Wir tauschen Donald Trump doch noch mal schnell gegen Obama aus. Oder beim ESC, da hätten wir kurz vorher auch noch Lena einwechseln können. Ach so, und glaubt ihr, Merkel würde noch mal Kanzlerin machen?

0: Das Wetter.
1: In der Nacht zum Mittwoch ist es stark bewölkt und regnerisch. Die Tiefstwerte liegen zwischen 12 und 7 Grad. Am Tag bleibt es dann so wechselhaft mit Wolken und Regen und bis zu 20 Grad.
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2: A4 Olpe-Köln. Zwischen Kreuz Olpe-Süd und Eckenhagen. 2 Kilometer Stau, 57 Minuten Zeitverlust. Und A30 Osnabrück-Bad Oeynhausen. Zwischen Bad Oeynhausen-Ost und Kreuz Bad Oeynhausen. 2 Kilometer stockender Verkehr. Wir wünschen allen unterwegs gute Fahrt.
1: Hallo zusammen, eine schöne Nacht mit uns. Ich bin Johanna Tänzer und spiele euch jetzt hier diese wunderschöne Single von Marlon Roudette. Das ist New Age. Einen ganz schönen, ganz frühen Mittwochmorgen wünsche ich euch.
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1: Ich bin David Riemer. Die EU hat sich in der Nacht auf die vollständige Umsetzung des umstrittenen Zolldeals mit den USA geeinigt. Vor dem Hintergrund neuer Drohungen von US-Präsident Trump sollen Zölle auf US-Industriegüter wegfallen und amerikanische Agrarprodukte leichter Zugang zum EU-Markt bekommen. Gleichzeitig sieht die Vereinbarung ein Sicherheitsnetz vor. Verstößt die USA gegen Absprachen, können EU-Zollvorteile wieder ausgesetzt werden. Hintergrund sind neue Zolldrohungen Trumps gegen Autoimporte aus der EU. Bei der geplanten Führerscheinreform kommt der nächste Schritt. Das Bundeskabinett will heute entsprechende Pläne von Verkehrsminister Schnieder auf den Weg bringen. Das Ziel, die Fahrschulausbildung soll moderner, digitaler und einfacher werden. Dadurch sollen die Kosten sinken.
2: Ab dem Jahreswechsel sollen sich Fahrschülerinnen und Schüler zum Beispiel aussuchen können, ob sie die Theorie lieber wie bisher nur in der Fahrschule pauken wollen oder daheim per App. Statt nur im Fahrschulauto zu üben, soll es dann auch möglich sein, bestimmte Fahrten zusammen mit den Eltern zu machen oder in Simulatoren. Wie viele Sonderfahrten nötig sind, soll der Fahrlehrer dann individuell einschätzen. Es müssen nicht mehr zwingend 12 Fahrten über Land, nachts und auf der Autobahn sein. Ursula Winkler, Nachrichtenredaktion.
1: 2 Wochen nach seinem Transport Richtung Nordsee wurde der als Timi bekannte Buckelwal tot vor der dänischen Insel Anholt entdeckt. Der Kadaver soll nun doch untersucht werden.
3: Der Wal liegt an einem gut besuchten Strand im flachen Wasser, schreibt die dänische Umweltbehörde. Wenn man sich Strömung und Wasserstand dort ansieht, ist es demnach sehr wahrscheinlich, dass er ohne Zutun dort liegen bleibt. Dann allerdings fürchten die Dänen, könnte er Badegäste und Einheimische stören. Deshalb soll der Kadaver nun doch geborgen werden und nicht nur das. Die Dänen wollen ihn nach Möglichkeit auch obduzieren und Proben für die Forschung entnehmen. Aus Skandinavien, Julia Weschenbach.
1: Zum Fußball. Der FC Arsenal ist nach 22 Jahren wieder englischer Meister. Die Mannschaft um Nationalspieler Kai Havertz profitierte davon, dass Verfolger Manchester City beim AFC Bournemouth nur 1:1 spielte. Arsenal hatte zuvor Burnley mit 1:0 besiegt. Es ist der 14. Meistertitel für die Gunners. Pep Guardiola verpasst mit Manchester City dagegen den 3. Titel der Saison. Laut Medienberichten wird er am kommenden Sonntag zum Saisonabschluss der Premier League als Trainer der Citizens zurücktreten.
4: In der Nacht bleibt der Himmel meist dicht bewölkt. Immer wieder fällt auch Regen, örtlich auch kräftiger. Die Temperaturen gehen zurück auf 12 bis 7 Grad. Am Tag zeigt sich das Wetter dann weiterhin wechselhaft mit vielen Wolken, Regen und Höchstwerten von bis zu 20 Grad.
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5: Zurzeit liegen uns keine Meldungen vor. Wir wünschen allen unterwegs gute Fahrt.
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4: Guten Morgen zusammen, Johanna Tänzer hier für euch. Hey, also wenn ihr um die Uhrzeit schon wach seid und jetzt so den ersten Kaffee in der Hand haltet, ich glaube, dann fühlt ihr auch das, was Hertz und Purple Disco Machine hier singen, nämlich das Wonderful Life. Ja, aber nur mit Koffein.

0: Hallo, guten Morgen an diesem frühen Mittwoch.
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0: Kollege Leo Arrighi ist da, hallo.
2: Hallo.
0: Sag mal, heute beschäftigt sich das Bundeskabinett ja unter anderem mit der geplanten Fahrschulreform. Was ist da jetzt konkret geplant?
2: Also zum Beispiel soll Theorieunterricht künftig auch vollständig online möglich sein. Die praktische Prüfung könnte kürzer werden und manche Pflichtfahrten sollen wegfallen. Außerdem will man den riesigen Fragenkatalog in der Theorieprüfung ja so ein bisschen entschlacken. Hintergrund ist vor allem, Führerschein wird für viele aktuell einfach absurd teuer. Ne? Mhm. Teilweise kostet er mittlerweile mehrere tausend Euro. Heute wird er im Bundeskabinett mit Bundeskanzler und Ministern erstmal drüber beraten. Also beschlossen ist das Ganze noch nicht.
0: Okay, klingt aber ja ziemlich vernünftig. Dann gibt es heute noch Fußball-Action in Istanbul und ein deutsches Team könnte sogar mit einem Pokal nach Hause gehen, ne?
2: Ja, genau, der SC Freiburg. Die stehen heute Abend im Europa-League-Finale gegen Aston Villa aus London. Und das ist tatsächlich das erste europäische Finale der Freiburger Vereinsgeschichte überhaupt. Eigentlich ja eher so der sympathische kleine Club, der sich über Jahre ganz ruhig nach oben gearbeitet hat. Deshalb glaube ich, da drücken heute auch viele mit, die sonst eigentlich gar keine Freiburg-Fans sind.
0: Jawohl. Anpfiff ist um 21 Uhr und dann startet heute noch eine deutsche Meisterschaft.
2: Ja, ne? Und ich finde, es ist eine ziemlich absurde, ehrlich gesagt, nämlich die deutsche Meisterschaft im Heißluftballonfahren. So. Am Tegernsee startet die heute. Rund 20 Teams sind mit dabei, also im Grunde ein Wettrennen mit einem der langsamsten Fortbewegungsmittel überhaupt. Also das Konzept finde ich schon wahnsinnig lustig, muss
0: das
2: ich sagen.
0: Stimmt. Ich würde mich trotzdem ja niemals in so ein Ding begeben. Ne?
2: Ja,
0: Heißluftballonfahrt.
2: Verstehen.
0: Menschen mit Höhenangst, die wissen, was ich meine.
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0: Die Nacht zum Mittwoch ist nass, viele Wolken ziehen durch und dazu regnet es immer wieder. Die Tiefsttemperaturen, die liegen so zwischen 12 und 7 Grad. Auch am Tag bleibt es wechselhaft mit Wolken, Schauern und Temperaturen von bis zu 20 Grad.
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2: A2 Dortmund-Oberhausen zwischen Oberhausen, Königshardt und Kreuz Oberhausen, 1 Kilometer Stau. Und A3 Arnheim-Oberhausen zwischen Dienstlaken Süd und Oberhausen-Holten, 1 Kilometer stockender Verkehr. Wir wünschen allen unterwegs gute Fahrt.
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0: Guten Morgen zusammen, Johanna Tänzer hier, wünsche euch einen ganz schönen frühen Mittwoch. Schön, dass ihr dabei seid.

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0: Legendärer Song von Mark Cohen hier gerade gehört. Walking in Memphis. Einen schönen Mittwochmorgen euch.
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2: Es ist ein ganz tolles Gefühl. 3 Jahre Planung, Vorbereitung, Organisation liegen hinter uns. Und ich muss sagen, wir sind sehr erleichtert. Es ist sehr gut angelaufen. Auch die Beteiligung beim Auftaktgottesdienst, einfach beeindruckend.
3: Große Freude bei Koordinatorin Ulrike Nienhaus. Seit gut einem Monat hat die Landesgartenschau in Neuss geöffnet. Und damit auch die Lichtkirche. Ein Gemeinschaftsprojekt der christlichen Kirchen im Rheinkreis Neuss. Mittendrin und mit einem bunten Programm, das viele Menschen anlockt, wie Kathi Friedrich.
4: Ich finde es total schön, sehr spannend gemacht und ist ein Ort der Ruhe, modern und trotzdem Kirche. Also es ist eine coole Kombination, finde ich.
3: Als Kirche die eigenen Räume verlassen, sichtbar werden. Dafür gibt es Konzerte, Mitmachangebote, Themenwochen, Mittagsgebete, aber auch Raum zum Innehalten. Jutta Köchner, Vorsitzende des Katholikenrates in Neuss, sagt, es gebe keine Minute, in der niemand über den Platz der Lichtkirche läuft.
5: Ich bin besonders beeindruckt, weil damit habe ich nicht gerechnet. Ich hatte Sorge, dass wir oft hier alleine sind. Und ich bin jetzt so froh und denke, das geht bis zum Oktober so weiter.
3: Denn so lange steht auch die Lichtkirche auf der Landesgartenschau. Vielleicht sogar jetzt am Pfingstwochenende ein schönes Ausflugsziel. Dann wird es bestimmt auch wieder viele spannende Begegnungen geben, sagt Diakon Michael Linden.
6: Ich bin zuweilen erstaunt, wie intensiv die Gespräche teilweise sind, obwohl sie diesen Seelsorger, diese Seelsorgerin überhaupt nicht kennen, aber dennoch so viel Vertrauen haben, dass sie sagen, ja, und dir schütte ich jetzt mein Herz aus.
3: Mehr bei uns auf augenblickmalonline.de. Maria Weigand von der Katholischen Kirche für Augenblickmal.
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1: Mit Malte Albrecht, guten Morgen. Die lang angekündigte Führerscheinreform soll heute auf den Weg gebracht werden. Das Bundeskabinett will die Pläne von Bundesverkehrsminister Schnieder beschließen. Schnieder will vor allem die Kosten für die Führerscheinprüfung senken. Aktuell kostet ein Führerschein für Fahranfänger im Schnitt 3.400 Euro. Infos von Marc Weiß.
2: Seit einiger Zeit schon wird der Führerschein jedes Jahr teurer. Die Fahrschüler brauchen mehr Stunden. Die Stunden selbst sind wie fast alles teurer geworden. Es werden mehr Theoriestunden genommen. Es gibt allerdings auch deutlich mehr Fragen in den Prüfungen als früher. Der offizielle Fragenkatalog beinhaltet inzwischen 1.169 Fragen, die in der Prüfung drankommen könnten. Schnieder will hier mächtig aufräumen. Ein Drittel der Fragen soll weg. Der Theorieunterricht soll auch digital, also nicht ausschließlich in Präsenz stattfinden. Bei den Fahrstunden sollen einige Sonderfahrten wegfallen und mehr Fahrsimulatoren eingesetzt werden. Die Fahrschulen sind nur zum Teil begeistert. Vor allem der gekürzte Präsenztheorieunterricht wird kritisiert. Über eines dürften sich aber alle freuen, darüber, dass die Reform jetzt voraussichtlich überhaupt endlich kommt. Seitdem bekannt ist, dass es billiger werden soll, ging die Zahl der Anmeldungen in den Fahrschulen teilweise dramatisch zurück. Viele haben den Führerschein vermutlich aufgeschoben, um später nach der Reform Geld zu sparen.
1: Und jetzt Nachrichten in der Zusammenfassung. Der Weg für den Zolldeal zwischen der EU und den USA ist frei. Die EU-Staaten und das Europaparlament haben sich unter anderem darauf geeinigt, Zölle auf viele US-Industriegüter wie Autos und Maschinen abzuschaffen. Die USA wollen im Gegenzug ihre Zölle auf die meisten EU-Produkte auf maximal 15% begrenzen. Ein mit dem Ebola-Virus infizierter US-Amerikaner wird auf einer Spezialstation der Berliner Charité versorgt. Der Mann hatte sich im Kongo angesteckt. Die USA baten Deutschland um Hilfe, weil der Flug hierher kürzer ist. Das aus einer Duisburger Klinik verschwundene kranke Baby ist mit seiner Mutter in Ungarn gefunden worden. Nach Angaben der Staatsanwaltschaft wird der 6 Monate alte Junge medizinisch versorgt und ist den Umständen entsprechend wohlauf. Die Mutter war mit dem Baby in der Nacht zu gestern ohne Absprache aus der Klinik verschwunden. Wegen des Gesundheitszustands des Jungen ging die Polizei von Lebensgefahr aus. Googeln ist für Suchen im Internet praktisch synonym geworden. Der Internetriese will seine über Jahrzehnte kaum veränderte Suchmaske jetzt an die Zeit künstlicher Intelligenz anpassen. So soll das Suchfeld bei Bedarf größer werden, um auch längere Anfragen zuzulassen. Es kann auch mit Bildern, Dateien oder Videos befüllt werden. Google fokussiert sich inzwischen stark auf KI. Schon jetzt werden bei Suchanfragen KI-Zusammenfassungen angezeigt. Und das waren die Nachrichten mit Malte Albrecht.
3: Vielen Dank, Malte. Wir schauen auf das Welle Niederrhein-Wetter. Und das war doch ein bisschen mehr Regen zuletzt, ne? Als eigentlich angesagt von unserem Wetterdienst. Ja, irgendwann soll sich heute auch noch ein bisschen die Sonne zeigen. Das Ganze bei Höchstwerten um die 18 Grad. Im Moment haben wir 8 Grad am Egelsberg in Trar, 9 Grad an der Burg in Brüggen. Auch morgen tut sich die Sonne noch ein bisschen schwer, aber dann bekommen wir immerhin Werte um die 22 Grad. Der beste Verkehrsservice für den Niederrhein, da haben wir noch nichts für euch. Wenn es was gibt, dann meldet uns das gerne über die Welle Niederrhein Hotline. 0921 51 50 60 70.
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3: So ein schönes Gläschen Wein gehört ja für viele dazu, zum Feierabend, zum Sommerabend oder überhaupt einfach zur Entspannung. Und da darf es gerne ganz besonderer Wein sein, ne? Aus der Toskana, aus Italien, aus Rheinhessen, ja auch ein Riesenweingebiet. Ja, aber es gibt tatsächlich auch Wein von hier um die Ecke quasi. Also ein Weinbauangebiet, ein Weinanbaugebiet. Hier bei uns am Niederrhein stellen wir euch vor, gleich gegen 10 nach 6 hier bei Welle Niederrhein. Ich bin Sabrina Kehren. Kommt gut in diesen Mittwochmorgen mit uns.

0: Mittwochmorgen ist es bei Welle Niederrhein mit Sabrina Kehren. Ja, als ich letztens meinen Bruder besucht habe, da haben wir so eine Gondelfahrt gemacht über so einen riesigen Weinberg. Das ging also richtig hoch. Ne? Rheinhessen ist ja, ich glaube, das größte Weinanbaugebiet Deutschlands. Aber nicht nur die Rheinhessen können Weinbau. Das geht auch bei uns am Niederrhein in Nettetal-Hinsbeck nämlich. Die Brüder Simon Lukas und Jonas Windbergs bauen da ihren Wein an und haben gemeinsam mit Gianluca Vignazzi und zwei anderen Weinbauern den Weinverband Niederrhein gegründet. Welle Niederrhein-Reporterin Maike Breitbach hat sich das Ganze mal für uns angeschaut.
1: Es fühlt sich irgendwie ein bisschen absurd an, aber ich treffe Jonas Windbergs und Gianluca Vignazzi auf einem Weinberg in Nettetal-Hinsbeck. Ich habe meine Wanderschuhe gar nicht an. Und auch wenn wir hier am platten Niederrhein sind, ein bisschen anstrengend war es schon. Also ich bin auf jeden Fall fast außer Puste, jetzt wo wir hier oben angekommen sind. Und was für mich reicht, reicht auch für den Wein, denn hier am eigentlich so platten Niederrhein bauen die Jungs mit ganz viel Liebe Wein an. Jonas mit seinen zwei Brüdern in Hinsbeck und Gianluca in Geldern.
2: Am Anfang waren sehr, sehr viele Skeptiker dabei, aber nach dem ersten Schluck kam in dem ersten Jahr immer, boah, das schmeckt ja. So, ne? Da sag ich, ja, sonst hätten wir nicht abgefüllt. Da steckt so viel Arbeit und Herzblut drin. Es funktioniert auch am Niederrhein.
1: Gianluca wollte aber lieber gemeinsame Sache machen und hat eine Anzeige in der Zeitung geschaltet, auf der Suche nach anderen Weinliebhabern vom Niederrhein, und die lag in Hinsbeck auf dem Frühstückstisch. Quasi wie bei so einer Partnervermittlung.
3: Genau, kann man so sagen. Ja, samstags morgens beim Kaffee und beim Brötchen haben wir den Artikel gelesen, dass in Geldern jetzt auch Wein angebaut werden soll. Und dann haben wir ganz frech den Hörer genommen und den Gianluca angerufen und wir haben uns sofort lieb gewonnen.
1: So Liebe auf den ersten Blick. Beide haben dabei auch ein gleiches Problem.
2: Wir dürfen zwar jetzt hier Wein anbauen, aber ich darf halt auch nirgendwo Geldern oder die Jungs Hinsbeck aufs Etikett schreiben. Das ist alles per Gesetz verboten, weil das dürfen halt nur Leute, die aus einer Weinbauregion kommen.
1: Die Lösung, erst einen gemeinsamen Weinverband gründen, damit sie dann eine Schutzgemeinschaft gründen können.
2: Und mit dieser Schutzgemeinschaft, die wir gründen möchten in 4 Jahren, können wir dann mit dem Jahrgang 2030 dann Niederrhein aufs Etikett schreiben.
1: Typisch Bürokratie, würde ich sagen. Aber was zählt, trinken können wir den Wein jetzt schon.
0: Genau, und ihr wisst ja auch, dass er vom Niederrhein kommt. Kriegt er zum Beispiel in Nettetal am Königshof, da bei Edeka, oder auch im Feinkostladen Talwürze in Lobberich. Habt ihr gehört? Hier bei uns bei Welle Niederrhein.

0: Es ist mal wieder Mittwoch und ihr wisst, was das heißt, ne? Zeit für den neuesten Klatsch und Tratsch hier bei Welle Niederrhein.
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0: 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Es ist 6:30.
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2: Mit Judith Deussen, schönen guten Morgen. Ein an Ebola erkrankter US-Amerikaner wird in Berlin behandelt. Der Patient wurde in die Sonderisolierstation der Charité gebracht, nachdem er sich in der Demokratischen Republik Kongo mit dem Virus infiziert hatte. Deutschland verfüge über ein leistungsfähiges Versorgungsnetzwerk, auch für hochinfektiöse Krankheiten. Das sagte Bundesgesundheitsministerin Nina Wagen der Deutschen Presseagentur. Der Haushalt des Kreises Viersen ist für 2026 in trockenen Tüchern. Die Bezirksregierung hat die Pläne genehmigt. Für dieses Jahr plant der Kreis mit einem Defizit von fast 23 Millionen Euro, das durch Einsparungen aber noch kleiner werden könnte. Der Kreis Viersen steht, wie viele Kommunen, weiterhin vor großen finanziellen Herausforderungen, weil die Kosten in sämtlichen Bereichen immer weiter steigen. Gleichzeitig investiert der Kreis in wichtige Zukunftsprojekte, etwa in ein neues Bevölkerungsschutzzentrum, eine neue Rettungswache in Schwalmtal und in Schulen. Dafür will der Kreis auch seine Rücklagen nutzen. Ein ehemaliger Mitarbeiter im Viersener Sozialamt ist jetzt vor Gericht wegen schweren Betrugs zu 4 Jahren und 8 Monaten Gefängnis verurteilt worden. Der 50-jährige Mann aus Wegberg habe zwischen 2020 und 2024 als Sachbearbeiter im Sozialamt gearbeitet und dabei systematisch Geld veruntreut, heißt es vom Mönchengladbacher Landgericht. Er war für Fördergelder an Arbeitgeber zuständig, die Menschen mit Behinderung beschäftigen. Diese Anträge habe er selbst erfunden, teilweise echte Firmennamen genutzt und sich die Gelder auf ein eigenes Konto überwiesen. Die Rede ist von mehr als 30 Betrugsfällen und einem Schaden von mindestens 500.000 Euro. Aufgeflogen war der Fall durch eine Kollegin, der eine Auszahlung verdächtig vorkam. Ab heute Abend müssen sich Autofahrer bei Viersen und Schwalmtal auf Umwege einstellen. Auf der A61 wird ab 20 Uhr die Verbindung zur A52 Richtung Düsseldorf im Autobahnkreuz Mönchengladbach voll gesperrt. Betroffen ist die Fahrtrichtung Koblenz, teilt die zuständige Autobahn GmbH mit. Grund sind Arbeiten an einer neuen Verkehrszeichenbrücke. Die Sperrung dauert demnach bis Donnerstagmorgen um 6. Eine Umleitung führt über die Anschlussstelle Mönchengladbach Nordpark. Und das waren die Nachrichten mit Judith Deussen. 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
0: Dankeschön, Judith. Wir schauen auf das Welleniederrhein-Wetter und es hat doch deutlich mehr Regen mitgebracht zuletzt als gedacht. Irgendwann heute soll sich aber auch noch ein bisschen die Sonne zeigen. Das Ganze bei Höchstwerten um die 18 Grad. Im Moment haben wir 10 Grad am Solbrückenpark in Oppum, 10 Grad am Naturpark Schwalmnette. Morgen tut sich die Sonne auch noch ein bisschen schwer, aber dann bekommen wir immerhin schon Werte bis zu 22 Grad. Der beste Verkehrsservice für den Niederrhein. Ich habe da noch nichts für euch. Keine Staus, keine Blitzer. Wenn ihr was entdeckt, gebt es gerne durch. Die Welle Niederrhein Hotline ist die 021 51 50 60 70.
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0: Mensch, gefühlt haben wir gerade erst angefangen mit dem Geldregen, ne? Und jetzt sind wir schon wieder fast durch. Aber nur fast, zum Glück, ne? Also wir spielen ja heute noch, morgen noch, Freitag noch. Also wir sind in der Finalwoche. Deswegen solltet ihr euch unbedingt noch bewerben, ne? Also jetzt oder nie ist quasi das Motto. Und damit ihr auch wisst, was es heute für euch gibt, fragen wir das gleich mal nach im landesweiten Geldregenstudio hier bei Welle Niederrhein. Gegen 20 vor 7 machen wir das. Ich bin Sabrina Kehren. Kommt gut durch diesen Mittwochmorgen mit uns.

0: Das ist der Mittwochmorgen hier bei Welle Niederrhein in unserer Finalwoche. 20 Minuten vor 7 haben wir es jetzt.
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0: Gestern an dieser Stelle haben wir euch gesagt, 2000 Euro in jeder Runde bis 10. Kollege Hendrik Frost im landesweiten Geldregenstudio. Was habt ihr euch denn heute ausgedacht?
2: Ja, schönen guten Morgen. Euer Geldregenteam ist natürlich auch schon am Start. Sind doch alle da, oder?
3: Ja!
2: Perfekt. Wir machen uns so langsam warm für die erste Runde hier. Und wir haben einen großartigen Plan. 10.000 Euro liegen hier. Die packen wir gleich in eine Runde Geldregen. Mindestens 10.000 Euro. Und zwar noch in dieser Morningshow hier. Bis 10 Uhr regnen also garantiert einmal 10.000 Euro. Findet raus, in welcher Runde das der Fall ist. Ich sag mal bis gleich und ich freue mich auf euch.
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0: Und die heißt welleniederrhein.de.
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0: heute Abend kuscheln wir uns wieder richtig schön vors Radio, ne? Und dann schalten wir die Kollegen von Radio Mixtape ein. Das ist ja unser DAB Plus Programm. Doro Pesch ist da nämlich heute am Start mit ihrer Sendung Master of Ballads. Ab 18 Uhr geht's los und es ist einfach ja richtig cool, weil Doro Pesch ja wirklich selbst unfassbar viel erlebt hat, unfassbar viel erzählen kann, ne? 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
1: Habe ich damals gehört, wie ich noch in die Schule gegangen bin. Ich hatte noch gar nicht meine erste Band, aber ich war ja immer so musikverrückt. Und es war Kate Bush und Wuthering Heights. Ja, und dann haben wir noch Motley Crue, Home Sweet Home. Wir haben ungefähr zusammen angefangen, wir vielleicht schon ein bisschen früher. Und es ist auch eine ganz tolle Ballade.
0: 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Jetzt gibt's schon mal einen kleinen Vorgeschmack für euch, nämlich den hier.
1: Chris Isaak in The Wicked Game. Ihr kennt ja bestimmt noch das schöne Video. Oh, das war ja auch so klasse und ich liebe den Song.
2: Felix.

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1: Mit Maite Albrecht, guten Morgen. Die EU und die USA haben sich im Streit um die Zölle geeinigt. Dadurch ist ein Handelskrieg zwischen beiden Seiten erst einmal vom Tisch. Damit das Ganze nicht einseitig zulasten der Europäer gilt, wurde aber eine Notbremse eingebaut. Thorsten Adolfs aus dem News-Team, wie genau sieht der Deal denn aus?
2: Er sieht so aus, dass die EU Zölle auf US-Industriegüter abschafft und mehr Agrarprodukte und Meeresfrüchte aus den USA auf den europäischen Markt lässt. Diese Vorteile gelten für die Amerikaner aber nur, solange sie sich auch an ihre eigenen Verpflichtungen halten. Sollte Washington die Absprachen brechen, kann die EU sofort reagieren und die Vorteile wieder einkassieren. Sollte es so sein, dass europäische Firmen unter dem Deal leiden oder ein neues Ungleichgewicht entsteht, dann wird die Notbremse gezogen. Mit dem Schritt will die EU die drohenden Strafzölle von US-Präsident Trump auf europäische Autos ab.
1: Wie kommt der Kompromiss bei den Politikern an?
2: Ja, er ist ziemlich umstritten. Einerseits ist die Rede von einem wichtigen Schritt zur Deeskalation der Lage. Andererseits gibt es aber auch scharfe Kritik. Der linken Politiker Schirdewan sagt zum Beispiel, das EU-Parlament habe sich von den Amerikanern in einen schlechten Deal zwingen lassen. Er sagt, man hätte sich nicht von Trump erpressen lassen dürfen. Auf der anderen Seite zeigt Kanzler Merz Verständnis für die Ungeduld in Washington. Trump sei zu Recht ein Stück weit enttäuscht gewesen, dass die Verhandlungen so lange auf Eis lagen, meint Merz. Für die Wirtschaft ist der Kompromiss auf jeden Fall extrem wichtig, weil fast 30% des weltweiten Handels von dieser Partnerschaft abhängen.
1: Dankeschön, Thorsten. Und jetzt weitere Meldungen im Überblick. Das Bundeskabinett will heute die lang geplante Führerscheinreform auf den Weg bringen. Bei den Plänen von Verkehrsminister Schnieder geht es vor allem darum, dass die Fahrerlaubnis günstiger werden soll. Dafür sollen die Fahrschulen unter anderem mehr digitalen Unterricht anbieten können. Die USA verkleinern ihre Militärpräsenz in Europa weiter. Nach Angaben des Pentagons sollen künftig nur noch 3 statt wie bisher 4 Kampfbrigaden in Europa stationiert sein. Schon Anfang des Monats hatten die USA angekündigt, 5000 Soldatinnen und Soldaten aus Deutschland abzuziehen. Einen Tag vor der offiziellen Bekanntgabe des deutschen WM-Kaders verdichten sich die Spekulationen. Unter anderem soll laut Bild Bayern-Youngster Lennart Kahl dabei sein. Die Kölnische Rundschau berichtet über eine Nominierung von Köln-Profi Said Elmaler. Das Rauchen verursacht hohe Kosten im Gesundheitswesen, also sollten zusätzliche Einnahmen aus der Tabaksteuer auch für die Gesundheit verwendet werden. So argumentiert der Drogenbeauftragte der Bundesregierung Streeck in der Bild. Das Geld müsse gezielt in Prävention, Rauchentwöhnung und Behandlung fließen, sagte der CDU-Politiker. Eine höhere Tabaksteuer war ursprünglich als Ausgleich zur Entlastungsprämie für Arbeitnehmer geplant. Ob sie nach deren Scheitern noch kommt, ist nicht sicher. Und das waren die Nachrichten mit Maite Albrecht.
3: Vielen Dank, Malte. Wir schauen auf das Welle Niederrhein-Wetter. Das ist doch noch recht uselig. Ne? Da war heute Morgen noch eine ganze Menge Regen dabei. Im Tagesverlauf sollen wir auch ein bisschen Sonne zu Gesicht bekommen, ist zumindest angesagt. Dazu Werte bis zu 18 Grad noch. Im Moment haben wir 13 Grad am Krefelder Stadtwald, 12 Grad am Freilichtmuseum in Grefrath. Auch morgen tut sich die Sonne ein bisschen schwer. Dazu bekommen wir aber immerhin schon Werte um die 22 Grad. Der beste Verkehrsservice für den Niederrhein, da habe ich bisher nur die A57. Nehmen wir in Richtung Köln zwischen Kamplinfort und dem Kreuz Meerbusch 7 Kilometer stockender Verkehr. Blitzer habe ich noch nicht. Wenn ihr einen für mich habt, gebt den gerne durch. Die Welle Niederrhein Hotline ist die 021 51 50 60 70.
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3: Die drehen jetzt völlig ab hier im Geldregenstudio, glaube ich. Ne? Gestern hatten wir ja jede Stunde bis 10 2000 Euro Garantie. Das war schon richtig gut. Aber jetzt legen die Kollegen ja noch eine Schippe drauf. Ne? Habt ihr vielleicht hoffentlich gerade gehört. 10.000 Euro bis 10. Also in einer der Runden bis 10 sind heute irgendwo garantiert 10.000 Euro versteckt. Also ich würde sagen, da ist schon mal der Sommerurlaub definitiv drin. Ach, ich glaube, da sind die nächsten 3 Sommerurlaube drin. Versucht euer Glück, versucht euch zu bewerben über die landesweite Geldregen-Hotline, die 01379 36 5000. 50 Cent kostet der Anruf. Ihr müsst wohl mindestens 18 sein. Das Ganze dürft ihr auch nochmal nachlesen bei uns auf der Homepage auf welleniederrhein.de. Ich bin Sabrina Kehren. Drückt euch die Daumen.

0: Wir sind in der Finalwoche und ich sag mal so, wir sind richtig gut drauf.
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0: Ja, und darum regnet es in einer Runde bis 10, mindestens 10.000 Euro. Also sowas wie hier möchten wir definitiv gleich hören.
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0: Morgen ist es hier bei Welle Niederrhein mit Sabrina Kehren. Ja, und eigentlich heißt es ja Weinberg, ne? Und deswegen, wenn man an Weinanbau denkt, dann ja, haben viele jetzt vielleicht eher die Mosel im Kopf, so Rheinhessen. Ist auch richtig schön da, ne? War ich mal auf einer Hochzeit auf so einem Weingut. Aber Wein vom Niederrhein? Ja, das klingt tatsächlich erstmal kurios, gibt es aber tatsächlich, und zwar in Nettetal Hinsbeck. Hier haben die Brüder Jonas, Simon und Niklas Windbergs und Gianluca Vignazzi ein sehr ehrgeiziges Ziel. Sie wollen den Weinanbau auch am Niederrhein verbreiten. Welle Niederrhein-Reporterin Maike Breitbach hat Jonas und Gianluca mal getroffen.
1: Als 2022 die ersten Reben gepflanzt wurden, reagierten viele skeptisch. Weinbau hier?
2: What?
1: Doch die Brüder Windbergs und Kollege Gianluca Vignazzi ließen sich nicht unterkriegen.
3: Alles, was neu ist, ist erstmal nicht richtig, sage ich mal.
4: Aber nach dem ersten Schluck kam in dem ersten Jahr immer, boah, das schmeckt ja. So, ne? Da sag ich, ja, sonst hätte man nicht abgefüllt. Da steckt so viel Arbeit und Herzblut drin. Es funktioniert auch am Niederrhein.
1: Jetzt ist der erste Schritt geschafft. Vier Weinbauern haben den Verein Weinbauverband Niederrhein gegründet. Ihr Ziel, in wenigen Jahren soll es hier eine Schutzgemeinschaft geben.
4: Wir dürfen zwar jetzt hier Wein anbauen, aber ich darf halt auch nirgendwo Geldern oder die Jungs Hinsbeck aufs Etikett schreiben. Das ist alles per Gesetz verboten, weil das dürfen halt nur Leute, die aus einer Weinbauregion kommen.
1: Mit einer Schutzgemeinschaft würde das dann aber auch funktionieren. Sie definiert dann, unter welchen Bedingungen der Wein angebaut werden muss, um das Etikett Niederrhein tragen zu dürfen. Und da sind die Jungs auf jeden Fall auf dem besten Weg, denn sie machen es mit ganz viel Liebe. Für sie ist es nämlich ein richtiges Herzensprojekt.
3: Wir waren mit 5, 6, 7 Jahren das erste Mal im Weinberg, haben bei der Lese geholfen. Grundsätzlich haben sich dadurch viele romantische Erinnerungen bei uns verwurzelt, weshalb dann dieser Gedanke kam, ja, warum kann man das nicht selber machen? Warum kann man das nicht hier am Niederrhein machen?
1: Und genau das machen sie jetzt. Sie schaffen schöne Momente und machen Wein hier bei uns am Niederrhein.
0: Ja, klickt mal auf die Homepage der Jungs, gebrüderwindbergs.de. Da könnt ihr den Wein kaufen, Termine für eine Weinprobe machen oder euch zu einer Weinbergführung anmelden. Schon cool. Habt ihr gehört? Hier bei uns bei Welle Niederrhein.

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0: 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Es ist 7:30.
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2: Mit Jude Deussen, schönen guten Morgen. Die EU hat sich auf die vollständige Umsetzung des umstrittenen Zolldeals mit den USA geeinigt. Vertreter der Regierungen und des EU-Parlaments verständigten sich in der Nacht darauf, Zölle auf US-Industriegüter abzuschaffen und US-Meeresfrüchten sowie Agrarprodukten besseren Marktzugang zu geben. Der Haushalt des Kreises Viersen für 2026 ist in trockenen Tüchern. Die Bezirksregierung hat die Pläne genehmigt. Als zuständige Kommunalaufsicht prüft sie, ob die Haushaltsplanung rechtlich zulässig und finanziell tragfähig ist. Philipp Gerzer mit den Einzelheiten.
3: Der Kreis Viersen steht wie viele Kommunen weiterhin vor großen finanziellen Herausforderungen, weil die Kosten in sämtlichen Bereichen immer weiter steigen. Gleichzeitig investiert der Kreis in wichtige Zukunftsprojekte, etwa in ein neues Bevölkerungsschutzzentrum, eine neue Rettungswache in Schwalmtal und in Schulen. Für dieses Jahr plant der Kreis mit einem Defizit von fast 23 Millionen Euro, das durch Einsparungen aber noch kleiner werden könnte. Dafür will der Kreis auch seine Rücklagen nutzen. Stand jetzt werden laut der Bezirksregierung ab 2028 wieder positive Jahresergebnisse erwartet und für das Jahr 2029 ein leichter Überschuss.
2: Bestimmte Schwimmzeiten nur für Frauen und Kinder? Das könnte es bald in Krefeld geben. Der Integrationsausschuss berät heute Abend darüber. Die Verwaltung wird beauftragt, dafür ein Konzept für die städtischen Schwimmbäder auszuarbeiten. In dieser Zeit wären die Bäder nur für Frauen geöffnet und es würden auch Schwimmkurse für Frauen angeboten werden, heißt es. Außerdem soll dort dann nur weibliches Personal arbeiten. Hintergrund ist, dass einige Frauen bisher aus kulturellen oder religiösen Gründen nicht ins Schwimmbad gehen. Mit dem Angebot sollen mehr Frauen die Möglichkeit bekommen, Schwimmen zu lernen und das Bad zu nutzen. Weiße Fahrräder als stille Mahnmale und eine stille Fahrt. In Krefeld findet heute zum ersten Mal der sogenannte Ride of Silence statt. Eine weltweite Aktion, bei der Radfahrende an Menschen, die im Straßenverkehr getötet oder schwer verletzt wurden, gedenken. Organisiert wird die Tour vom ADFC Krefeld-Kreis Viersen. Die rund 25 Kilometer lange Strecke führt zu mehreren Unfallstellen im Stadtgebiet und wird von der Polizei begleitet. Anlass sind gestiegene Unfallzahlen mit Radfahrenden. Los geht die Tour auf der Oedinger Straße am Infoladen des ADFC um 16 Uhr. Und das waren die Nachrichten mit Judith Deussen. 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
0: Dankeschön, Judith. Das Welle Niederrhein Wetter jetzt für euch. Ja, noch ist es recht uselig. Der Regen begleitet uns durch den Morgen. Später soll sich die Sonne auch noch ein bisschen zeigen. Das Ganze bei bis zu 18 Grad noch. Im Moment 13 Grad am Krefelder Zoo, 12 Grad an der Kempner Burg. Auch morgen tut sich die Sonne erstmal etwas schwer, aber dafür bekommen wir dann immerhin schon Werte um die 22 Grad. Der beste Verkehrsservice für den Niederrhein, nehmen wir die A57, nehmen wir in Richtung Köln zwischen dem Kreuz Moers und Kreuz Meerbusch 7 Kilometer stockender Verkehr und die A61 Venlo Richtung Mönchengladbach zwischen Nettetal West und Kaltenkirchen Süd 1 Kilometer stockender Verkehr. Außerdem wird geblitzt in Süchteln an der Tönes-Forster Straße. Danke an Nicole. Wenn ihr sonst was seht, gebt es gerne auch noch durch. Die Welle Niederrhein Hotline ist die 021 51 50 60 70.
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0: Also wenn ich jetzt so gerade aus dem Fenster gucke, ne, so grau, nass, so wie es draußen ist. Ich habe heute Morgen auch nochmal die Sitzheizung angemacht, muss ich zugeben. Ich kann es mir tatsächlich noch nicht vorstellen. Aber es sind ja über Pfingsten Temperaturen um die 30 Grad angesagt. Also bekommt man schon mal einen richtigen Sommervorgeschmack. Also absolutes T-Shirt- und Freibadwetter ist da angesagt. Ja, und wenn ihr noch ein bisschen Unterstützung braucht in Sachen, ja, vielleicht Pool für den Garten, Klimaanlage vielleicht vorsichtshalber, ne? Wir haben ja bis 10, heute 10.000 Euro irgendwo im Geldregen versteckt, ne? Vielleicht ist es ja gleich schon soweit. Wir finden es raus, ne? Alle Infos zum Geldregen auch auf welleniederrhein.de. Ich bin Sabrina Kehren. Schönen guten Morgen.

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0: habe es gerade schon gesagt, ne, da sprechen wir andauernd über dieses anstehende Sommerwochenende und dann guckt man raus, ja, grau, regnerisch und jetzt muss man auch noch einen draufsetzen.
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0: Wobei, beim Geldregen geht ihr in den allermeisten Fällen ja lächelnd raus. Ne? Wir sind in der Finalwoche und ihr seid auch noch dabei. Rüber zu Hendrik Frost, jetzt ins landesweite Geldregenstudio.
2: Ja, guten Morgen. Ute ist bei mir am Telefon und Ute, du bist gut gelaunt, habe ich gerade schon gehört.
3: Ja, weil ich mich freue, dass ich jetzt auch mal im Geldregen bin.
2: Ja, guck mal, quasi auf dem letzten Drücker. Heute ist Mittwoch, wir sind in der Finalwoche und jetzt hast du es auch geschafft. Und Ute, du bist jemand mit einem großen Herz. Du bist sozial sehr engagiert, das hast du mir schon verraten, bei euch in der Gemeinde. Was machst du da alles?
3: Ehrenamtliche Küsterin, Kommunhelferin und nebenbei mache ich dann noch die Notfallpraxis.
2: Das ist wirklich einiges. Ute, wenn du hier Geld gewinnst im Geldregen, was machst du damit?
3: Das werde ich dann im Garten mit investieren und da kann ich das gut für gebrauchen.
2: Also wenn das hier gut ausgeht für dich im Geldregen, dann kommen wir alle zu dir und gucken uns dann das mal im Garten an.
3: Ja, gerne.
2: Dann drücke ich dir die Daumen, Ute. Du kennst die Befehle. Weiter und stopp. Fahr dich nur nicht in den Blitz. Damit würde ich dich ungern heute in den Tag starten.
3: Alles klar.
1: 200 Euro.
3: Weiter.
1: 300 Euro.
3: Stopp. Stopp, stopp.
2: Das sind 300 Euro.
3: Super, danke.
2: Ute, ganz viel Spaß damit.
3: Dankeschön.
2: Und damit sind wir drin im Finalmittwoch hier im Geldregen. Wir sind warm gespielt und bereit für euch, denn wir haben ja auch noch ein Versprechen. Heute Morgen in der Morningshow regnet es an irgendeiner Stelle garantierte 10.000 Euro. 10.000 Euro ohne Blitz heißt also entweder jetzt in dieser neuen Runde oder in der danach. Holt euch die Kohle, versucht euch zu bewerben.
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11: Guten Morgen, Hendrik Frost hier im landesweiten Geldregenstudio. Ich bin gut reingestartet, ich hoffe, ihr auch. Wenn nicht, holen wir da noch ein bisschen was raus. 10.000 Euro warten hier auf euch. Die regnen hier garantiert in der Morningshow bis 10 Uhr in einer Runde. 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
1: Mit Malte Albrecht. Guten Morgen. Der Führerschein soll moderner, flexibler und vor allem günstiger werden. Die ersten Schritte dazu will das Bundeskabinett heute auf den Weg bringen. Zum Jahreswechsel sollen die Änderungen dann in Kraft treten. Thorsten Adolfs aus dem News-Team. Was genau soll sich bei der Ausbildung denn ändern?
2: Die starre Pflicht für den Theorieunterricht soll zum Beispiel wegfallen. Die Fahrschüler sollen selbst entscheiden können, ob sie per App von der Couch aus oder weiterhin in den Fahrschulen lernen wollen. Auch in der Praxis sind Änderungen geplant. Die praktische Prüfung soll kürzer werden, damit Fahrschulen mehr Termine anbieten können. Dadurch soll es dann bald nicht mehr so lange dauern, dort einen Platz zu bekommen. Auch bei den Kosten soll sich was tun. Im Schnitt kostet der Führerschein laut ADAC im Moment 3.400 Euro. Mit der Reform soll er günstiger werden. Der TÜV und Fahrlehrerverbände sehen die Pläne kritisch. Sie warnen vor einer Fahrprüfung leid und befürchten, dass durch die niedrigeren Anforderungen die Verkehrssicherheit leiden könnte.
1: Ein zweites großes Thema heute im Kabinett ist der Ausbau des Zivilschutzes.
2: Ja, die Bundesregierung plant ein riesiges Investitionspaket, um uns im Ernstfall besser zu schützen. Es sollen Milliarden in moderne Ausrüstung für das technische Hilfswerk und eine bessere Infrastruktur investiert werden. Nach Informationen der Bild soll

0: es bald auch ein genaues Kataster für Zufluchtsorte wie Bunker oder Tiefgaragen geben. Diese Orte sollen direkt in die Warn-App Nina integriert werden. Außerdem wird ein neues Kommando für zivile Verteidigung geschaffen. Es soll dafür sorgen, dass der Zivilschutz und die Bundeswehr im Ernstfall Hand in Hand arbeiten können.
1: Danke, Thorsten. Und jetzt Nachrichten kurz und kompakt. Der Zolldeal zwischen der EU und den USA kann umgesetzt werden. Vertreter von Europaparlament und Mitgliedstaaten haben sich unter anderem darauf geeinigt, Zölle auf Industriewaren aus den USA abzuschaffen. Die USA wollen im Gegenzug auf die meisten EU-Produkte höchstens 15% Zoll erheben. Russlands Präsident Putin ist heute zu Besuch bei Chinas Staatschef Xi. Putin sicherte China angesichts der Krise im Nahen Osten verlässliche Energielieferungen zu. Xi forderte eine schnelle Waffenruhe in der Region, um Störungen für Handel und Lieferketten zu verringern. Es gibt neue Erkenntnisse zum Thema Sport und Herzgesundheit. Wer sich deutlich mehr bewegt als bisher empfohlen, könnte sein Risiko für Herz-Kreislauf-Erkrankungen stärker senken. Das zeigt eine neue Studie aus China. Die Forscher haben Daten aus einer britischen Gesundheitsbank ausgewertet. Demnach reichen die bisherigen WHO-Empfehlungen von mindestens 2,5 Stunden Bewegung pro Woche zwar aus, um das Risiko für Herzinfarkt oder Schlaganfall leicht zu senken. Wer allerdings auf rund 10 Stunden Bewegung pro Woche kommt, könnte sein Risiko sogar um mehr als 30% reduzieren, heißt es. Mit Bewegung ist in der Studie Sport gemeint, bei dem man leicht außer Atem kommt und das Sprechen schwerer fällt. Und das waren die Nachrichten mit Malte Albrecht.
2: Vielen Dank, Malte. Das Welle-Niederrhein-Wetter, das ist noch recht nass tatsächlich und recht grau im Moment am Niederrhein. Einzelne Schauer begleiten uns auch weiterhin durch den Tag. Bisschen Sonne soll heute aber dabei sein. Das Ganze bei Höchstwerten um die 18 Grad. Im Moment 13 Grad in der Uerdinger Altstadt, 12 Grad am Schloss Nersen. Morgen tut sich die Sonne auch erstmal noch ein bisschen schwer. Dazu bekommen wir aber schon Werte bis zu 22 Grad. Der beste Verkehrsservice für den Niederrhein, da haben wir die A52 Romont Richtung Düsseldorf zwischen dem Kreuz Mönchengladbach und Mönchengladbach Nord, 1 Kilometer Stau. Die 57 dann Köln Richtung Krefeld zwischen Bovard und Krefeld-Oppum, 2 Kilometer stockender Verkehr. Und die 57 in der Gegenrichtung Krefeld Richtung Nimwegen jetzt zwischen dem Kreuz Mörs und Mörs-Hülsdonk, 1 Kilometer stockender Verkehr. Und die 57 noch Nimwegen Richtung Köln zwischen Mörs-Kapellen und dem Kreuz Meerbusch, 9 Kilometer stockender Verkehr. Außerdem wird geblitzt in Süchten an der Tönes-Forster-Straße. Danke, Nicole, fürs Melden. Wenn ihr auch noch was für uns habt, gebt es gerne auch noch durch. Die Welle Niederrhein-Hotline ist die 021 51 50 60 70.
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2: So, die erste Runde im Geldregen ist schon rum für heute. Ist aber gar nicht schlimm, wenn ihr das verpasst habt, weil eure Chancen sind ja jetzt gestiegen. 50-50, sage ich nur. 10.000 Euro haben wir euch ja versprochen bis 10. Ne? Und wir haben noch 2 Runden, also logischerweise habt ihr jetzt eine 50-50-Chance. Also bewerbt euch für die nächste Runde. 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Die gibt's bei uns auf der Homepage auf welleniederrhein.de. Ich bin Sabrina Kehren, begleite euch am Mittwochmorgen.

0: glaube, da braut sich ganz schön was zusammen.
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0: Also da kommt heute Morgen auf jeden Fall noch ganz schön was runter. Die Frage ist ja nur, wann. Ne? Das müsst ihr rausfinden. Nur so viel verraten wir. Bis 10 Uhr regnet es einmal mindestens 10.000 Euro. 10.000 Euro in dieser oder in der nächsten Runde müsst ihr euch aber natürlich für bewerben.
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0: Also holt euch das große Geld, wir drücken euch auf jeden Fall die Daumen.
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0: Welle Niederrhein hier am Mittwochmorgen mit Sabrina Kehren. Ja, so eine Fahrt über den Weinberg, das ist schon eine tolle Sache, ne? Habe ich letztens mal gemacht, so eine Gondelfahrt bei meinem Bruder, so im Gebiet Rheinhessen. Ist ja das größte Weinanbaugebiet Deutschlands. Denkt man vielleicht eher dran oder an die Mosel oder Napa Valley oder die Toskana, ne? Also wenn man an Wein denkt. Aber tatsächlich können auch wir hier am Niederrhein Wein, kein Scherz, in Nettetal-Hinsbeck. Da bauen die Brüder Simon und Lukas und Jonas Windbergs ihren Wein an, zusammen mit Gianluca Vianzi und zwei anderen Weinbauern und wollen den Weinverband Niederrhein gründen. Welle Niederrhein-Reporterin Maike Breitbach hat sich das Ganze für uns mal angeschaut.
1: Es fühlt sich irgendwie ein bisschen absurd an, aber ich treffe Jonas Windbergs und Gianluca Vignazzi auf einem Weinberg in Nettetal-Hinsbeck. Ich habe meine Wanderschuhe gar nicht an. Und auch wenn wir hier am platten Niederrhein sind, ein bisschen anstrengend war es schon. Also ich bin auf jeden Fall fast außer Puste, jetzt wo wir hier oben angekommen sind. Und was für mich reicht, reicht auch für den Wein, denn hier am eigentlich so platten Niederrhein bauen die Jungs mit ganz viel Liebe Wein an. Jonas mit seinen zwei Brüdern in Hinsbeck und Gianluca in Geldern.
2: Am Anfang waren sehr, sehr viele Skeptiker dabei. Aber nach dem ersten Schluck kam in dem ersten Jahr immer, boah, das schmeckt ja. So, ne? Da sag ich, ja, sonst hätten wir nicht abgefüllt. Da steckt so viel Arbeit und Herzblut drin. Es funktioniert auch am Niederrhein.
1: Gianluca wollte aber lieber gemeinsame Sache machen und hat eine Anzeige in der Zeitung geschaltet, auf der Suche nach anderen Weinliebhabern vom Niederrhein. Und die lag in Hinsbeck auf dem Frühstückstisch. Quasi wie bei so einer Partnervermittlung.
3: Genau, kann man so sagen. Ja, samstags morgens beim Kaffee und beim Brötchen haben wir den Artikel gelesen, dass in Geldern jetzt auch Wein angebaut werden soll. Und dann haben wir ganz frech den Hörer genommen und den Gianluca angerufen. Und wir haben uns sofort lieb gewonnen.
1: So Liebe auf den ersten Blick. Beide haben dabei auch ein gleiches Problem.
2: Wir dürfen zwar jetzt hier Wein anbauen, aber ich darf halt auch nirgendwo Geldern oder die Jungs Hinsbeck aufs Etikett schreiben. Das ist alles per Gesetz verboten, weil das dürfen halt nur Leute, die aus einer Weinbauregion kommen.
1: Die Lösung, erst einen gemeinsamen Weinverband gründen, damit sie dann eine Schutzgemeinschaft gründen können.
2: Und mit dieser Schutzgemeinschaft, die wir gründen möchten in 4 Jahren, können wir dann mit dem Jahrgang 2030 dann Niederrhein aufs Etikett schreiben.
1: Typisch Bürokratie, würde ich sagen. Aber was zählt, trinken können wir den Wein jetzt schon.
0: Absolut. Und ihr bekommt den Wein zum Beispiel in Nettetal, am Königshof, bei Edeka, da oder auch im Feinkostladen Talwürze in Lobberich. Habt ihr gehört? Hier bei uns bei Welle Niederrhein.

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0: So kommt man auch gut gelaunt durch diesen grauen Mittwochmorgen hier bei Welle Niederrhein. Es ist 8:30.
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2: Mit Judith Deussen, schönen guten Morgen. Ein an Ebola erkrankter US-Amerikaner wird in Berlin behandelt. Der Patient wurde in die Sonderisolierstation der Charité gebracht, nachdem er sich in der Demokratischen Republik Kongo mit dem Virus infiziert hatte. Deutschland verfüge über ein leistungsfähiges Versorgungsnetzwerk, auch für hochinfektiöse Krankheiten. Das sagte Bundesgesundheitsministerin Nina Wagen der Deutschen Presseagentur. Der Haushalt des Kreises Viersen ist für 2026 in trockenen Tüchern. Die Bezirksregierung hat die Pläne genehmigt. Für dieses Jahr plant der Kreis mit einem Defizit von fast 23 Millionen Euro, das durch Einsparungen aber noch kleiner werden könnte. Der Kreis Viersen steht, wie viele Kommunen, weiterhin vor großen finanziellen Herausforderungen, weil die Kosten in sämtlichen Bereichen immer weiter steigen. Gleichzeitig investiert der Kreis in wichtige Zukunftsprojekte, etwa in ein neues Bevölkerungsschutzzentrum, eine neue Rettungswache in Schwalmtal und in Schulen. Dafür will der Kreis auch seine Rücklagen nutzen. Ein ehemaliger Mitarbeiter im Viersener Sozialamt ist jetzt vor Gericht wegen schweren Betrugs zu 4 Jahren und 8 Monaten Gefängnis verurteilt worden. Der 50-jährige Mann aus Wegberg habe zwischen 2020 und 2024 als Sachbearbeiter im Sozialamt gearbeitet und dabei systematisch Geld veruntreut, heißt es vom Mönchengladbacher Landgericht. Er war für Fördergelder an Arbeitgeber zuständig, die Menschen mit Behinderung beschäftigen. Diese Anträge habe er selbst erfunden, teilweise echte Firmennamen genutzt und sich die Gelder auf ein eigenes Konto überwiesen. Die Rede ist von mehr als 30 Betrugsfällen und einem Schaden von mindestens 500.000 Euro. Aufgeflogen war der Fall durch eine Kollegin, der eine Auszahlung verdächtig vorkam. Ab heute Abend müssen sich Autofahrer bei Viersen und Schwalmtal auf Umwege einstellen. Auf der A61 wird ab 20 Uhr die Verbindung zur A52 Richtung Düsseldorf im Autobahnkreuz Mönchengladbach voll gesperrt. Betroffen ist die Fahrtrichtung Koblenz, teilt die zuständige Autobahn GmbH mit. Grund sind Arbeiten an einer neuen Verkehrszeichenbrücke. Die Sperrung dauert demnach bis Donnerstagmorgen um 6. Eine Umleitung führt über die Anschlussstelle Mönchengladbach-Nordpark. Und das waren die Nachrichten mit Judith Deussen. 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
0: Dankeschön, Judith. Wir schauen auf das Welle-Niederrhein-Wetter. Es ist noch grau. Einzelne Schauer begleiten uns auch weiterhin durch den Tag. Das Ganze immerhin bei Höchstwerten um die 18 Grad. Im Moment 13 Grad an der Lindaburg, 14 Grad in der Dürkner Altstadt. Auch morgen tut sich die Sonne noch etwas schwer, aber dafür bekommen wir dann schon immerhin Werte um die 22 Grad. Der beste Verkehrsservice für den Niederrhein haben wir die A52 Römont Richtung Düsseldorf zwischen dem Kreuz Mönchengladbach und Mönchengladbach Nord. 1 Kilometer Stau. Die A57 dann nehmen wir in Richtung Köln zwischen dem Kreuz Moers und dem Kreuz Meerbusch. 9 Kilometer Stau. Hier dauert es etwa 20 Minuten länger. Die 61 haben wir noch. Venlo Richtung Mönchengladbach zwischen Nettetal West und Kaldenkirchen Süd. 1 Kilometer Stau. Hier dauert es nur ein paar Minütchen länger. Geblitzt wird in Süchten an der Tönes-Forster-Straße. Einmal Dankeschön an Nicole fürs Melden. Und dann haben wir noch einen frischen Blitzer.
3: Guten Morgen. Auf der Husarenallee wird gerade der Blitzeranhänger aufgebaut.
0: Danke dir. Also noch ein frischer Blitzer in Krefeld. Habt ihr sonst auch noch was gesehen? Gebt das gerne auch noch durch. Die Welle Niederrhein Hotline ist die 021 51 50 60 70.
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0: Ich bin echt mal gespannt. Ne? 50-50 sind eure Chancen jetzt im Geldregen. Bis 10 haben wir ja 10.000 Euro versprochen. Und wir hören mal nach, ob es jetzt schon weit ist. Soweit ist gleich gegen 20 vor 9 hier bei Welle Niederrhein. Ich bin Sabrina Kehren. Schönen guten Morgen.

0: In Berlin, da sollen ja heute die neuen Regeln für den Führerschein beschlossen werden. Dann könnte es bald erlaubt sein, Fahrstunden bei erfahrenen Verwandten zu nehmen.
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0: Ob das so das Ding ist? Oh Gott, das gibt Katastrophen auf der... Naja, lassen wir das. Aber dafür, dass der Führerschein günstiger wird, dafür kämpfen wir ja hier schon lange, ne? Also gegen die hohen Führerscheinkosten. Und deswegen überweisen wir euch das Geld einfach, wenn ihr es euch vorher bei Hendrik Frost im landesweiten Geldregenstudio erspielt.
2: Guten Morgen an Dustin. Du bist schon startklar, ja?
3: Ich bin startklar, genau.
2: Perfekt, wunderbar. Und du bist, das hast du mir gerade verraten, ein Österreich-Fan. Bist du Team Kaiserschmarrn oder Team Wiener Schnitzel?
3: Dann Team Wiener Schnitzel.
2: Du hast nicht so den süßen Zahn, höre ich daraus.
3: Ja, wobei das also auch, aber dann doch lieber das Schnitzel.
2: Was zieht dich nach Österreich?
3: Im Sommer gerne die Seen und die Berge und im Winter oder zum Wintersport dann definitiv das Snowboarden im Schnee.
2: Und wie oft hast du dich schon hingelegt? Gemault?
3: Ich denke, das passiert bestimmt immer noch jedes Jahr, aber ja. Nicht mehr so wie früher.
2: Das denn, wenn du hier Geld aus dem Geldregen rausholst, dann, weiß nicht, gibt es ein neues Snowboard oder?
3: Dann geht es erstmal im Sommer Richtung Österreich zum Sommerurlaub. Ah. Und wenn dann noch was überbleiben sollte, dann vielleicht dann noch ein neues Snowboard.
2: Dann drücke ich dir die Daumen, hier kommt dein Geldregen.
3: Danke.
1: 250 Euro.
3: Weiter.
1: 400 Euro.
3: Stopp.
2: Das sind 400 Euro. Ich denke mal, also mal mindestens die Spritkosten nach Österreich und zurück und nettes Essen ist auf jeden Fall finanziert.
3: Genau. Super. Dankeschön.
2: Und ihr könnt ja noch so viel mehr hier rausholen. 10.000 Euro haben wir euch versprochen, heute in der Morningshow. Die neigt sich langsam dem Ende entgegen. Ne? Geht ja nur noch bis 10 Uhr und das heißt, die 10.000 Euro sind jetzt in dieser Runde garantiert ohne Blitz drin. Holt euch das Geld.
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1: Mit Malte Albrecht, guten Morgen. E-Autos boomen weltweit. Bei den Verkaufszahlen werden immer neue Rekorde erreicht. Und der hohe Ölpreis kann für einen zusätzlichen Schub bei den Stromern sorgen. Das sagt die Internationale Energieagentur. Thorsten Adolfs aus den Nachrichten. Warum entscheiden sich aktuell so viele Menschen für ein Elektroauto?
2: Ja, laut der Internationalen Energieagentur IEA gibt es dafür zwei Hauptgründe. Zum einen sind E-Autos mittlerweile viel leichter verfügbar und auch für kleinere Budgets erschwinglich geworden. Das hat vor allem bei uns in Deutschland zu einem Rekordjahr geführt. Zum anderen treiben natürlich die hohen Preise an der Zapfsäule viele Menschen dazu, den Umstieg auf Strom zu wagen. Weil die Straße von Hormus blockiert ist und Öl dadurch teuer bleibt, wird die Anschaffung eines E-Autos für viele zur sinnvollen Alternative. Experten gehen davon aus, dass sich dieser Trend durch weitere Förderungen der Politik noch verstärken wird. Viele wollen jetzt einfach unabhängiger von Ölimporten werden.
1: Was bedeutet diese Entwicklung für den Automarkt und die Zukunft?
2: Die Energieagentur erwartet, dass im laufenden Jahr Millionen weitere E-Autos verkauft werden, sodass bald fast jedes dritte neu zugelassene Fahrzeug mit Strom unterwegs sein wird. China gibt bei dieser Entwicklung das Tempo vor und liefert die meisten günstigen Modelle. Das setzt die anderen Hersteller massiv unter Druck. Für Länder ohne eigene Autobauer ist das aber auch eine Chance, mit Förderprogrammen schnell an günstige Importe zu kommen. Und dazu kommt, dass die Batterien für E-Autos günstiger werden. Die Energieagentur rechnet deshalb damit, dass die E-Mobilität schon bald noch deutlicher als bisher Fahrt aufnehmen wird.
1: Dankeschön, Thorsten. Und jetzt Nachrichten in Kurzform. Die Bundesregierung will den Zivilschutz in Deutschland massiv ausbauen. Die Eckpunkte von Innenminister Dobrindt sind heute Thema im Kabinett. Demnach sollen bis 2029 10 Milliarden Euro investiert werden, etwa in Ausrüstung und Personal des Technischen Hilfswerks. In Berlin wird jetzt ein Ebola-Infizierter behandelt. Der erkrankte US-Amerikaner liegt auf einer Sonderisolierstation der Charité. Der Mann hatte sich im Kongo angesteckt, wo sich das Virus gerade stark ausbreitet. Der SC Freiburg hat am Abend das größte Spiel der Vereinsgeschichte. Der Bundesligist steht im Finale der Europa League. Gegner im Endspiel in Istanbul ist Aston Villa aus England. Freiburg gilt dabei als Außenseiter. Googeln ist für Suchen im Internet praktisch synonym geworden. Der Internetriese will seine über Jahrzehnte kaum veränderte Suchmaske jetzt an die Zeit künstlicher Intelligenz anpassen. So soll das Suchfeld bei Bedarf größer werden, um auch längere Anfragen zuzulassen. Es kann auch mit Bildern, Dateien oder Videos befüllt werden. Google fokussiert sich inzwischen stark auf KI. Schon jetzt werden bei Suchanfragen KI-Zusammenfassungen angezeigt. Und das waren die Nachrichten mit Malte Albrecht.
3: Ich danke dir, Malte. Wir schauen jetzt auf das Welle-Niederrhein-Wetter. Da haben wir immer noch einzelne Schauer, die begleiten uns auch weiterhin durch den Tag. Irgendwann im Laufe des Tages sollen wir aber auch ein bisschen Sonne zu Gesicht bekommen und das bei Höchstwerten um die 18 Grad. Im Moment, da haben wir 15 Grad. An der Grotenburg in Krefeld 14 Grad auf den Hinsbecker Höhen. Morgen tut sich die Sonne auch recht schwer, aber wir bekommen immerhin schon Werte um die 22 Grad und es soll weitestgehend trocken bleiben. Der beste Verkehrsservice für den Niederrhein, gucken wir ganz aktuell drauf. Und da haben wir die A57 Köln Richtung Krefeld. Zwischen Bovard und Krefeld-Oppum 1 Kilometer Stau. Nee, gar nicht wahr, 1 Kilometer stockender Verkehr. Dann die 57 Nimwegen Richtung Köln zwischen Mörskapellen und dem Kreuz Meerbusch. 7 Kilometer Stau, hier dauert es etwa eine Viertelstunde länger. Und die A61 haben wir noch im Angebot, Venlo Richtung Mönchengladbach. Zwischen Grenzübergang Grenzwald und Kaldenkirchen Süd 2 Kilometer Stau, hier dauert es auch etwa eine Viertelstunde länger. Geblitzt wird in Krefeld an der Husarenallee und in Süchten an der Tönes-Forster-Straße. Danke Silvia und Nicole fürs Melden. Wenn ihr auch noch was seht, gibt das gerne auch noch durch. Die Welle Niederrhein Hotline ist die 021 51 50 60 70.
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3: Puh, jetzt müsst ihr noch mal kurz durchatmen und dann zum Telefon greifen. Jetzt ist es nämlich soweit. 10.000 Euro, die sind jetzt garantiert in der Runde hier bei uns im Geldregen. 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Alle Infos zum Geldregen auch auf welleniederrhein.de. Ich bin Sabrina Kehren. Kommt gut durch den Mittwochmorgen mit uns.

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1: Ja, diesen Plan haben viele von euch. Dustin auch. Er plant nämlich einen Österreich-Urlaub.
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3: Top. Super.
4: Dustin, ich wünsche dir einen schönen Urlaub in Österreich mit 400 Euro aus dem Geldregen.
3: Dankeschön.
1: Ja, na gerne doch, ne? Und dank Dustin wissen wir jetzt auch, wo die 10.000 Euro heute Morgen versteckt sind. Die sind nämlich jetzt genau in dieser Runde Geldregen.
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0: Ihr hört den Mittwochmorgen hier bei Welle Niederrhein mit Sabrina Kehren. Ja, und wenn wir das Wort Weinberg hören, denken wir logischerweise erstmal tatsächlich an den Berg. Ne? Da hat man diese riesigen Berge, beispielsweise an der Mosel, so vor Augen. Ne? Und Wein kann aber nicht nur da angebaut werden. Wein können wir tatsächlich auch hier am Niederrhein ganz gut. Es klingt vielleicht erstmal kurios für euch, aber es gibt ihn tatsächlich, und zwar in Nettetal-Hinsbeck. Hier haben die Brüder Jonas, Simon und Niklas Windbergs und Gianluca Miazzi ein sehr ehrgeiziges Ziel. Sie wollen den Weinanbau auch am Niederrhein verbreiten. Welle Niederrhein-Reporterin Maike Breitbach hat Jonas und Gianluca für uns getroffen.
1: Als 2022 die ersten Reben gepflanzt wurden, reagierten viele skeptisch. Weinbau hier? What? Doch die Brüder Windbergs und Kollege Gianluca Vignazzi ließen sich nicht unterkriegen.
2: Alles, was neu ist, ist erstmal nicht richtig, sag ich mal.
3: Aber nach dem ersten Schluck kam in dem ersten Jahr immer, boah, das schmeckt ja. So, ne? Da sag ich, ja, sonst hätte man nicht abgefüllt. Da steckt so viel Arbeit und Herzblut drin. Es funktioniert auch am Niederrhein.
1: Jetzt ist der erste Schritt geschafft. 4 Weinbauern haben den Verein Weinbauverband Niederrhein gegründet. Ihr Ziel, in wenigen Jahren soll es hier eine Schutzgemeinschaft geben.
3: Wir dürfen zwar jetzt hier Wein anbauen, aber ich darf halt auch nirgendwo Geldern oder die Jungs Hinsbeck aufs Etikett schreiben. Das ist alles per Gesetz verboten, weil das dürfen halt nur Leute, die aus einer Weinbauregion kommen.
1: Mit einer Schutzgemeinschaft würde das dann aber auch funktionieren. Sie definiert dann, unter welchen Bedingungen der Wein angebaut werden muss, um das Etikett Niederrhein tragen zu dürfen. Und da sind die Jungs auf jeden Fall auf dem besten Weg, denn sie machen es mit ganz viel Liebe. Für sie ist es nämlich ein richtiges Herzensprojekt.
2: Wir waren mit 5, 6, 7 Jahren das erste Mal im Weinberg, haben bei der Lese geholfen. Grundsätzlich haben sich dadurch viele romantische Erinnerungen bei uns verwurzelt, weshalb dann dieser Gedanke kam, ja, warum kann man das nicht selber machen? Warum kann man das nicht hier am Niederrhein machen?
1: Und genau das machen sie jetzt. Sie schaffen schöne Momente und machen Wein hier bei uns am Niederrhein.
0: Klickt mal auf die Homepage der Jungs, gebrüderwindbergs.de. Da könnt ihr Wein kaufen, Termine für eine Weinprobe machen oder euch zu einer Weinbergführung anmelden. Schon cool. Habt ihr gehört? Bei Welle Niederrhein.

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0: Ja, rein hier. Das ist der Mittwochmorgen bei uns. Gleich haben wir es 9:30.
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2: Mit Judith Deussen, schönen guten Morgen. Bei der geplanten Führerscheinreform kommt der nächste Schritt. Das Bundeskabinett will heute entsprechende Pläne von Verkehrsminister Patrick Schnieder auf den Weg bringen. Das Ziel? Die Fahrschulausbildung soll moderner, digitaler und einfacher werden. Dadurch sollen die Kosten auch sinken. Der Haushalt des Kreises Viersen für 2026 ist in trockenen Tüchern. Die Bezirksregierung hat die Pläne genehmigt. Als zuständige Kommunalaufsicht prüft sie, ob die Haushaltsplanung rechtlich zulässig und finanziell tragfähig ist. Philipp Gerzer mit den Einzelheiten.
3: Der Kreis Viersen steht wie viele Kommunen weiterhin vor großen finanziellen Herausforderungen, weil die Kosten in sämtlichen Bereichen immer weiter steigen. Gleichzeitig investiert der Kreis in wichtige Zukunftsprojekte, etwa in ein neues Bevölkerungsschutzzentrum, eine neue Rettungswache in Schwalmtal und in Schulen. Für dieses Jahr plant der Kreis mit einem Defizit von fast 23 Millionen Euro, das durch Einsparungen aber noch kleiner werden könnte. Dafür will der Kreis auch seine Rücklagen nutzen. Stand jetzt werden laut der Bezirksregierung ab 2028 wieder positive Jahresergebnisse erwartet und für das Jahr 2029 ein leichter Überschuss.
2: Bestimmte Schwimmzeiten nur für Frauen und Kinder, das könnte es bald in Krefeld geben. Der Integrationsausschuss berät heute Abend darüber. Die Verwaltung wird beauftragt, dafür ein Konzept für die städtischen Schwimmbäder auszuarbeiten. In dieser Zeit wären die Bäder nur für Frauen geöffnet und es würden auch Schwimmkurse für Frauen angeboten werden, heißt es. Außerdem soll dort dann nur weibliches Personal arbeiten. Hintergrund ist, dass einige Frauen bisher aus kulturellen oder religiösen Gründen nicht ins Schwimmbad gehen. Mit dem Angebot sollen mehr Frauen die Möglichkeit bekommen, Schwimmen zu lernen und das Bad zu nutzen. Weiße Fahrräder als stille Mahnmale und eine stille Fahrt. In Krefeld findet heute zum ersten Mal der sogenannte Ride of Silence statt. Eine weltweite Aktion, bei der Radfahrende an Menschen, die im Straßenverkehr getötet oder schwer verletzt wurden, gedenken. Organisiert wird die Tour vom ADFC Krefeld-Kreis Viersen. Die rund 25 Kilometer lange Strecke führt zu mehreren Unfallstellen im Stadtgebiet und wird von der Polizei begleitet. Anlass sind gestiegene Unfallzahlen mit Radfahrenden. Los geht die Tour auf der Oedinger Straße am Infoladen des ADFC um 16 Uhr. Und das waren die Nachrichten mit Judith Deussen. 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
0: Dankeschön, Judith. Wir schauen auf das Welle-Niederrhein-Wetter. Das ist nach wie vor grau, überwiegend bewölkt und auch mit einzelnen Schauern. Den Tagesverlauf über ändert sich da nicht viel dran. Hier und da soll aber später zumindest ein bisschen die Sonne mal durchkommen. Bis zu 18 Grad sind heute noch drin. Im Moment 14 Grad am Höserberg, 13 Grad am Kirchplatz in St. Tönis. Auch morgen hat es die Sonne recht schwer, aber dazu bekommen wir immerhin Werte um die 22 Grad. Der beste Verkehrsservice für den Niederrhein, da war die A57 Köln Richtung Krefeld zwischen Kreuz Meerbusch und Krefeld-Oppum, 1 Kilometer stockender Verkehr. Die 57 in der Gegenrichtung, nimm wegen Richtung Köln zwischen Krefeld-Gartenstadt und dem Kreuz Meerbusch, 7 Kilometer stockender Verkehr. Die A61 Venlo Richtung Mönchengladbach zwischen Kaltenkirchen und Kaltenkirchen Süd, 1 Kilometer Stau und geblitzt wird in Krefeld an der Husarenallee und in Süchteln an der Tönis-Forster-Straße. Danke Silvia und Nicole fürs Melden. Wenn ihr auch noch was seht, gebt das gerne auch noch durch. Die Welle Niederrhein Hotline ist die 021 51 50 60 70.
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0: Ich hoffe, ihr habt jetzt gut Nerven. Wobei, eigentlich braucht ihr die ja gar nicht. Ne? Wir haben jetzt 10.000 Euro garantiert. Heißt, ihr könnt so lange weitersagen, bis es die 10.000 Euro regnet. Ne? Die haben wir euch ja versprochen. Bis 10 im Geldregen. Und jetzt ist es eben soweit. Deswegen hören wir gleich mal rein, ob die abgeholt werden gegen 20 vor 10 hier bei Welle Niederrhein. Ich bin Sabrina Kehren. Kommt gut in Richtung Vormittag mit uns.

0: Herzschmerz nicht klingen, oder? Mariah Carey, Without You, hier bei Welle Niederrhein.
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0: Er kennt auf jeden Fall gerade keinen Herzschmerz. Campino ist wieder Papa geworden. Mit 63 gab es jetzt nochmal Nachwuchs. Ja, und ihr kennt das, da geht's ja so richtig los, ne? Strampler, Kinderwagen, Windeln, da kommt einiges zusammen. Aber wir würden auch Campino natürlich im Zweifel unterstützen, wenn er denn jetzt im landesweiten Geldregenstudio gelandet wäre.
2: Ja, und ich platze mitten rein in die Hausarbeit bei Barbara. Hallo, guten Morgen.
3: Hallo, guten Morgen.
2: Jetzt gerade bist du noch am Bügelbrett, aber du freust dich schon auf Freitag.
3: Auf jeden Fall. Eine Woche Ischia, eine kleine italienische Insel vor Neapel.
2: Ah, dann wissen wir in etwa in welcher Höhe. Habe ich jetzt noch nicht so häufig gehört, dass man dahin reist. Das klingt so ein bisschen speziell. Wie kommst du drauf?
3: Ischia war die schönste Insel der Welt 2022 oder 2023, ich weiß es nicht genau. Darüber habe ich einen Artikel gelesen und fand das interessant, fand die Bilder schön und wollte das einfach sehen.
2: Und jetzt lernst du also wirklich eine der schönsten Inseln der Welt kennen. Du warst vorher noch nicht da?
3: Nein.
2: So, aber bist trotzdem schon auch Inselmensch, ja?
3: Sardinien, Sizilien, Rhodos.
2: Ah, ja, ich merke schon, Barbara ist eine Weltenbummlerin und möchte sich jetzt noch ein bisschen Geld dazu verdienen für, ich weiß nicht, italienische Pizza auf Ischia.
3: Zum Beispiel.
2: Dann let's go.
1: 200 Euro.
3: Weiter.
1: 800 Euro.
3: Weiter.
1: 3.400 Euro.
3: Weiter.
1: 6.000 Euro.
3: Weiter.
1: 10.000 Euro.
3: Stopp.
2: Barbara?
3: Ja?
2: Du müsstest dich jetzt einmal ganz flott entscheiden.
3: Bitte.
2: Zwischen Bora Bora und Bali.
3: Bali.
2: Das sind 10.000 Euro, die dich nach Bali bringen könnten.
3: Danke.
2: Auch eine der schönsten Inseln der Welt.
3: Wahnsinn. War sehr nervenaufreibend. Danke, danke, danke. Toll.
2: Was macht ihr eigentlich mit viel Kohle? Versucht das herauszufinden. Wir schießen nach. Wir haben nochmal 5.000 Euro jetzt. Und die gibt es entweder in dieser neuen oder in der Runde danach. 5.000 Euro in einer der nächsten beiden Runden garantiert für euch. Bewerbt euch hier und dann rufe ich euch gleich mit etwas Glück zurück.
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1: Mit Maite Heilbricht, guten Morgen. Die lang angekündigte Führerscheinreform soll auf den Weg gebracht werden. Das Kabinett will gleich die Pläne von Bundesverkehrsminister Schnieder beschließen. Schnieder will vor allem die Kosten für die Führerscheinprüfung senken. Aktuell kostet ein Führerschein für Fahranfänger im Schnitt 3.400 Euro. Infos von Marc Weiß.
2: Seit einiger Zeit schon wird der Führerschein jedes Jahr teurer. Die Fahrschüler brauchen mehr Stunden. Die Stunden selbst sind wie fast alles teurer geworden. Es werden mehr Theoriestunden genommen. Es gibt allerdings auch deutlich mehr Fragen in den Prüfungen als früher. Der offizielle Fragenkatalog beinhaltet inzwischen 1.169 Fragen, die in der Prüfung drankommen könnten. Schnieder will hier mächtig aufräumen. Ein Drittel der Fragen soll weg. Der Theorieunterricht soll auch digital, also nicht ausschließlich in Präsenz stattfinden. Bei den Fahrstunden sollen einige Sonderfahrten wegfallen und mehr Fahrsimulatoren eingesetzt werden. Die Fahrschulen sind nur zum Teil begeistert. Vor allem der gekürzte Präsenztheorieunterricht wird kritisiert. Über eines dürften sich aber alle freuen, darüber, dass die Reform jetzt voraussichtlich überhaupt endlich kommt. Seitdem bekannt ist, dass es billiger werden soll, ging die Zahl der Anmeldungen in den Fahrschulen teilweise dramatisch zurück. Viele haben den Führerschein vermutlich aufgeschoben, um später nach der Reform Geld zu sparen. In der Branche spricht man seit Monaten deshalb schon vom Schnieder-Effekt.
1: Und jetzt weitere Nachrichten in der Zusammenfassung. Der Bundestag berät heute über einen Gesetzentwurf der Bundesregierung zum Recht auf Reparatur. Die Hersteller sollen künftig verpflichtet werden, ihre Produkte wie etwa Waschmaschinen, Tablets oder Handys zu einem angemessenen Preis zu reparieren, unabhängig von der Dauer der Produktgarantie. Mit der geplanten Reform soll die Menge an Elektroschrott reduziert werden. Russlands Präsident Putin und Chinas Staatschef Xi haben bei ihrem Treffen in Peking die guten Beziehungen zwischen beiden Ländern betont. Trotz ungünstiger äußerer Umstände zeige die wirtschaftliche Zusammenarbeit eine positive Dynamik, sagte Putin. Xi sagte, China und Russland sei es gelungen, ihre strategische Zusammenarbeit immer weiter zu vertiefen. Nach dem Hauseinsturz in Görlitz suchen Rettungskräfte weiter nach drei Vermissten. Nach Angaben der Polizei wurden die Arbeiten am Morgen wieder aufgenommen. Die Feuerwehr hofft, trotz sinkender Chancen, Überlebende in Hohlräumen der Trümmer zu finden. Wer auf dem Weg in den Urlaub durch die Schweiz fährt, soll künftig zur Kasse gebeten werden. Das Land plant eine neue Transitabgabe für Ausländer. Im Gespräch sind rund 23 Euro. Bislang braucht man für die Autobahn nur eine Jahresvignette für knapp 44 Euro. Die Begründung aus dem Parlament: Die Durchfahrer ließen kein Geld im Land, belasteten aber Straßen und Umwelt. Laut offizieller Statistik machen Transitfahren fast ein Drittel des Personenverkehrs über die Alpen aus. Kritik kommt vom Schweizer Verkehrsclub TCS. Dort hält man den Aufwand für zu hoch und den Nutzen für fraglich. Auch aus Deutschland gibt es Gegenwind. Der CDU-Bundestagsabgeordnete Felix Schreiner sagt, Verkehrsprobleme in Europa ließen sich nur gemeinsam lösen, nicht durch Abschottung. Und das waren die Nachrichten mit Maite Heilbricht.
3: Heute zum letzten Mal Aprilwetter. Noch ist es wechselhafter draußen mit vielen Wolken und Schauern. Zum Nachmittag hin wird es dann ein bisschen freundlicher. 18 bis 20 Grad kriegen wir dann. In der Nacht lassen die Schauer nach. Morgen starten wir erstmal mit vielen Wolken in den Tag. Später wird es dann sonniger. Und dann freuen wir uns auf ein sonniges, sehr warmes, langes Pfingstwochenende. Auf diesen Autobahnen braucht ihr mindestens 20 Minuten länger. Wir starten mit der A1 Köln Richtung Dortmund. Zwischen Burscheid und Remscheid 5 Kilometer Stau, da dauert es knapp 40 Minuten länger. A1 Dortmund Richtung Köln, zwischen Hagen Nord und Volmarstein 6 Kilometer plus 20. A2 Dortmund Richtung Oberhausen, zwischen Dreieck-Bottrop und dem Kreuz Oberhausen 7 Kilometer Stau, hier fast 50 Minuten dauert es da länger. Die A3 Oberhausen Richtung Köln, zwischen dem Kreuz Hilden und Kreuz Leverkusen 14 Kilometer, eine halbe Stunde. A4 Köln Richtung Aachen, zwischen Kreuz Aachen und Aachen-Laurensberg 4 Kilometer Stau, hier eine gute Viertelstunde. Und die A44 Kassel Richtung Dortmund zwischen Erbitte-Anröchte und Soest 9 Kilometer Stau. Da dauert es eine halbe Stunde länger für euch. Kommt gut an.
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3: Claudia Löwes hier, hallo zusammen. Das ist ja auch ein Ding hier im Theater in Bocholt. Da vermisst man gerade 600 Stühle. Ja, also diese Klappsessel. Die sollten neu gepolstert werden, sind also abgebaut worden, beim Dienstleister auch angekommen. Und ja, seitdem ist Funkstille, nie wieder was gehört. Die Strafanzeige ist raus. Da müssen wohl neue her. Ich weiß nicht, was so ein Theaterstuhl kostet, aber 5.000 Euro könnten wir auf jeden Fall schon mal anbieten hier im Geldregen. In dieser oder in der nächsten Runde garantiert. Gerne bewerben. Landesweite Geldregen-Hotline, das ist die 01379 36 5000. Jeder Anruf kostet 50 Cent. Mitmachen könnt ihr, wenn ihr 18 sind. Alle Infos gibt's bei uns auf der Homepage. Hello.

0: Einen schönen Mittwochvormittag zusammen. Wir sind ja in der Finalwoche.
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0: Ich weiß nicht. Kennt ihr Barbara? Falls nicht, bitteschön, das ist sie.
2: Hallo zusammen, hier ist Barbara. Ich habe gerade tolle 10.000 Euro im Geldregen gewonnen. Ich kann euch nur raten, macht mit, es lohnt sich. Ich kann nicht mehr.
0: Ja, Barbara ist nicht nur fix und fertig, sie ist auch jetzt tatsächlich um 10.000 Euro reicher. So kann es gehen hier bei uns im Geldregen. Und wir machen auch direkt weiter. Wir haben den Geldregen wieder aufgefüllt.
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0: So, die gibt es in dieser Runde oder in der danach. Also versucht euch gerne zu bewerben. 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

0: Kamrad ist es. Hug Yourself. So, heute ist Mittwoch und wir sprechen über einen neuen Kinofilm. Das ist ungewöhnlich und es ist auch nicht irgendein Kinofilm. Nein, heute kommt der neue Star Wars raus. The Mandalorian und Grogu. Der lief schon in 3 Staffeln bei Disney Plus, jetzt dann im Kino. Jörg Albrecht, das ist auch eine Weile her, ne?
1: Ja, der letzte war 2019, das Finale der 3. Star Wars Trilogie. Seitdem haben sich die Fans daran gewöhnt, dass sämtliche neuen Geschichten der Weltraumsaga in Serienform bei Disney Plus laufen. Jetzt also die Rückkehr ins Kino mit The Mandalorian and Grogu und damit der Test, ob Star Wars noch auf der großen Leinwand funktioniert.
2: Wir alle kennen die Geschichten über den mandalorianischen Kopfgeldjäger und dieses Kind.
1: Gemeint sind damit der Mensch Din Djarin und Grogu, unser Baby Yoda. Über 3 Serienstaffeln und diverse Abenteuer sind sie zusammengewachsen. Sie sind mittlerweile sogar offiziell Vater und Sohn, nachdem Din Grogu adoptiert hat. Und natürlich warten auf die beiden jetzt erneut finstere Typen in der Galaxie.
3: Das Kind wird Jahrhunderte länger leben als ich. Ich werde nicht immer da sein, um ihn zu beschützen.
0: Muss man denn die Serie eigentlich gesehen haben, Jörg, um da auch mitzukommen bei der Handlung im Film?
1: Sagen wir mal, es schadet sicher nicht, aber es ist auch keine Voraussetzung. The Mandalorian and Grogu ist dann doch so einfach gestrickt, dass man sofort einsteigen kann, selbst wenn man noch nie im Star Wars-Universum unterwegs war. Das ist gleichzeitig aber auch das Problem, denn dieser Trip, der ist nicht aufregender, der ist nicht witziger als eine Serienepisode von The Mandalorian. Außerdem sind irgendwann auch mal der Coolness-Faktor von Pedro Pascal als Kopfgeldjäger und der Niedlichkeitsfaktor von Grogu aufgebraucht.
3: Hey, nicht die Knöpfe.
0: Also ich sag mal so, in einem Mega-Kino-Comeback von Star Wars hört sich das jetzt nicht so richtig an, oder?
1: Nee, der Beweis, dass Star Wars immer noch eine Kinomarke ist, der steht noch aus. Nächstes Jahr gibt's einen neuen Versuch, dann mit Ryan Gosling und Amy Adams in einer ganz neuen Star Wars-Story mit völlig neuen Figuren und dem Titel Starfighter.
0: Okay, Star Wars kehrt zurück ins Kino, heute schon mit The Mandalorian und Grogu. Dankeschön, Jörg Albrecht.
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0: Mit Philipp Deussen, schönen guten Tag. Ein ehemaliger Mitarbeiter im Viersener Sozialamt ist vor dem Mönchengladbacher Landgericht wegen schweren Betrugs zu 4 Jahren und 8 Monaten Gefängnis verurteilt worden. Der 50-jährige Mann aus Wegberg habe zwischen 2020 und 2024 als Sachbearbeiter im Sozialamt gearbeitet und dabei systematisch Geld veruntreut. Er war für Fördergelder an Arbeitgeber zuständig, die Menschen mit Behinderung beschäftigen. Diese Anträge habe er selbst erfunden, teilweise echte Firmennamen genutzt und sich die Gelder auf ein eigenes Konto überwiesen. Die Rede ist von mehr als 30 Betrugsfällen und einem Schaden von mindestens 500.000 Euro. Aufgeflogen war der Fall durch eine Kollegin, der einer Auszahlung verdächtig vorkam. Ab heute Abend müssen sich Autofahrer bei Viersen und Schwalmtal auf Umwege einstellen. Auf der A61 wird ab 20 Uhr die Verbindung zur A52 Richtung Düsseldorf im Autobahnkreuz Mönchengladbach voll gesperrt. Betroffen ist die Fahrtrichtung Koblenz, teilt die zuständige Autobahn GmbH mit. Grund sind Arbeiten an einer neuen Verkehrszeichenbrücke. Die Sperrung dauert demnach bis Donnerstagmorgen um 6 Uhr. Eine Umleitung führt über die Anschlussstelle Mönchengladbach Nordpark. Und das waren die Nachrichten mit Judith Deussen. 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Jetzt gerade am Vormittag kann es noch an der einen oder anderen Stelle nass werden am Niederrhein. Gegen Nachmittag sollen die Regenschauer aber weniger werden und die Sonne zeigt sich zwischen den Wolken. Alles bei um die 19 Grad. Morgen wird es dann auch langsam besser in Richtung Wochenende. Die Sonne ist die meiste Zeit zu sehen. Ein paar Schönwetterwolken sind zwar unterwegs, aber es bleibt trocken. Und die Temperaturen werden noch mal was sommerlicher mit bis zu 21 Grad.
2: Die längeren Staus hier für euch. A1 Dortmund Richtung Köln zwischen Köln-Niehl und Remscheid. 5 Kilometer Stau, da braucht ihr fast 20 Minuten länger. A2 Dortmund Richtung Oberhausen zwischen Dreieck-Bottrop und Kreuz-Oberhausen. 7 Kilometer, hier eine gute halbe Stunde on top. Die A3 Köln Richtung Arnheim zwischen Kreuz-Oberhausen-West und Kreuz-Oberhausen. 4 Kilometer, knapp 20 Minuten on top. A3 Oberhausen Richtung Köln zwischen dem Kreuz-Hilden und Kreuz-Leverkusen. 11 Kilometer, hier 20 Minuten. Und die A44 Kassel Richtung Dortmund zwischen Erbitter-Anröchte und Soest. 10 Kilometer Stau, da braucht ihr mindestens 20 Minuten länger. Gute Fahrt euch.
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2: Claudia Löß hier, hallo. Paul McCartney habe ich gleich für euch. Wahnsinn, der wird 83 nächsten Monat. Ende Mai kommt sein neues Album raus. Also der Junge hat noch Energie. Hope of Deliverance, Song aus den 90ern gleich für euch. Das hier sind Fastboy und Rough Way. Schönen Mittwoch mit uns.

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0: Am Samstag in 3 Wochen spielt das erste Mal unsere deutsche Mannschaft bei der Fußball-WM in diesem Jahr.
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0: Ah, ich weiß ja nicht, wie ihr vorbereitet seid, aber wenn ihr ein originales Trikot der Nationalmannschaft tragen wollt, das kostet euch schon so 100 bis 150 Euro. Also im Endeffekt für so ein T-Shirt ganz schön viel Kohle. Aber das ist ja kein Problem, mit dem sich unsere Gewinner beschäftigen müssen. Hendrik Frost im landesweiten Geldregenstudio, der verteilt zumindest hier fleißig.
2: Am Geldregentelefon ist Pascal und Pascals Herz schlägt königsblau.
3: Genau.
2: So, und seit neuestem jetzt ja auch nochmal 3, 4 Sprünge in der Minute etwas höher. Ne? Ihr seid zurück in der ersten Liga und sag mal, worauf freust du dich am meisten jetzt?
3: Auf jeden Fall erstmal wieder erstklassig zu spielen und auch Derby natürlich.
2: Ja, Fußball ist aber auch sonst noch eine Leidenschaft von dir. Du spielst auch selber. Auf welcher Position?
3: Außenverteidiger.
2: Ah ja, okay. Eine ganz grundsolide Sache eigentlich.
3: Genau.
2: Du merkst, ich habe da keine Ahnung von. Du kannst mir alles erzählen. Wenn du hier Geld rausholst aus dem Geldregen, was machst du denn damit?
3: Wahrscheinlich für einen Urlaub planen. Griechenland.
2: Griechenland. Irgendeine Insel.
3: Genau.
2: Santorini ist ja sehr schön. Kann man, wenn man nach Kreta fliegt, auch einen Tagesausflug hinmachen mit der Fähre. Dauert eine Fährüberfahrt irgendwie 90 Minuten oder so und dann bist du auf Santorini, hast einen Tagesausflug. Sehr zu empfehlen. Ist auch gar nicht so teuer.
3: Mal schauen.
2: Pascal, ich stelle dich in den Geldregen und drück dir die Daumen. Hier ist er für dich.
3: Dankeschön.
1: 200 Euro.
3: Weiter.
1: 400 Euro.
3: Weiter.
1: 550 Euro.
3: Stopp.
2: Das ist doch ein Hotel-Upgrade für dich. 550 Euro.
3: Vielen lieben Dank.
2: Habt viel Spaß in Griechenland.
3: Werden wir haben.
2: Ja, da wollte Pascal nicht herausfinden, ob die versprochenen 5.000 Euro vielleicht schon in dieser Runde gewesen wären. Was wir jetzt aber wissen, die 5.000 Euro sind damit garantiert und definitiv in der nächsten. Bewerbt euch jetzt für die 5.000 Euro Runde und holt euch das Geld.
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2: Mit Maite Albrecht, schönen guten Tag. Reparieren statt wegschmeißen, darum geht es heute Abend im Bundestag. Die Parlamentarier beraten über ein neues Gesetz, das uns das Recht auf Reparatur sichern soll. Thorsten Adolfs hat mehr zum Thema.
3: Die Hersteller müssen ihre Produkte in Zukunft so bauen, dass man an die wichtigen Bauteile rankommt, wenn sie kaputt gehen. Wird ein Akku so fest verbaut, dass man ihn nicht wechseln kann, oder wird Software genutzt, die Reparaturen blockiert, dann macht sich der Hersteller damit bald strafbar. Das gilt bei einer ganzen Menge von Geräten. Vom Smartphone über den Staubsauger, die Spülmaschine bis hin zum E-Bike. Und falls man sich bei einem kaputten Gerät innerhalb der Gewährleistungsfrist für eine Reparatur entscheidet, dann verlängert sich die Gewährleistung automatisch von 2 auf 3 Jahre. Das soll dafür sorgen, Sachen zu behalten, statt sie wegzuschmeißen. In der Summe ist es dann gut für den Geldbeutel und gut für die Umwelt. Mit der Regelung wird eine EU-Richtlinie in deutsches Recht umgesetzt. In Kraft treten soll das Recht auf Reparatur bei neuen Geräten Ende Juli.
2: Und jetzt weitere Meldungen im Überblick. EU-Kommissionspräsidentin von der Leyen rechnet damit, dass die Zollvereinbarung zwischen der EU und den USA schnell umgesetzt wird. Bei X schrieb sie, damit könne man einen stabilen und vorteilhaften Handel für beide Seiten gewährleisten. Vertreter von Europaparlament und Mitgliedstaaten hatten in der Nacht den Weg für den Zolldeal freigemacht. Geplant ist unter anderem, Zölle auf Industriegüter aus den USA abzuschaffen. Bundeswirtschaftsministerin Reiche hat die Kritik am neuen Heizungsgesetz zurückgewiesen. Der Entwurf sei eng mit den zuständigen Ministerien abgestimmt worden, sagte die CDU-Politikerin dem Kölner Stadtanzeiger. Vorher hat es auch aus ihrer eigenen Partei Vorwürfe gegeben, das Gesetz verstoße gegen das Grundgesetz. Auch die Sorge vor stark steigenden Gaspreisen hält Reiche für unbegründet. Die deutsche Industrie blickt auf volle Auftragsbücher. Nach Angaben des Statistischen Bundesamtes ist der Auftragsbestand im März um 1,6% gestiegen. Das Plus zieht sich durch alle Wirtschaftsbereiche. Besonders kräftig legten der Fahrzeugbau und die Elektronikbranche zu. Rein rechnerisch sind die Unternehmen damit für fast 9 Monate ausgelastet. Es gibt neue Erkenntnisse zum Thema Sport und Herzgesundheit. Wer sich deutlich mehr bewegt als bisher empfohlen, kann Herz-Kreislauf-Erkrankungen noch besser vorbeugen. Das sagt ein chinesisches Expertenteam in einem britischen Fachmagazin. Die Forscher haben Daten aus einer britischen Gesundheitsbank ausgewertet. Demnach reichen die bisherigen WHO-Empfehlungen von mindestens 2,5 Stunden Bewegung pro Woche zwar aus, um das Risiko für Herzinfarkt, Schlaganfall oder Herzschwäche leicht zu senken. Wer allerdings auf rund 10 Stunden Bewegung pro Woche kommt, könnte das Risiko sogar um mehr als 30% reduzieren, heißt es. Mit Bewegung ist in der Studie zum Beispiel Sport gemeint, bei dem man leicht außer Atem kommt und das Sprechen schwerer fällt. Und das waren die Nachrichten mit Maite Albrecht.
4: Heute ist nochmal alles dabei, vor allem vormittags noch viele Wolken und Schauer. Die können zum Teil auch ein bisschen heftiger ausfallen. Bis zu 20 Grad kriegen wir und morgen starten wir dann erstmal noch mit ein paar Nebelfeldern. Zum Nachmittag hin könnt ihr die Jacke dann schon mal in die Ecke schmeißen. Angenehme 24 Grad, ja, und dann nehmen wir so allmählich Anlauf auf die 30 Grad Marke am Wochenende. Auf den Strecken hier braucht er mindestens eine Viertelstunde länger. A2 Dortmund Richtung Oberhausen. Zwischen dem Dreieck Bottrop und Kreuz Oberhausen 7 Kilometer Stau, da sind es 40 Minuten. A3 Köln Richtung Arnheim. Zwischen Kreuz Oberhausen West und dem Kreuz Oberhausen 4 Kilometer, eine Viertelstunde knapp. Die A3 Oberhausen Richtung Köln. Zwischen dem Kreuz Hilden und Kreuz Leverkusen 11 Kilometer, hier gute 20 Minuten braucht er da länger. Die A4 Köln Richtung Aachen. Zwischen Kreuz Aachen und Aachen Zentrum 3 Kilometer sind es da 13 Minuten. Und die A46 Düsseldorf Richtung Wuppertal, zwischen dem Sonnborner Kreuz und Wuppertal-Oberbarmen 8 Kilometer Stau, da braucht ihr fast eine Viertelstunde länger. Gute Fahrt!
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4: Claudia Löhrs hier, hallo zusammen. Man kann es sich ja wirklich überhaupt nicht vorstellen, ja, dass wir übermorgen bei 30 Grad hier alle schwitzen werden. Also vielleicht die Flipflops schon mal raussuchen, Haltbarkeitsdatum der Sonnenmilch checken. Man muss an alles denken. Wenn ihr Zeit habt, gerne auch noch telefonieren. Wir hätten hier 5.000 Euro liegen im Geldregen. In dieser Runde garantiert ohne Blitz. Versucht euch zu bewerben. 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

0: Entspannten Mittwochvormittag wünsche ich euch. Eigentlich könnt ihr euch alle jetzt mal ganz freundlich bei Pascal bedanken.
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0: Ja, Pascal hat in der letzten Runde Geldregen bei 550 Euro Stopp gesagt. Das ist ja eine sehr, sehr ordentliche Finanzspritze für seinen geplanten Griechenlandurlaub. Und wir wissen jetzt, die garantierten 5.000 Euro sind in dieser Runde Geldregen. Ja, also mindestens 5.000 Euro. Vorher schlägt der Blitz nicht ein. Das ist eure Chance. Ab ans Telefon, versucht euch zu bewerben. 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Mitmachen könnt ihr, wenn ihr 18 seid.
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0: Das hier ist neue Musik für euch von Clock Clock, Out of the Dark.

0: Midnight Sky. Miley Cyrus ist das für euren Mittwochvormittag. Wir feiern ein Geburtstagskind. Die großartige Cher wird heute 80. Es ist, glaube ich, die einzige Frau, die ich kenne, die mit jedem Jahr, dass sie älter wird, immer jünger aussieht. Weiß nicht, vielleicht liegt es an einer der 30 Schönheits-OPs. Man weiß es nicht. Ne? Wir gratulieren aber natürlich. Für uns übernimmt das unser Hannes.
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2: Happy Birthday, Cher. Obwohl im Ruhrgebiet sagt man ja nicht Cher, sondern Cher. Also wie in Cher, alles Gute. Die Frau hat alles erreicht, was es zu erreichen gibt. Nummer 1 Hits auf der ganzen Welt, einen Oscar gewonnen. Thomas Gottschalk hat sie immer ernst genommen. Außerdem hat sie mit Tom Cruise geknattert. Ja, die beiden hatten eine Affäre in den 80ern. Er war 22, sie 39. Und sie sagt bis heute, dem habe ich in der Kiste alles beigebracht. Vorher war der Bruchpilot, nach Cher Maverick Top Gun. Vor Cher war für Tom jede Mission impossible. Böse Zungen sagen, die Affäre von den beiden wurde verfilmt unter dem Titel Interview mit einem Vampir. Ja, Freunde, das stammt nicht von mir. Aber wenn eine die ewige Jugend hat, dann Cher. Wusstet ihr eigentlich, dass Yoda aus Star Wars und Miss Piggy im Original von der gleichen Stimme gesprochen wurden? Und immer dran denken, wer jung bleiben will, muss früh damit anfangen. In diesem Sinne, alles Gute, Cher. Cher.
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0: Es ist 11:30.
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0: Mit Judith Deussen, guten Tag. Bestimmte Schwimmzeiten nur für Kinder und Frauen, das könnte es bald in Krefeld geben. Der Integrationsausschuss berät heute Abend darüber. Die Verwaltung wird beauftragt, dafür ein Konzept für die städtischen Schwimmbäder auszuarbeiten. In dieser Zeit wären die Bäder dann nur für Frauen geöffnet und es würden auch Schwimmkurse für Frauen angeboten werden. Außerdem soll dann nur weibliches Personal dort arbeiten. Hintergrund ist, dass einige Frauen bisher aus kulturellen oder religiösen Gründen nicht ins Schwimmbad gehen. Mit dem Angebot sollen mehr Frauen die Möglichkeit bekommen, schwimmen zu lernen und das Bad zu nutzen. Weiße Fahrräder als stille Mahnmale und eine stille Fahrt. In Krefeld findet heute zum ersten Mal der sogenannte Ride of Silence statt. Eine weltweite Aktion, bei der Radfahrende an Menschen, die im Straßenverkehr getötet oder schwer verletzt wurden, gedenken. Organisiert wird die Tour vom ADFC Krefeld, Kreis Viersen. Die rund 25 Kilometer lange Strecke führt zu mehreren Unfallstellen im Stadtgebiet und wird von der Polizei begleitet. Anlass sind gestiegene Unfallzahlen mit Radfahrenden. Los geht die Tour auf der Oedinger Straße am Infoladen des ADFC um 16 Uhr. Und das waren die Nachrichten mit Judith Deussen. 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Jetzt gerade am Vormittag kann es noch an der ein oder anderen Stelle nass werden am Niederrhein. Gegen Nachmittag sollen die Regenschauer aber weniger werden und die Sonne zeigt sich zwischen den Wolken. Alles bei um die 19 Grad. Morgen wird es dann auch langsam besser in Richtung Wochenende. Die Sonne ist die meiste Zeit zu sehen. Ein paar Schönwetterwolken sind zwar unterwegs, aber es bleibt trocken. Und die Temperaturen werden noch mal was sommerlicher mit bis zu 21 Grad.
2: Viertelstunde länger mindestens dauert es auf diesen Autobahnen. A2 Dortmund Richtung Oberhausen zwischen dem Dreieck Bottrop und Kreuz Oberhausen. 6 Kilometer Stau, da braucht ihr eine gute halbe Stunde länger. Und die A57 Krefeld Richtung Köln zwischen dem Dreieck Neuss Süd und Kreuz Köln Nord. 8 Kilometer Stau, da seid ihr in einer Viertelstunde durch. Gute Fahrt.
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2: Claudia Löh hier, hallo, schönen Mittwoch mit uns. Die 80er gleich für euch mit Starship. Und wenn ihr auf die Bock habt, die sind unterwegs jetzt im Sommer auf Tour, tatsächlich auch hier in Nordrhein-Westfalen, Gelsenkirchen, Veltins Arena am 25. Juli. Aktuellen Hit im besten Mix habe ich jetzt hier für euch mit Ed Sheeran.

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0: Ja. Die Kollegen hier im Sender haben sich gerade schon darin überboten, wer die Sonnencreme mit dem größten Lichtschutzfaktor gekauft hat.
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0: Naja, ich sag mal, mit 50 ist man wahrscheinlich recht solide aufgestellt. Das nur mal so als Info, ne? Falls ihr mit eurem Gewinn in den Urlaub fliegen wollt, ne? Kann man immer mitnehmen. Rüber ins Landesweite Geldregenstudio jetzt zu Henrik.
2: Ja, und ich muss sagen, ich bin ein bisschen neidisch auf Christina. Du hast schon Feierabend.
3: Ja, das stimmt. Das
2: ja, okay,
3: stimmt.
2: Du warst aber auch in der Frühschicht schon und bist dann jetzt quasi auch ja, zu Hause froh, dich etwas erholen zu können, ja?
3: Ja, das stimmt. Das Wetter ist zwar nicht so besonders, aber naja, man macht das Beste daraus, ne?
2: Ja, in deinem Fall, wobei also erholen, steht jetzt so ein bisschen im Gegensatz zu deinem Hobby. Du bist ja begeisterte Hobbyköchin. Was gibt es heute bei euch?
3: Ja, heute gibt es Hähnchenschenkel aus dem Ofen. Also leider Reste von gestern, aber naja.
2: Ja.
3: Aber mit ein bisschen Salat und Reis,
2: Ja, das muss weg. Dafür weiß ich aber auch, wer uns das schlechte Wetter beschert hat, wenn gestern bei euch nicht oft gegessen worden ist, Christina.
3: Ja, genau.
2: Nein, ist alles in Ordnung. Christina, ich stelle dich jetzt in den Geldregen. Du kennst die Befehle. Weiter und stopp. Lass dich nicht vom Blitz erwischen. Wir haben eine sehr lange blitzlose Zeit jetzt. Und von daher drücke ich dir die Daumen.
3: Danke.
1: 280 Euro.
3: Weiter.
1: 800 Euro.
3: Weiter.
1: 2.500 Euro.
3: Weiter.
1: 3.500 Euro.
3: Weiter.
1: 5.000 Euro.
3: Fertig, stopp.
2: Hast du fast das Wort Stopp vergessen, ja?
3: Stopp, ja. Oh mein Gott.
2: Christina, ich glaube, das Hähnchen wird heute bei euch noch mit Blattgold veredelt.
3: Oh, mega. Ich freue mich so. Vielen, vielen Dank.
2: Und wir sorgen dafür, dass das Essen dann doppelt so gut schmecken würde. Je nachdem, was ihr so machen würdet, mit 10.000 Euro. Die packen wir noch mal rein hier in den Geldregen. Heute ist Finalmittwoch. Wir spielen nur noch diese Woche. Und ihr habt jetzt die Chance auf 10.000 Euro in dieser oder einer der nächsten beiden Runden hier im Geldregen. Versucht euch zu bewerben und dann freue ich mich, wenn wir uns gleich hören.
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0: 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Und jetzt zurück zu den Hits.

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1: Mit Malte Albrecht, guten Tag. E-Autos boomen weltweit. Bei den Verkaufszahlen werden immer neue Rekorde erreicht. Und der hohe Ölpreis kann für einen zusätzlichen Schub bei den Stromern sorgen. Das sagt die Internationale Energieagentur. Thorsten Adolfs aus dem News-Team. Warum entscheiden sich aktuell so viele Menschen für ein Elektroauto?
2: Ja, laut der Internationalen Energieagentur IEA gibt es dafür zwei Hauptgründe. Zum einen sind E-Autos mittlerweile viel leichter verfügbar und auch für kleinere Budgets erschwinglich geworden. Das hat vor allem bei uns in Deutschland zu einem Rekordjahr geführt. Zum anderen treiben natürlich die hohen Preise an der Zapfsäule viele Menschen dazu, den Umstieg auf Strom zu wagen. Weil die Straße von Hormus blockiert ist und Öl dadurch teuer bleibt, wird die Anschaffung eines E-Autos für viele zur sinnvollen Alternative. Experten gehen davon aus, dass sich dieser Trend durch weitere Förderungen der Politik noch verstärkt. Wird. Viele wollen jetzt einfach unabhängiger von Ölimporten werden.
1: Was bedeutet diese Entwicklung für den Automarkt?
2: Die Energieagentur erwartet, dass im laufenden Jahr Millionen weitere E-Autos verkauft werden, sodass bald fast jedes dritte neu zugelassene Fahrzeug mit Strom unterwegs sein wird. China gibt bei dieser Entwicklung das Tempo vor und liefert die meisten günstigen Modelle. Das setzt die anderen Hersteller massiv unter Druck. Für Länder ohne eigene Autobauer ist das aber auch eine Chance, mit Förderprogrammen schnell an günstige Importe zu kommen. Und dazu kommt, dass die Batterien für E-Autos günstiger werden. Die Energieagentur rechnet deshalb damit, dass die E-Mobilität schon bald noch deutlicher als bisher Fahrt aufnehmen wird.
1: Dankeschön, Thorsten. Und jetzt Nachrichten in Kurzform. Der Führerschein in Deutschland soll günstiger und moderner werden. Das Bundeskabinett hat dazu eine Reform der Fahrschulausbildung beschlossen. Der Führerschein kostet derzeit im Schnitt 3.400 Euro. Um die Kosten deutlich zu senken, soll es künftig unter anderem weniger Sonderfahrten, mehr Online-Unterricht und einen kürzeren Fragenkatalog geben. Irans Revolutionsgarden drohen nach neuen Ultimaten von US-Präsident Trump mit einer weiteren Eskalation. Sollte es neue US-israelische Angriffe geben, werde sich der Krieg weit über die Region hinaus ausbreiten, heißt es. Der SC Freiburg steht vor dem größten Spiel seiner Vereinsgeschichte. Am Abend spielen die Freiburger in Istanbul im Finale der Europa League. Gegner ist der englische Spitzenclub Aston Villa. Mehr von Danny Hoppe.
3: Die Euphorie ist riesig in Freiburg. Schon nach dem Einzug ins Finale waren alle Dämme gebrochen. Mit tausenden Fans wurde der bisher größte internationale Erfolg auf dem Platz gefeiert. Heute soll dem Ganzen die Krone aufgesetzt werden, sagt auch Trainer Julian Schuster.
4: Wir werden alles dafür tun und unser Gesicht zeigen.
3: Und es geht um richtig viel. Schon jetzt haben die Freiburger in der Europa League rund 33 Millionen Euro eingenommen. Der Titelgewinn würde nochmal gut 28 Millionen in die Kassen spülen. Auch weil die Freiburger dann in der nächsten Saison in der Champions League dabei wären. Die Generalprobe der Freiburger am Wochenende hat auf jeden Fall geklappt. Leipzig wurde mal eben mit 4:1 abgefertigt. Bei aller Euphorie sind die Freiburger gegen Aston Villa trotzdem nur Außenseiter.
1: Und das waren die Nachrichten mit Malte Albrecht.
5: Also für die Wetterfühligen wird das echt eine Hausnummer jetzt am Wochenende. Heute nochmal wechselhaft mit vielen Wolken und Schauern um die 20 Grad. Morgen geht's dann auch mit einigen Wolken los. Nachmittags dann freundlicher, 24 Grad dann schon. Und dann geht's steil bergauf mit den Temperaturen. Viel Sonne für uns alle. Ab Freitag heißt es dann Hochsommer. Wir gehen auf die Autobahnen. Hier braucht ihr mindestens eine Viertelstunde länger. Wir starten mit der A1 Köln Richtung Dortmund zwischen Wuppertal-Ronsdorf und dem Kreuz Wuppertal-Nord. 4 Kilometer Stau, eine knappe Viertelstunde kommt da oben drauf. Die A2 Dortmund Richtung Oberhausen zwischen Bottrop und Kreuz Oberhausen, 6 Kilometer, knapp 40 Minuten. Bedeutet das mehr für euch? A3 Köln Richtung Arnheim zwischen Kreuz Oberhausen West und Kreuz Oberhausen, 4 Kilometer, Viertelstunde. Und die A61 Venlo Richtung Mönchengladbach zwischen dem Grenzübergang Grenzwald und Kaldenkirchen Süd, 1 Kilometer Stau. Dafür braucht ihr eine Viertelstunde länger. Gute Fahrt.
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5: Claudia Löhi, hallo. Das ist ja wohl mal eine Überraschung. Campino von den Toten Hosen ist nochmal Papa geworden, mit 63. Gestern Abend ist er seine neue Doku vorgestellt worden, da hat er das wohl erzählt. Ja, es war wohl auch für ihn überraschend. Er meinte, er hätte sich den Weg zur Rente schon ein wenig anders vorgestellt. Sieht sich jetzt gerade wieder selber Autos über den Teppich schieben. Schön, das zweite Kind ist es für ihn. Sein erster Sohn ist schon 22, macht selber Musik. Und jetzt kommt ja Ende Mai auch das neue Album raus von den Toten Hosen. Das letzte, ne? Als hätte er es geplant. Er hatte jetzt auch anderes zu tun. Die Hosen hier für euch. Alles aus Liebe. Schönen Mittwoch mit uns.

0: Alles aus Liebe.
1: Die Toten Hosen. Boah, da ist die Nachfrage aber echt groß hier.
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0: Knapp ein Tag nach dem Start der E-Auto-Prämie, da gab es jetzt schon fast 17.000 Anträge. Also die Leute wollen die Kohle haben. Da können wir auch was anbieten. Christina zum Beispiel, die hat gerade ordentlich was rausgeholt aus dem Geldregen.
3: Hallo, hier ist die Christina. Ich habe heute beim Geldregen mitgemacht und 5.000 Euro gewonnen. Ich würde euch empfehlen, auf jeden Fall mitzumachen. Liebe Grüße.
0: Gute Idee, auf jeden Fall. Jetzt seid ihr nämlich dran. 10.000 Euro sind drin im Geldregen in dieser oder in den nächsten beiden Runden. So, 10.000 Euro. Landesweiter Geldregen-Hotline, das ist die 01379 36 5000. Jeder Anruf kostet 50 Cent. Mitmachen könnt ihr, wenn ihr 18 seid.
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0: Hallo am Mittwoch. Was für eine schöne Idee ist das denn, bitte schön? Draußen in der Natur aufräumen, keine Frage, das ist ja sowieso immer gut, aber dafür auch noch eine kleine Belohnung abholen. Das klingt nach einem guten Konzept, das funktioniert in Berlin gerade gut. Das Ganze trägt den Namen Berlin Pay. Heißt also, wer fleißig Müll sammelt, der kriegt im Gegenzug dann Rabatte oder freien Eintritt in Museen oder Restaurants oder was. Wir haben euch mal gefragt, für was ihr bei so einer Aufräumaktion mitmachen würdet.
1: Freien Eintritt in den Zoo für die Kinder oder ein Kinoeintritt.
2: Irgendwelche, keine Ahnung, Gutscheine.
3: Eintritt in Museen finde ich nicht schlecht, ja.
4: Wenn, dann Kultur.
5: Cool, ein Gutschein für irgendwas, was mit der Natur verbunden ist. Dann ist das ja auch der Anreiz, wo geschaffen wird. So, du räumst die Natur auf und darfst dann dafür in der Natur was sehen, was machen.
1: Vielleicht auch einfach mal nur so, also ohne irgendeine Gegenleistung.
6: Wenn man danach halt irgendwie zusammen irgendwie grillt oder so und man das halt umsonst kriegt oder so, würde ich es auch machen.
5: Wertmarke, ein Event zum Beispiel, dass ich ein Bier kaufen kann.
0: Ja, lauter gute Ideen dabei. Die Berliner sammeln gerade fleißig Müll ein und kriegen im Gegenzug dann freien Eintritt an einem Badesee zum Beispiel. Hier bei uns in Nordrhein-Westfalen gibt es ja auch schon in vielen Städten so ähnliche Konzepte, werden wir euch im Laufe der nächsten Tage und Wochen auch vorstellen. Und ihr könnt euch die App Klimataler mal anschauen. Da gibt es auch Belohnungen, wenn ihr klimafreundlich unterwegs seid.
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0: Es ist 12:30.
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0: Mit Philipp Deussen, schönen guten Tag. Ein ehemaliger Mitarbeiter im Viersener Sozialamt ist vor dem Mönchengladbacher Landgericht wegen schweren Betrugs zu 4 Jahren und 8 Monaten Gefängnis verurteilt worden. Der 50-jährige Mann aus Wegberg habe zwischen 2020 und 2024 als Sachbearbeiter im Sozialamt gearbeitet und dabei systematisch Geld veruntreut. Er war für Fördergelder an Arbeitgeber zuständig, die Menschen mit Behinderung beschäftigen. Diese Anträge habe er selbst erfunden, teilweise echte Firmennamen genutzt und sich die Gelder auf ein eigenes Konto überwiesen. Die Rede ist von mehr als 30 Betrugsfällen und einem Schaden von mindestens 500.000 Euro. Aufgeflogen war der Fall durch eine Kollegin, der eine Auszahlung verdächtig vorkam. Zum heutigen Weltbienentag ruft die Burggemeinde Brüggen dazu auf, Bienen aktiv zu unterstützen. Denn rund ein Drittel unserer Nahrung hängt von der Bestäubung durch Bienen ab, heißt es. Besonders Wildbienen seien für die Artenvielfalt wichtig. Damit die Tiere mehr Nahrung finden, gibt es in Brüggen am Rathaus einen sogenannten Bienenfutterautomaten. Für 50 Cent gibt es dort regional angepasste Blumensaaten für Garten und Balkon. Und das waren die Nachrichten mit Judith Deussen. 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Jetzt gerade am Vormittag kann es noch an der einen oder anderen Stelle nass werden am Niederrhein. Gegen Nachmittag sollen die Regenschauer aber weniger werden und die Sonne zeigt sich zwischen den Wolken. Alles bei um die 19 Grad. Morgen wird's dann auch langsam besser in Richtung Wochenende. Die Sonne ist die meiste Zeit zu sehen. Ein paar Schönwetterwolken sind zwar unterwegs, aber es bleibt trocken. Und die Temperaturen werden noch mal was sommerlicher mit bis zu 21 Grad.
2: Die längeren Staus für euch. Wir starten mit der A1 Münster Richtung Köln. Zwischen dem Kreuz Dortmund-Unna und dem Westhofener Kreuz 6 Kilometer Stau sind es gut eine halbe Stunde länger. Und die A2 Dortmund Richtung Oberhausen zwischen Dreieck Bottrop und dem Kreuz Oberhausen 6 Kilometer Stau. Hier gut 20 Minuten länger für euch. Gute Fahrt.
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2: Die Backstreet Boys und Düsseldorf, also das muss ja wirklich eine ganz besondere Verbindung sein. Die Jungs spielen in diesem Jahr nur ein einziges Mal in Europa und zwar in Düsseldorf und das gleich 10-mal. Ja, vom 25. September an bis 7. Oktober. Und der Countdown läuft auf der Homepage. Ich habe es gerade gesehen, noch 128 Tage, 7 Stunden und so weiter und so weiter. Larger than life. Gleich für euch jetzt erstmal Icona Pop. I love it. Claudia Lörs hier, hallo, schönen Mittwoch mit uns.

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0: Das ist der Mittwochmittag hier bei uns. Ich bin ja mal sehr gespannt. Das Wetter nimmt ja ab morgen Anlauf Richtung Hochsommer. Dann kommen wir in Schwitzen bei 30 Grad.
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0: Wir schauen mal, ob hier bei, sagen wir mal, 20 Grad auch jemand ein bisschen auf Temperatur kommt. Henrik Frost ist für uns im landesweiten Geldregenstudio.
2: Die nächste Kandidatin im Geldregen ist Sandra. Hallo Sandra.
3: Hallo.
2: Du hast mir gerade schon verraten, wenn du hier Geld gewinnst im Geldregen, dann sparst du das im Prinzip ja für deine Tochter.
3: Genau. Der Führerschein steht an. Also dann muss der teure Führerschein bezahlt werden und ein Auto muss her.
2: Stimmt. Also Führerschein ist immer schon natürlich eine total aufregende Sache in dem Alter. Aber ich habe es eben bei uns auch noch in den Nachrichten gehört, total teuer. Ich glaube 3.000 bis 4.000 Euro muss man da inzwischen für.
3: Ja, also muss ich gut spielen.
2: Dann wollen wir mal schauen, was hier passiert. Ich stelle dich in den Geldregen, du kennst die Befehle weiter und stopp. Lass dich nicht vom Blitz erwischen und ich drücke dir die Daumen.
3: Danke.
1: 200 Euro.
3: Weiter.
1: 600 Euro.
3: Weiter.
1: 900 Euro.
3: Stopp.
2: Das sind 900 Euro.
3: Ich freue mich.
2: Hey, da kommen doch schon ein paar Fahrstunden zusammen.
3: Ich denke auch, ja. Danke, super.
2: Mit 900 Euro ist die Grundgebühr für die Fahrschule auf jeden Fall bezahlt. Mit 10.000 Euro sogar der ganze Führerschein, wahrscheinlich das erste Auto und ein Teil von der Versicherung oder so. 10.000 Euro haben wir für euch hier liegen im Geldregen. In dieser Runde oder in der nächsten. Wir sind in der Finalwoche. Ganz so viel Zeit bleibt gar nicht mehr. Sichert euch also jetzt mit etwas Glück 10.000 Euro in dieser oder der nächsten Runde.
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1: Mit Danny Hoppe, guten Tag. Unser Leben wird immer digitaler und das betrifft jetzt auch unsere Ausweise und andere wichtige Dokumente. Das Bundeskabinett hat vorhin die Einführung der digitalen Brieftasche fürs Handy beschlossen, auch bekannt unter der Bezeichnung Wallet. Viele nutzen schon eine Wallet-App auf dem Handy, zum Beispiel für Flugtickets, Fahrkarten oder auch Eintrittskarten. In Zukunft sollen aber auch Dokumente wie Personalausweis, Reisepass und Führerschein auf dem Handy sein. Marc Weiß hat mehr dazu.
2: Die Bundesregierung kann in diesem Fall gar nicht anders, denn es gibt bereits eine EU-Verordnung, dass jedes Mitgliedsland eine Anwendung für digitale Ausweise auf dem Smartphone bereitstellen muss. Der Gesetzentwurf schafft jetzt also die rechtliche Basis für die Einführung in Deutschland. Anfang 2027 soll das Ganze starten. Die Nutzung ist dabei freiwillig. Bedeutet, die bisherigen Dokumente, größtenteils ja in Kartenform, behalten ihre Gültigkeit. Wer die App nutzt, für den soll aber vieles leichter werden, um zum Beispiel ein neues Bankkonto zu eröffnen oder einen Handyvertrag zu schließen oder ein Auto zu mieten, reicht dann das Handy, wenn die entsprechenden Dokumente digital in der App hinterlegt sind. Eine weitere Neuerung in Sachen Personalausweis betrifft ältere Menschen. Wer bei der Beantragung seines letzten Personalausweises 70 Jahre oder älter war, der soll diesen Ausweis unbegrenzt weiter nutzen dürfen. Er läuft also nicht mehr nach 10 Jahren ab. Nach dem neuen Gesetzentwurf muss man in diesem Fall also mit 80 dann keinen neuen Ausweis mehr beantragen.
1: Und jetzt weitere Meldungen im Überblick. Die Bundesanwaltschaft hat in München zwei mutmaßliche chinesische Spione festnehmen lassen. Es handelt sich um ein Ehepaar mit deutscher Staatsangehörigkeit. Es soll für einen chinesischen Geheimdienst Kontakt zu Wissenschaftlern an deutschen Hochschulen aufgenommen haben. Das hat die Bundesanwaltschaft vorhin bestätigt. Seit gestern Vormittag ist das Online-Portal für die neue E-Auto-Prämie freigeschaltet. In den ersten 24 Stunden wurden knapp 17.000 Anträge gestellt. Das hat das Bundesumweltministerium mitgeteilt. Die Fördermittel sollen für bis zu 800.000 Fahrzeuge ausreichen. In der Berliner Charité hat die Betreuung des mit Ebola infizierten US-Amerikaners begonnen. Er befinde sich in der besonders geschützten Sonderisolierstation, teilte die Charité mit. Zum Gesundheitszustand des Mannes wollte sie sich nicht äußern. Er war in der Nacht in der Klinik aufgenommen worden. Sport und Bewegung sind gut für uns, das wissen wir. Eine neue Studie zeigt jetzt aber, die bekannten 150 Minuten Sport pro Woche, die die Weltgesundheitsorganisation empfiehlt, sind zwar schon ein guter Anfang. Wer sein Risiko für Herzinfarkt, Schlaganfall oder Herzschwäche aber noch stärker senken will, sollte wohl noch eine ordentliche Schippe drauflegen. Chinesische Forscher empfehlen eher 560 bis 610 Minuten Bewegung die Woche, also rund 10 Stunden. Gemeint ist damit Sport, der über leichte Bewegung hinausgeht, bei dem man leicht außer Atem kommt und bei dem das Sprechen schwerer fällt. Wer hier auf rund 10 Stunden pro Woche komme, könne das Risiko um mehr als 30% reduzieren, heißt es. Für die Studie wurden Daten von mehr als 17.000 Menschen ausgewertet. Und das waren die Nachrichten mit Danny Hoppe.
3: Heute nochmal so ein bisschen herbstlich eigentlich. Häufig grau und nass, bis zu 20 Grad kriegen wir. Und morgen kommt das Wetter dann auch erst allmählich aus dem Quark. Wir starten mit einigen Wolken. Zum Nachmittag hin wird es dann aber freundlicher. 24 Grad kriegen wir schon. Ab Freitag dann ganz viel Sonne. Und dann bereiten wir uns mal auf die 30 Grad vor. Viertelstunde länger braucht ihr auf diesen Autobahnen. A1 Münster Richtung Dortmund zwischen Kreuz Dortmund-Unna und dem Westhofener Kreuz. 6 Kilometer Stau hier, eine gute halbe Stunde dauert es da länger. A2 Dortmund Richtung Oberhausen zwischen Bottrop und dem Kreuz Oberhausen. 6 Kilometer hier, 20 Minuten on top. Und die A59 Bonn Richtung Köln zwischen Spich und dem Flughafen Köln-Bonn. 4 Kilometer Stau, da dauert es eine Viertelstunde länger. Gute Fahrt euch.
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3: Claudia Löhr hier, hallo. Wie sieht's aus mit dem langen Pfingstwochenende? Ist schon alles durchgeplant? Biergarten, Freibad, Eiscafé. Ich würde empfehlen, lasst einfach noch so ein bisschen Luft. Ja? 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

0: So, da geht's voran. Der Führerschein in Deutschland soll ja billiger, digitaler und einfacher werden. Und die große Reform ist heute im Bundeskabinett beschlossen worden.
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0: Trotzdem kostet Lappen natürlich weiterhin sehr, sehr viel Geld. Sandra hat deswegen gerade bei uns im Geldregen schon mal ein bisschen Kohle für die Tochter klar gemacht.
1: 900 Euro.
2: Stopp.
3: Das sind 900 Euro.
2: Ich freue mich.
0: So, wie wäre es denn mit 10.000 Euro? Da gibt es nicht nur den Führerschein, da kriegt er auch noch direkt das Auto mit dazu. Diese 10.000 Euro sind in dieser oder in der nächsten Runde Geldregen. 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In dieser oder in der nächsten Runde.
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0: Justin Bieber und The Kid LAROI. 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
0: Mit Judith Deussen. Guten Tag. Bestimmte Schwimmzeiten nur für Kinder und Frauen, das könnte es bald in Krefeld geben. Der Integrationsausschuss berät heute Abend darüber. Die Verwaltung wird beauftragt, dafür ein Konzept für die städtischen Schwimmbäder auszuarbeiten. In dieser Zeit wären die Bäder dann nur für Frauen geöffnet und es würden auch Schwimmkurse für Frauen angeboten werden. Außerdem soll dann nur weibliches Personal dort arbeiten. Hintergrund ist, dass einige Frauen bisher aus kulturellen oder religiösen Gründen nicht ins Schwimmbad gehen. Mit dem Angebot sollen mehr Frauen die Möglichkeit bekommen, schwimmen zu lernen und das Bad zu nutzen. Die Polizei sucht aktuell nach bisher unbekannten Dieben, die Kupfer im Wert von Hunderttausenden Euro erbeutet haben sollen. Dabei führt die Spur auch nach Nettetal. Vergangenes Wochenende seien zwei mit Kupfer beladene Anhänger von einem Firmengelände in Aachen gestohlen worden, heißt

0: Das. Am Montag wurden diese beiden Anhänger dann am Lötscher Weg in Nettetal gefunden. Die Anhänger waren zu diesem Zeitpunkt bereits leergeräumt. Der Wert der Ladung habe im mittleren sechsstelligen Bereich gelegen. Jetzt sucht die Kriminalpolizei nach Zeugen und bittet um Hinweise. Die Kontaktdaten findet ihr bei uns im Netz auf welleniederrhein.de und auch in unserer App. Und das waren die Nachrichten mit Judith Deussen. Jetzt gerade am Vormittag kann es noch an der ein oder anderen Stelle nass werden am Niederrhein. Gegen Nachmittag sollen die Regenschauer aber weniger werden und die Sonne zeigt sich zwischen den Wolken. Alles bei um die 19 Grad. Morgen wird es dann auch langsam besser in Richtung Wochenende. Die Sonne ist die meiste Zeit zu sehen. Ein paar schöne Wetterwolken sind zwar unterwegs, aber es bleibt trocken. Und die Temperaturen werden noch mal was sommerlicher mit bis zu 21 Grad.
1: Und auf diesen Autobahnen braucht ihr mindestens eine Viertelstunde länger. Im Moment A2 Dortmund Richtung Oberhausen zwischen Bottrop und dem Kreuz Oberhausen. 6 Kilometer Stau, gut 20 Minuten kommt da oben drauf. Und die A45 Dortmund Richtung Hagen zwischen Kreuz Castrop-Rauxel Ost und dem Kreuz Dortmund West. 4 Kilometer Stau dort, 20 Minuten on top.
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1: Hallo zusammen, Claudia Löhrs hier. Schöne Mittagspause am Mittwoch mit uns.

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0: I Just Might.
1: Bruno Mars. Es zieht sich immer, finde ich, ne? Dieser Mittwoch, das ist immer eine gefühlte Ewigkeit bis zum Wochenende.
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0: Schauen wir doch mal, dass wir euch die Zeit bis dahin ein bisschen nett machen. Wir schalten rüber zu Hendrik Frost ins landesweite Geldregenstudio.
3: Ich spiele jetzt mit Samir um etwas Geld aus dem Geldregen. Und ich frage ja immer, was würdet ihr mit dem Geld machen? Und Samir, bei dir zu Hause gibt es im Prinzip zwei Möglichkeiten, was da mit dem Geld gemacht werden könnte.
4: Also zum einen müssten wir viel beim Haus machen. Das würde ich wahrscheinlich gerne machen. Aber ich kenne auch meine Frau, meine Tochter. Die würden natürlich auch sehr gerne in den Urlaub fahren, der dieses Jahr ein bisschen kürzer kommt.
3: Also fahrt ihr in den Urlaub?
4: Ist ja, klar. Wahrscheinlich.
3: Wenn es aufgeteilt werden würde, was muss am Haus gemacht werden?
4: Wir sind momentan am Garten dran. Ne? Wir wollen ein bisschen umgestalten, einen Grillplatz, da ist schon ein bisschen mehr zu tun.
3: Und es soll ja auch ordentlich aussehen.
4: Ja, genau.
3: Da kann der Sommer ja auf jeden Fall kommen. Wenn ihr aber wegfliegt, wohin geht es dann?
4: Wir waren jetzt vor ein paar Jahren in der Türkei und in Spanien und unsere Tochter hat das letztes Jahr auch in der Türkei so gut gefallen. Vielleicht nochmal in die Türkei, aber mal gucken. Meine Frau plant da. Ich bin da super schlecht.
3: Jeder hat sein Gebiet, auf dem er Experte ist doch so, ne? Guck mal, und ich bin Experte beim Geldregen. Ich drücke dir die Daumen.
4: Alles klar.
2: 250 Euro.
4: Weiter.
2: 650 Euro.
4: Weiter.
2: 1000 Euro.
4: Stopp.
3: Samir, du könntest natürlich einfach in den Baumarkt fahren und den großen Gasgrill schon mal für den Grillplatz holen. Und dann sagen, dass du 400 Euro gewonnen hättest im Geldregen. Oder du gehst zu deiner Frau und erzählst von den kompletten 1000 Euro.
4: Ja, super. Das freut mich total. Danke.
3: Samir kann zu Hause 1000 Euro auf den Tisch legen. Ich denke, da freuen sich alle. Und ihr löst zu Hause mal ein richtiges Erdbeben aus, wenn ihr mit 10.000 Euro nach Hause kommt. Die stecken jetzt hier in dieser Runde Geldregen. Ich kann es gar nicht fassen. 10.000 Euro für euch. Vorher müsst ihr keinen Stopp sagen. Der Blitz schlägt nicht ein. 10.000 Euro sind euch safe in dieser Runde Geldregen.
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0: 20 Filialen schließen. Das hat der Insolvenzverwalter bestätigt. Danach soll das Unternehmen abgewickelt werden. Schon Ende April war allen rund 1.100 Beschäftigten gekündigt worden. Morgen Mittag will Bundestrainer Nagelsmann seinen Kader für die WM bekannt geben, aber schon jetzt sickern immer mehr Namen von Spielern durch, die sicher dabei sein sollen. Laut Bild ist inzwischen klar, welche Torhüter mitkommen und nach der Debatte um Manuel Neuer und Oliver Baumann gibt es offenbar die nächste Überraschung. Die Nummer 3 soll Stuttgarts Alexander Nübel sein, aber auch Bayerns Ersatztorhüter Jonas Urbich soll offenbar mit zur WM und zwar als Trainingstorhüter. Unklar sei noch, ob der 22-Jährige einen festen Kaderplatz bekomme und damit vier Schlussmänner im Aufgebot stünden oder ob er nur als eine Art Turnier-Azubi mitreise, heißt es. Auch die vier Innenverteidiger stehen laut Bild fest. Neben Jonathan Tah, Antonio Rüdiger und Nico Schlotterbeck plant Nagelsmann demnach auch mit Waldemar Anton. Und das waren die Nachrichten mit Danny Hoppe.
1: Ja, das ist ziemlich bescheiden heute, ne? Es ist grau, bewölkt und regnerisch. Gegen Abend lockern die Wolken dann endlich ein bisschen auf. Und immerhin ist es recht mild heute mit bis zu 20 Grad. Auf morgen freuen wir uns. Dann wird es endlich schöner mit einem Mix aus Sonne, Wolken und 24 Grad. Und hier steht ihr gerade am längsten. Los geht's mit der A2 Dortmund Richtung Oberhausen. Zwischen Dreieck Bottrop und Kreuz Oberhausen 6 Kilometer Stau, knappe halbe Stunde mehr einplanen. Weiter auf der A4 Köln Richtung Aachen. Zwischen Dreieck Köln-Heumer und Köln-Eiffeltor 8 Kilometer Stau, Viertelstunde plus. Und A45 Dortmund Richtung Hagen. Zwischen Kreuz Castrop-Rauxel Ost und Kreuz Dortmund West 6 Kilometer Stau, 25 Minuten Wartezeit. Da hat's einen Unfall gegeben. Gute Fahrt euch!
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1: Guten Tag zusammen. Johanna Tänzer ist hier. Wir verbringen diesen Mittwochnachmittag zusammen und machen es uns schön, okay? Das ist Michael Jackson mit Beat It. Schön, dass ihr dabei seid.

0: Also Barbara hat heute hier schon gezeigt, wie man so richtig abräumt.
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0: Mal eben, beim Bügeln zu Hause hat sie 10.000 Euro aus dem Geldregen geholt.
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2: Stopp. Danke, danke, danke. Kann ich nicht beschreiben. Toll. Dankeschön. Ich freue mich total.
0: Das glauben wir gerne. Und wie sich das anfühlt, hier mal eben so 10.000 Euro zu gewinnen, findet es doch einfach heraus. Denn die sind jetzt garantiert in dieser Runde Geldregen.
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0: Holt euch die 10.000 Euro. So viel Geld gibt's mindestens in dieser Runde. Vorher müsst ihr nicht Stopp sagen, okay? Vorher kein Blitz. Merken wir uns, ja?

0: finde das so krass. Also wenn man sich Cher so anguckt, dann denkt man doch jedes Mal so, komm, die ist 40 vielleicht, maximal. Altern ist bei der irgendwie kein Ding. Also trotzdem wird sie heute einfach mal 80. Ja, 80 Jahre alt. Sie hat heute Geburtstag. Und mein Kollege Jonas Mikulajczyk möchte ihr ganz herzlich gratulieren.
1: Sie ist die Göttin des Pop. Mit so einer Ehrung ist eigentlich keine Luft mehr nach oben. Doch bei Cher ist das nur die Spitze des Eisbergs. Sie ist Musikerin, Schauspielerin, Mode-Ikone und vor allem eine lebende Legende. Mit gerade mal 18 Jahren heiratet sie Sonny Bono. Jahrelang gelten die beiden als unzertrennlich, wie Pfeffer und Salz. Ja, wie Barbie und Ken oder eben wie Sonny und Cher. Nach der Scheidung 1974 denken viele, das war's mit ihrer Karriere. Doch im Gegenteil, solo startet Cher erst richtig durch. Sie zeigt Generationen von Frauen, man braucht nur sich selbst für den Erfolg.
2: Meine Mutter hat mir gesagt, Cher, wenn du älter wirst, lass dich nieder und heirate einen reichen Mann. Und ich habe ihr gesagt, Mama, ich bin ein reicher Mann.
1: Die Welt liebt Cher auch ohne Sonny. Egal ob in ihrer eigenen Show, auf der Bühne oder als Schauspielerin, Cher hat Erfolg. Sie gewinnt insgesamt 3-mal den Golden Globe und 1-mal sogar den Oscar als beste Hauptdarstellerin. Erst Ende der 80er kehrt Cher wirklich zurück in die Musikwelt. Ein Comeback, das sich zum Höhepunkt ihrer Karriere entwickelt und ihre größten Hits hervorbringt. 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

0: Es ist 2:30.
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0: Ich bin Philipp Gerzer. Guten Tag. Die Stimmung in der Wirtschaft bei uns in der Region hat sich nochmal deutlich verschlechtert, auch in Krefeld und im Kreis Viersen. Das zeigt die aktuelle Konjunkturumfrage der Industrie- und Handelskammer Mittlerer Niederrhein. Der Stimmungsindex ist demnach auf den niedrigsten Stand seit 2022 gefallen. Judith Deussen mit den Einzelheiten.
2: Das Lied bleibt weiterhin dasselbe. Vor allem hohe Energie- und Kraftstoffpreise sowie unsichere Weltmärkte belasten die Unternehmen stark. Viele Betriebe erwarten in den nächsten Monaten schlechtere Geschäfte, besonders im Einzelhandel. In Krefeld bewerten nur rund 22% der Unternehmen ihre Lage als gut, im Kreis Viersen sogar nur etwa 12%. Auch Investitionen und Jobs geraten laut der IHK unter Druck. Viele Unternehmen wollen sparen oder Stellen abbauen. Sie warnt daher vor einem weiteren schwierigen Jahr für die regionale Wirtschaft.
0: Das Medikamentenhilfswerk Aktion Medior aus Tönesfors bereitet sich aktuell auf die Unterstützung lokaler Helfer in der vom Ebola-Ausbruch betroffenen Demokratischen Republik Kongo vor. Es gehe um Schutzausrüstung und Equipment, insbesondere für medizinisches Personal, zum Beispiel Masken, Handschuhe und Schürzen. Bei Aktion Medior klärt man derzeit, welche Bedarfe es vor Ort gibt und über welchen Weg die Hilfsgüter beschafft und geliefert werden können. Infos zu Spendenmöglichkeiten stehen in den Lokalnachrichten bei uns in der App und auf welle-niederrhein.de. Zum heutigen Weltbienentag ruft die Burggemeinde Brüggen dazu auf, Bienen aktiv zu unterstützen. Denn rund ein Drittel unserer Nahrung hängt von der Bestäubung durch Bienen ab, heißt es. Besonders Wildbienen seien für die Artenvielfalt wichtig. Damit die Tiere mehr Nahrung finden, gibt es in Brüggen am Rathaus einen sogenannten Bienenfutterautomaten. Für 50 Cent gibt es dort regional angepasste Blumensamen für Garten oder Balkon. Und das waren die Nachrichten mit Philipp Gerzer. Mehr gibt es in unserer App und auf welle-niederrhein.de. Hier ist das Welle-Niederrhein-Wetter. Nach dem vielen Regen heute trocknet es über den Nachmittag und heute Abend immer weiter ab. Dazu kriegen wir bis zu 18 Grad und auch mal ein paar kräftigere Windböen. Morgen am Donnerstag wird es dann wieder freundlicher. Es bleibt voraussichtlich trocken mit einem Mix aus Sonne und Wolken und bis zu 23 Grad. Hier ist euer Verkehrsupdate. Eine Meldung von der A61 Venlo-Mönchengladbach zwischen dem Grenzübergang Grenzwald und Kaldenkirchen Süd. 1 Kilometer Stau, im Moment etwa 10 Minuten Zeitverlust. Außerdem gibt's Blitzer in Krefeld auf dem Nassauer Ring stadteinwärts und auf der Berliner Straße stadtauswärts an der Autobahnbrücke 50 sind da erlaubt. Allen unterwegs eine gute Fahrt.
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3: Guten Tag, einen schönen Mittwoch euch. Johanna Tänzer hier und wir machen jetzt einen kleinen Flammentanz. Ein Flammentanz mit The Weeknd. Dancing in the Flames gibt's jetzt hier für euch.

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0: Police mit Every Breath You Take an eurem Mittwoch. Habt ihr es mitbekommen? US-Präsident Donald Trump verbietet es dem US-Finanzamt, seine Steuern zu prüfen. Also Geheimhaltungslevel 30.000.
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0: So viel Geheimhaltung können wir euch leider nicht bieten, denn wenn ihr hier im Radio ein paar tausend Euro abräumt, dann seid ihr halt auch im Radio drin. Aber das hat ja auch Vorteile, weil alle eure Freunde und Family, die feiern dann automatisch mit euch. Wir schalten rüber zu Hendrik Frost ins landesweite Geldregenstudio.
2: Ja, Bianca hat sich entschieden, bei uns mitzumachen. Hallo Bianca.
3: Hallo.
2: So, und du stehst gerade am Kochtopf. Was ist drin?
3: Linsensuppe.
2: Ah, lecker.
3: Mit Mettentchen.
2: Und ihr habt zu Hause ein bisschen was zu feiern, sag ich mal. Deine Tochter,
3: ja.
2: Die hat jetzt wahrscheinlich diesen Sommer über ein straffes Programm.
3: Oh ja, die Tochter ist Schützenkönigin.
2: Oh, herzlichen Glückwunsch an dieser Stelle.
3: Dankeschön.
2: Das heißt, kann man schon absehen, wie viel da im Sommer zusammenkommt, so termintechnisch?
3: Ja, 15 Termine, sagt sie gerade.
2: Oh, das ist einiges, ne? Und dann braucht man ja auch noch das Kleid und Schuhe und muss häufiger zum Friseur.
3: Ja, definitiv.
2: Bianca, wenn du hier Geld gewinnen solltest, was machst du damit?
3: Meine Tochter steht schon gerade vor mir. Ja, ich werde, denke ich mal, wir werden erstmal schön essen gehen. Vielleicht bleibt auch noch ein bisschen was für die Tochter über.
2: Bianca, dann schauen wir, was im Geldregen passiert. Hier ist er für dich. Wir sind bis heute blitzfrei und ich möchte auch, dass das so bleibt. Ich drücke dir die Daumen.
3: Ja, danke.
1: 220 Euro.
3: Weiter.
1: 550 Euro.
3: Stopp.
2: 550 Euro, Bianca.
3: Ja, danke.
2: Weißt du, was du jetzt machst?
3: Was denn?
2: Du kochst deine Linsensuppe zu Ende, tupperst die ein ab ins Gefrierfach und dann geht ihr mal schön essen.
3: Ja, das läuft gut. Ja, perfekt.
2: Ja, das ist gefährlich, ne? Wenn der Kochtopf so laut blubbert, dann hört man das Radio nicht so richtig und vor allem nicht das, was wir versprochen hatten. In dieser Runde waren 10.000 Euro drin. Sie wurden nicht abgerufen, deshalb sind sie für euch weiterhin da. Bewerbt euch auf der landesweiten Geldregen-Hotline und sichert euch 10.000 Euro garantiert ohne Blitz heute in der letzten Runde.
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1: Mit Danny Hoppe. Guten Tag. Wenn Haushaltsgeräte oder andere kleine Maschinen nach Ablauf der Garantie kaputt gehen, dann landen sie oft auf dem Schrott. Eine Reparatur lohnt sich nämlich oft nicht oder ist manchmal technisch auch gar nicht möglich. Das ist weder im Interesse der Kunden noch gut für die Umwelt und deshalb sollen in der EU Hersteller bald zu bestimmten Reparaturen gezwungen werden können. Der Bundestag berät nachher zum ersten Mal über einen entsprechenden Gesetzentwurf für uns in Deutschland. Marc Weiß aus dem News-Team, worum geht's da konkret?
2: Es geht um Waschmaschinen, Trockner, Geschirrspüler, Kühlgeräte, Schweißgeräte, Staubsauger, Datenspeicher, Mobiltelefone, Drucker, Tablets, einige Computer, schnurlose Telefone, E-Roller und E-Bikes. Wer ein solches Gerät kauft, der soll ein Recht auf Reparatur haben, wenn das Teil nach der Garantie kaputt geht. Und das zu einem angemessenen Preis, der variiert natürlich von Produkt zu Produkt. Wichtig ist aber, dass sich Reparaturen insgesamt wieder lohnen. Und einige Hersteller müssen teilweise auch komplett umdenken, denn es gibt ja Geräte, die kann man gar nicht reparieren. Einige Akkus zum Beispiel sind gerne mal so verbaut, dass man gar nicht drankommt, ohne das Gerät komplett zu zerstören. Das soll in Zukunft verboten sein.
1: Ja, die Industrie ist allerdings nicht begeistert von den Plänen.
2: Ja, die Industrie- und Handelskammer sagt zum Beispiel, dass diese Reparaturpflicht auch für kleine und mittlere Unternehmen überhaupt machbar sein müsse. Die haben natürlich nicht die Möglichkeiten, die ein Tech-Riese hat. Und die Kammer sagt auch, dass die Vorgaben im Moment zu schwammig seien. Es soll ja für Reparaturen Zeitrahmen geben. Du kannst nicht erwarten, dass man deine 40 Jahre alte Waschmaschine für 20 Euro repariert, klar. Aber diese Reparaturfristen sollen durchaus bei einigen Jahren liegen. Das ist aber bei jedem Gerät anders. Und auch die Kosten für die Reparaturen sind noch nicht ganz klar. Hier gäbe es noch zu viele Unklarheiten in den Plänen und zu viel Bürokratie, sagt die Industrie- und Handelskammer.
1: Danke, Marc. Und jetzt weitere Meldungen im Überblick. Der Führerschein soll günstiger werden. Die Bundesregierung hat dazu heute eine Reform der Fahrschulausbildung beschlossen. Geplant sind unter anderem weniger teure Sonderfahrten, Online-Theorieunterricht und die Möglichkeit privater Übungsstunden mit den Eltern. Die WHO geht davon aus, dass die Ebola-Epidemie im Kongo wohl schon vor Monaten begonnen hat. Darauf deute das Ausmaß hin, sagte eine Sprecherin. Das globale Risiko sei aber weiter gering. In Berlin hat währenddessen die Versorgung eines Ebola-Patienten begonnen. Zu seinem Zustand wollte sich die Charité aber nicht äußern. Im sächsischen Jahnsdorf haben Unbekannte eine Asylbewerberunterkunft mit Pyrotechnik beschossen. Unter anderem warfen sie Böller und feuerten Feuerwerksraketen auf das Gebäude ab. Verletzt wurde laut Polizei niemand. Der Staatsschutz hat die Ermittlungen übernommen.

0: Gebiete ausgebreitet, unter anderem in die Arktis, sagt das Institut. Es warnt, das könne Auswirkungen auf gefährdete Populationen und Ökosysteme haben. Und das waren die Nachrichten mit Danny Hoppe.
1: Ja, das ist richtig ungemütlich heute, ne? Wir haben viele dicke Wolken am Himmel, dazu kann es immer wieder regnen. Besserung ist erst gegen Abend in Sicht. Immerhin, es ist recht mild, ne? Weil bis zu 20 Grad heute. Morgen wird es dann aber richtig schön mit Sonne, ein paar Wolken und bis zu 24 Grad. So, und das hier sind gerade die längsten Staus. A2 Dortmund Richtung Oberhausen zwischen Bottrop und Kreuz Oberhausen. 5 Kilometer Stau, knappe halbe Stunde plus. A45 Gießen Richtung Hagen zwischen Wetzlar Ost und Ehringshausen. 4 Kilometer Stau, 17 Minuten Wartezeit. A46 Düsseldorf Richtung Wuppertal zwischen Wuppertal-Farresbeck und Wuppertal-Wichlinghausen. 4 Kilometer Stau, 18 Minuten plus. Und A59 Duisburg Richtung Dienstlagen zwischen Duisburg-Walsum und Dienstlagen-West. 2 Kilometer Stau, 18 Minuten Wartezeit. Kommt gut durch. Gute Fahrt.
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1: Hallo. Hey, man sagt doch, tu Gutes und sprich nicht drüber. Ne? Machen wir aber gleich. Weil wer was Gutes tut, der wird ganz oft auch dafür belohnt. Also so richtig materiell. Thema gleich hier bei mir. Johanna Tänzer, mein Name. Das ist Bibi Rexha mit New Religion. Habt einen ganz schönen Mittwoch.

0: Also für uns ist das ja immer so ein kleines Wechselbad der Gefühle, ne? Weil wir freuen uns ja, aber irgendwie sind wir auch so ein bisschen enttäuscht.
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0: Bianca war eben bei Kollege Henrik Frost im Geldregen. Und was macht sie bei 550 Euro?
2: Stopp. Ja, danke schön.
0: Ja, Glückwunsch, natürlich, zu 550 Euro. Ganz, ganz toll. Aber es hätten ja 10.000 Euro sein können. 10.000, die haben wir euch versprochen. Und ich sag mal so, wir schieben das Geld jetzt einfach weiter, jetzt in dieser Runde Geldregen.
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0: Also, ab ans Telefon, Leute. Versucht euch bitte zu bewerben unter der landesweiten

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Jeder Anruf, der kostet 50 Cent. Mitmachen ist ab 18 möglich und alle Infos gibt's auch auf unserer Homepage. Viel Glück!

0: die großartige Olivia Rodrigo mit Drop Dead. Hallo am Mittwoch. Gutes Ton und dafür auch noch belohnt werden. Klingt wie so ein Kindergartensystem mit Fleißsternchen, ne? Aber sowas mögen wir doch. Und genau sowas startet jetzt in Berlin. Das Ganze heißt Berlin Pay. Und wer da Müll sammelt oder klimafreundlich unterwegs ist, der kriegt Belohnungen. Kollege Leo Arrighi ist da. Gibt es sowas bei uns eigentlich auch schon in NRW?
1: Ja, tatsächlich schon. Zum Beispiel digitale Angebote, die genau in diese Richtung gehen. Da gäbe es die App Klimataler. Da sammelst du Punkte, wenn du zum Beispiel Fahrrad fährst oder Bus und Bahn benutzt anstelle des Autos. Und diese Punkte kannst du dann gegen Rabatte oder kleine Vorteile eintauschen. Ist eigentlich ganz nett.
0: Ja.
1: Dann haben wir noch die Ehrenamtskarte NRW, die gibt's auch. Richtet sich eher an Menschen, die sich regelmäßig eben ehrenamtlich engagieren. Damit bekommst du dann Vergünstigungen, zum Beispiel für Freizeitangebote oder Veranstaltungen. Also schon so ein bisschen das Prinzip auch hier bei uns. Wer was für die Gesellschaft macht, kriegt auch was zurück.
0: Okay, das ist doch ganz cool.
1: Ja.
0: Hast du auch noch so ein paar konkrete Beispiele aus NRW?
1: Ja, in Wuppertal gibt's zum Beispiel seit Jahren den sogenannten Picobello-Tag. Da wird an der Wupper aufgeräumt und als kleines Dankeschön gibt es dann freien Zoo-Eintritt oder kostenlose Fahrten mit der Schwebebahn. In Hagen unterstützt eine Bäckerei Müllsammelaktionen und spendet leckere Teilchen vom Vortag. In Neuss, da gibt es klassische Rhein-Cleanups und im Kreis Euskirchen, da läuft gerade sogar ein Projekt gegen Schottergärten, nämlich wer seinen Vorgarten wieder begrünt, der bekommt Pflanzen bezahlt.
0: Also Gutes tun und auch was Gutes zurückkriegen ist ein gutes Prinzip. Danke, Leo. Jetzt hier für dich noch eine richtig gute Überleitung zum nächsten Song.
1: Ja.
0: Achtung. Lecker. Jetzt kommt Uncle Cracker.
1: Ah, super.
0: Hast du was gelernt, ne?
1: Ja.
0: Schön mit uns.

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0: Es ist 3:30.
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0: Ich bin Philipp Gerzer, guten Tag. Die wirtschaftliche Stimmung bei uns in der Region hat sich nochmal deutlich verschlechtert. Das zeigt die aktuelle Konjunkturumfrage der Industrie- und Handelskammer Mittlerer Niederrhein. Der Stimmungsindex ist demnach auf den niedrigsten Stand seit 2022 gefallen. Das Lied bleibt weiterhin dasselbe, vor allem hohe Energie- und Kraftstoffpreise sowie unsichere Weltmärkte belasten die Unternehmen stark. Viele Betriebe erwarten in den nächsten Monaten schlechtere Geschäfte, insbesondere im Einzelhandel. Auch Investitionen und Jobs geraten laut der IHK unter Druck. Das Medikamentenhilfswerk Aktion Medior aus Tönnesforst bereitet sich aktuell auf die Unterstützung lokaler Helfer in der vom Ebola-Ausbruch betroffenen Demokratischen Republik Kongo vor. Es gehe um Schutzausrüstung und Equipment, insbesondere für medizinisches Personal, zum Beispiel Masken, Handschuhe und Schürzen. Bei Aktion Medior klärt man derzeit, welche Bedarfe es vor Ort gibt und über welchen Weg die Hilfsgüter beschafft und geliefert werden können. Infos zu Spendenmöglichkeiten stehen in den Lokalnachrichten bei uns in der App und auf welleniederrhein.de. Die Polizei sucht aktuell nach bisher unbekannten Kupferdieben, die Kupfer im Wert von Hunderttausenden Euro erbeutet haben sollen. Dabei führt die Spur auch nach Nettetal. Vergangenes Wochenende seien zwei mit Kupfer beladene Anhänger von einem Firmengelände in Aachen gestohlen worden. Am Montag wurden die beiden Anhänger dann am Lötscher Weg in Nettetal gefunden. Die Anhänger waren zu diesem Zeitpunkt bereits leergeräumt. Der Wert der Ladung habe im mittleren sechsstelligen Bereich gelegen. Jetzt sucht die Kriminalpolizei nach Zeugen und bittet um Hinweise. Soweit die Nachrichten mit Philipp Gerzer. Mehr gibt es bei uns in der App und auf welleniederrhein.de. Schauen wir aufs Wetter im Laufe des Nachmittags und heute Abend trocknet es so langsam immer weiter ab. Dazu kriegen wir Höchstwerte um die 18 Grad und ab und zu kann es auch mal etwas kräftigere Windböen geben. Morgen am Donnerstag können wir wieder mit freundlicherem Wetter rechnen als in den letzten Tagen. Sonne und Wolken wechseln sich ab, dazu trocken und bis zu 23 Grad. Jetzt geht's einmal rüber auf die Straßen. Auf der A57 Köln-Nimwegen zwischen Bobert und Mörs-Hülsdonk haben wir gerade 9 Kilometer stockenden Verkehr, 11 Minuten plus. Und auf der A61 Venlo-Mönchengladbach zwischen dem Grenzübergang Grenzwald und Kaldenkirchen Süd 2 Kilometer Stau, dauert 12 Minuten länger. Außerdem wegen eines Polizeieinsatzes in Willig-Anrath aktuell der Bereich um die Pastor-Schönenberg-Straße gesperrt. Den Bereich bitte meiden. Und es wird geblitzt in Krefeld auf der Berliner Straße stadtauswärts an der Autobahnbrücke. 50 sind da erlaubt. Allen unterwegs, da wo es geht, gute Fahrt.
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2: Hallo zusammen, einen schönen Mittwochnachmittag. Johanna Tänzer ist hier und irgendwie kann ich mir das die ganze Zeit noch nicht vorstellen, dass es wirklich jetzt bis zu 30 Grad werden sollen am Wochenende. Das ist irgendwie, wenn man heute so rausguckt, ist es so, hä, really? Was? Es wird so schön? Aber gut, trust the process und alles ist besser als das heute, ne? Das ist Leonie mit Don't Worry.

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0: Chris Lake und Justin Bieber mit Let Me Love You.
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0: Wir sind in der Finalwoche. Nur noch bis Freitag statten wir euch mit einem finanziellen Polster aus. Und auch heute sind wir schon in der letzten Runde angekommen. Henrik Frost ist der Kerl, der euch aus dem landesweiten Geldregenstudio hoffentlich anruft.
2: Und die letzte Runde im Geldregen heute Nachmittag macht die Doris mit mir. Hallo Doris.
3: Hallo.
2: Du bist zwar jetzt gerade auf der Arbeit, träumst aber immer mal wieder von der großen Theaterbühne.
3: Die kleine reicht auch.
2: Dein Hobby ist das Theaterspielen. Was war das zuletzt für ein Stück, was ihr gespielt habt?
3: Eine Komödie, spielte in einem Friseursalon. Zeiten hieß das Stück.
2: Hattest du eine Lieblingsstelle in dem Stück?
3: Ja, als ich dann endlich auch meinen Freund bekam.
2: Ach guck, wurde dann auf der Bühne geknutscht?
3: Manchmal ja.
2: Oh, ihr geht ja aufs Ganze, das ist ja schön.
3: Ja, knutschen nicht. Kuss ja. Und dann ja. Fertig.
2: Aber schön. Ja, Doris, warst du schon mal am Broadway?
3: Nein.
2: Würdest du da gerne mal hin, so ein Stück sehen?
3: Ja, auf jeden Fall.
2: Vielleicht können wir das möglich machen. Hier ist der Geldregen für dich. Du kennst die Befehle, weiter und stopp. Bisher war das ein blitzfreier Mittwoch. Wenn wir das weiterhin bekommen, wäre ich da ganz happy drum. Viel Glück.
3: Dankeschön.
1: 200 Euro.
3: Weiter.
1: 550 Euro.
3: Weiter.
1: 700 Euro.
3: Stopp.
2: Das sind 700 Euro für die Bühnenfee Doris.
3: In echt? Oh Gott.
2: Natürlich in echt. Das ist kein Spielgeld.
3: Oh, vielen, vielen Dank.
2: Und ich glaube, das hat die Doris auf der Arbeit nicht mitbekommen, was hier eigentlich versprochen war. Es ist kein Problem. Wir sind in der Finalwoche. Das Geld, was heute nicht rausgeht, werden wir auf jeden Fall noch in den Donnerstag und in den Freitag packen. Das kann ich euch versprechen. Hier geht in den nächsten Tagen keiner leer aus. Für heute machen wir weiter mit dem Feierabend-Deal. Alle, die sich bis Mitternacht bewerben, haben die Chance auf 500 Euro quasi direkt frei Cash, ohne Spiel, ohne Weiter, ohne Stopp, ohne Blitz. 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Viel Glück und bis morgen.
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1: Mit Danny Hoppe, guten Tag. Der Führerschein soll billiger werden. Außerdem sollen die Bedingungen besser werden, dass nicht mehr so viele Fahrschülerinnen und Fahrschüler durchfallen. Das Kabinett hat dazu die Reform heute auf den Weg gebracht. Die Reaktionen auf die Pläne fallen aber ganz unterschiedlich aus, je nachdem, wen man fragt. Allgemein kommt gut an, dass der Führerschein billiger werden soll. Fahrlehrerverbände, Verkehrsclubs und auch der TÜV machen sich aber Sorgen um die Qualität der Ausbildung. Marc Weiß hat die Einzelheiten.
2: Der Fragenkatalog für die Theorieprüfung soll um ein Drittel gekürzt werden. Aktuell stecken fast 1200 Fragen drin. Außerdem soll der theoretische Unterricht wahlweise auch digital per App stattfinden können. Man müsste also gar nicht mehr zur Fahrschule. Das halten vor allem Fahrlehrer und Verkehrsclubs für keine gute Idee. Natürlich könne man Fragen und Antworten alleine auswendig lernen. Wirklich verstehen könne man sie aber besser, wenn man darüber in der Gruppe spreche, sagt zum Beispiel der Bundesverband der Fahrlehrer. Ebenfalls umstritten sind die Kürzungen der Sonderfahrten nach der Autobahn und über Land. Statt wie bisher 12 Pflichtstunden soll der Fahrlehrer je nach Können des Schülers entscheiden, wie viele es werden. Damit hat vor allem der TÜV Bauchschmerzen und befürchtet Sicherheitslücken bei Fahranfängern. Ebenfalls kritisiert wird die sogenannte Laienausbildung. Übungsfahrten sollen unter bestimmten Voraussetzungen in Begleitung einer nahestehenden Person stattfinden können, also etwa Eltern oder Großeltern statt des Fahrlehrers. Hierzu werden von fast allen Verbänden Sicherheitsbedenken geäußert. Allgemein gelobt wird dafür die neue Transparenz. In Zukunft sollen Fahrschulen ihre Preise und ihre Erfolgsquoten online veröffentlichen.
1: Und jetzt weitere Meldungen im Überblick. Die Spannungen zwischen Russland und den baltischen Staaten Estland, Lettland und Litauen nehmen zu. Auslöser sind die jüngsten ukrainischen Drohnenangriffe auf Russland. Moskau gibt den Balten eine Mitschuld. Ohne jeden Beleg warf der russische Auslandsgeheimdienst Lettland vor, die Drohnen vom eigenen Gebiet aus starten zu lassen. Die Bundesanwaltschaft hat in München zwei mutmaßliche chinesische Spione festnehmen lassen. Es handelt sich um ein Ehepaar mit deutscher Staatsangehörigkeit. Es soll für einen chinesischen Geheimdienst Kontakt zu Wissenschaftlern an deutschen Hochschulen aufgenommen haben. Die Preise an den Tankstellen sind im Vergleich zur Vorwoche wieder gestiegen. Das hat der ADAC beobachtet. Der Liter Super E10 kostete demnach zuletzt im bundesweiten Schnitt wieder mehr als 2 Euro. Als Grund dafür nennt der ADAC den höheren Rohölpreis. Der Tankrabatt komme inzwischen aber mehrheitlich an, heißt es. Im Bühnenhaus der Stadt Bocholt spielt sich schon seit längerem ein kleines Drama ab, allerdings nicht auf der Bühne. Es geht um mehr als 600 rote Polstersessel. Die sind nämlich spurlos verschwunden. Im Zuge von laufenden Bauarbeiten am Theater sollten die Stühle neu gepolstert werden. Dafür wurden sie abgebaut und zu einem Polstereibetrieb aus dem Raum Hannover gebracht. Das Problem, seit einem Jahr hat man in der Bocholter Stadtverwaltung nichts mehr von dem Betrieb gehört. Trotz mehrfacher Mahnungen und Fristsetzungen. Deshalb wurde inzwischen Strafanzeige gestellt. Das hat ein Sprecher der Stadt bestätigt. Momentan geht man in Bocholt davon aus, dass die Stühle verschwunden bleiben und dass man sich Ersatz besorgen muss. Zu den möglichen Kosten äußerte sich die Stadt nicht. Und das waren die Nachrichten mit Danny Hoppe.
3: Ja, das ist ziemlich bescheiden heute, ne? Es ist grau, bewölkt und regnerisch. Gegen Abend lockern die Wolken dann endlich ein bisschen auf. Und immerhin ist es recht mild heute mit bis zu 20 Grad. Auf morgen freuen wir uns. Dann wird es endlich schöner mit einem Mix aus Sonne, Wolken und 24 Grad. Und das hier sind gerade die längsten Staus. A2 Dortmund Richtung Oberhausen. Zwischen Bottrop und Kreuz Oberhausen 6 Kilometer Stau.

so eine wilde Geschichte da aus Bocholt. Da möchte ich eigentlich zu euch sagen, dafür müsst ihr euch setzen. Aber das geht ja nicht, weil es fehlen über 600 Stühle in Bocholt. Was da genau los ist, die ganze Story gibt's gleich nach drei Songs am Stück.

0: Okay, das ist eine krasse Geschichte hier aus NRW. Eigentlich sollte das eine ganz normale Sanierung werden im Theater in Bocholt. Ja, es sollte neue Polster geben, ein bisschen frischer Stoff für die Stühle. Alles schick werden, ja. Stattdessen sind plötzlich 600 rote Theatersessel verschwunden. Und Pressesprecher Nikolaus Kellermann sagt dazu:
1: Ja, man muss hier einfach sagen, die Stadt Bocholt ist hier Opfer eines Betrugsfalls geworden. Ne? Der Unternehmer hat sich damals in einem ganz normalen Ausschreibungsverfahren durchgesetzt. Das ist EU-weit ausgeschrieben worden. Wir reden über rund 650 Stühle. Der Polsterbetrieb aus dem Raum Hannover, der hat den Auftrag bekommen und hat uns auch halt Arbeitsproben, Fotodokumentationen geschickt. Also es ist alles ganz normal im Zuge einer regulären Ausschreibung gelaufen. Und im vergangenen Jahr ist dann der Kontakt halt abgerissen.
0: Okay, also super ärgerlich alles. Wie ging es dann weiter?
1: Wir haben daraufhin alle Möglichkeiten unternommen, da Kontakt aufzunehmen und haben dann am Ende letztlich Strafanzeige gestellt bei der zuständigen Staatsanwaltschaft in Hildesheim.
0: Und man fragt sich ja dann immer, oh, hätte das irgendwie verhindert werden können, ne? Aber Nikolaus Kellermann sagt:
1: Ja, am Ende kann man sich einfach nicht hundertprozentig absichern. Betrug ist Betrug. In diesem Fall müssen wir eben von Unterschlagung ausgehen. Das ist alles ganz normal gelaufen, das ist dokumentiert worden und das ist letztlich ein Betrugsfall. Und da kann man sich auch nur sehr bedingt gegen schützen.
0: Oh Mann, bitter. Also, wenn euch demnächst irgendwo 600 rote Sessel begegnen sollten, ne? Vielleicht ruft er mal ganz kurz bei der Stadt Bocholt an. Die würden sich freuen. Die Stadt hatte diese Theatersessel zum Neupolstern an eine Firma gegeben und seit Monaten fehlt von diesen Sesseln und auch der Firma jede Spur. Wir bleiben, setzen uns natürlich weiter dran an dieses Thema. Jetzt aber erstmal die Pussycat Dolls mit Don't Shine.
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0: Es ist 16:30.
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0: Ich bin Philipp Gerzer, guten Tag. Die Stimmung in der Wirtschaft bei uns in der Region hat sich nochmal deutlich verschlechtert, auch in Krefeld und im Kreis Viersen. Das zeigt die aktuelle Konjunkturumfrage der Industrie- und Handelskammer Mittlerer Niederrhein. Der Stimmungsindex ist demnach auf den niedrigsten Stand seit 2022 gefallen. Judith Deussen mit den Einzelheiten.
2: Das Lied bleibt weiterhin dasselbe. Vor allem hohe Energie- und Kraftstoffpreise sowie unsichere Weltmärkte belasten die Unternehmen stark. Viele Betriebe erwarten in den nächsten Monaten schlechtere Geschäfte, besonders im Einzelhandel. In Krefeld bewerten nur rund 22% der Unternehmen ihre Lage als gut, im Kreis Viersen sogar nur etwa 12%. Auch Investitionen und Jobs geraten laut der IHK unter Druck. Viele Unternehmen wollen sparen oder Stellen abbauen. Sie warnt daher vor einem weiteren schwierigen Jahr für die regionale Wirtschaft.
0: Das Medikamentenhilfswerk Aktion Medeor aus Tönesforst bereitet sich aktuell auf die Unterstützung lokaler Helfer in der vom Ebola-Ausbruch betroffenen Demokratischen Republik Kongo vor. Es gehe um Schutzausrüstung und Equipment, insbesondere für medizinisches Personal, zum Beispiel Masken, Handschuhe und Schürzen. Bei Aktion Medeor klärt man derzeit, welche Bedarfe es vor Ort gibt und über welchen Weg die Hilfsgüter beschafft und geliefert werden können. Infos zu Spendenmöglichkeiten stehen in den Lokalnachrichten bei uns in der App und auf welle-niederrhein.de. Nachdem Borussia Mönchengladbach erst vor wenigen Tagen Daniel Batz von Mainz 05 als neuen Torwart verpflichtet hat, folgt heute ein weiterer Neuzugang für die kommende Saison. Die Borussia holt den 23-jährigen Abwehrspieler David Herold vom Zweitligisten Karlsruher SC. Das hat der Verein heute offiziell bekannt gegeben. Herold kam für Karlsruhe auf insgesamt 89 Zweitligaspiele und 6 Spiele im DFB-Pokal. Er hat bei den Fohlen einen Vertrag bis 2030 unterschrieben. Und das waren die Nachrichten mit Philipp Gerzer. 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Hier ist das Welle-Niederrhein-Wetter. Nach dem vielen Regen heute trocknet es über den Nachmittag und heute Abend immer weiter ab. Dazu kriegen wir bis zu 18 Grad und auch mal ein paar kräftigere Windböen. Morgen am Donnerstag wird es dann wieder freundlicher. Es bleibt voraussichtlich trocken mit einem Mix aus Sonne und Wolken und bis zu 23 Grad. Hier ist der Blick auf den Verkehr. Da haben wir die A52 Düsseldorf-Romont zwischen dem Kreuz Nersen und dem Kreuz Mönchengladbach. 3 Kilometer, 5 Minuten plus. A57 Köln-Krefeld zwischen dem Kreuz Meerbusch und Krefeld-Oppum. 2 Kilometer Stau, 5 Minuten, kommen auch da oben drauf. Und dahinter nochmal auf der 57 Köln-Nimwegen zwischen Krefeld-Zentrum und Mörs-Hülsdonk. 2 Kilometer stockend, 4 Minuten plus. Allen unterwegs eine gute Fahrt da, wo es geht.
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3: Hallo zusammen, hoffe ihr habt einen guten Mittwoch bisher. Johanna Tänzer ist hier für euch und ich spiele euch jetzt diesen ganz tollen Song von R.E.M. hier. Das ist Shiny Happy People. Und ich finde allein schon dieses Intro macht Happy.

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0: Joel Corey und MNEK mit Head and Heart. Hallo am Mittwoch. Boah, das Wetter heute ist ja eh irgendwie, kann man vergessen, ne? Also irgendwie am Feierabend jetzt schön ab auf die Couch eingekuscheln und eine gute Ballade laut mitsingen. Ich finde, das tut immer total gut, sowas. Und wenn ihr da ein bisschen Inspiration braucht, Doro Pesch ist heute am Start mit ihrer Sendung Master of Ballads auf Radio Mixtape. Es geht also um die größten Balladen. Radio Mixtape, wisst ihr, ist unser neues DAB Plus Programm. Ab 18 Uhr geht's da los mit Doro. Und das Coole bei Doro ist, die hat ja wirklich super viel miterlebt, ne? Die kennt so viele Rockgrößen persönlich, stand mit denen im Studio und ist bei jedem Song jetzt irgendwie mit ganzem Herzen dabei.
1: Habe ich damals gehört, wie ich noch in die Schule gegangen bin. Ich hatte noch gar nicht meine erste Band, aber ich war ja immer so musikverrückt. Und es war Kate Bush und Wuthering Heights. Motley Crue, Home Sweet Home. Wir haben ungefähr zusammen angefangen, wir vielleicht schon ein bisschen früher. Und es ist auch eine ganz tolle Ballade.
0: Ah, das klingt doch mega. Also heute ab 18 Uhr, Doro Peschs Masters of Ballads. Gibt's nur auf Radio Mixtape. Und jetzt gibt's schon mal einen kleinen Vorgeschmack. Wir spielen nämlich jetzt schon einen Song aus Doros Playlist. Und zwar Chris Isaak mit Wicked Game. Schönen Mittwoch.
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1: Mit Danny Hoppe, guten Tag. Im Ukraine-Krieg wachsen offenbar die Spannungen zwischen Russland und den Baltikumstaaten. Für Aufregung hat am Vormittag ein Zwischenfall in der litauischen Hauptstadt Vilnius gesorgt. Dort war eine Drohne gesichtet worden. Daraufhin wurde eine Schutzanweisung für die Bevölkerung und die Staatsspitze ausgelöst. Das öffentliche Leben stand still, Flughäfen wurden gesperrt und die Regierungsspitze in Sicherheit gebracht. Marc Weiß aus dem News-Team, kurz danach gab es zwar Entwarnung, die Hintergründe sind aber immer noch unklar.
2: Genau, offiziell weiß man noch nicht, ob es wirklich eine Drohne war und von wem sie stammt. Litauens Armee meldet ein drohnentypisches Radarsignal, das man bemerkt habe. Im Krisenzentrum spricht man von einer tatsächlichen Drohnensichtung. Was auch immer es war, es hat auf jeden Fall dazu geführt, dass die NATO-Luftüberwachung in Litauen aktiviert wurde. Und das zeigt, wie angespannt die gesamte Situation gerade ist und auch wie gefährlich.
1: Ja, gibt's denn schon Reaktionen auf den Vorfall?
2: Ja, EU-Kommissionspräsidentin von der Leyen macht Russland voll verantwortlich, selbst wenn es eine fehlgeleitete ukrainische Drohne gewesen sein sollte. Das gab es ja schon öfter. Selbst dann sei Russland verantwortlich, sagt sie, weil Moskau im Ukraine-Krieg nun mal der Aggressor sei. Offiziell weiß man einfach noch nicht, von wem die Drohne stammt. Es gibt inzwischen ja auch den Vorwurf, dass Russland ukrainische Drohnen absichtlich umleite und dann auf NATO-Staaten lenke. Der Ton zwischen Moskau und vor allem Lettland wurde in den vergangenen Tagen allerdings extrem heftig. Russland wirft dem baltischen Staat vor, Terroristen zu unterstützen, gemeint ist die Ukraine, und droht auch mit Vergeltung. Dann allerdings wird es wirklich extrem unschön, denn Lettland ist ja nun mal NATO-Mitglied.
1: Danke, Marc. Und jetzt weitere Meldungen im Überblick. Der Führerschein soll günstiger werden. Die Bundesregierung hat dazu heute eine Reform der Fahrschulausbildung beschlossen. Geplant sind unter anderem weniger teure Sonderfahrten, Online-Theorieunterricht und die Möglichkeit privater Übungsstunden mit den Eltern. Die US-Regierung hat Deutschland für die Behandlung eines mit Ebola infizierten US-Amerikaners gedankt. Man sei dankbar für die schnelle Hilfe und die Zusammenarbeit, schrieb US-Außenminister Rubio bei X. Der Amerikaner, ein Arzt, hatte sich im Kongo angesteckt. Er wird jetzt in der Berliner Charité behandelt. Seit gestern Vormittag ist das Online-Portal für die neue E-Auto-Prämie freigeschaltet. Bis jetzt wurden schon fast 20.000 Anträge gestellt. Das hat das Bundesumweltministerium mitgeteilt. Die Fördermittel sollen für bis zu 800.000 Fahrzeuge ausreichen. Je nach Fahrzeug, Einkommen und Familiengröße sind bis zu 6.000 Euro drin. Sport und Bewegung sind gut für uns, das wissen wir. Eine neue Studie zeigt jetzt aber, die bekannten 150 Minuten Sport pro Woche, die die Weltgesundheitsorganisation empfiehlt, sind zwar schon ein guter Anfang. Wer sein Risiko für Herzinfarkt, Schlaganfall oder Herzschwäche aber noch stärker senken will, sollte wohl noch eine ordentliche Schippe drauflegen. Chinesische Forscher empfehlen eher 560 bis 610 Minuten Bewegung die Woche, also rund 10 Stunden. Gemeint ist damit Sport, der über leichte Bewegung hinausgeht, bei dem man leicht außer Atem kommt und bei dem das Sprechen schwerer fällt. Wer hier auf rund 10 Stunden pro Woche komme, könne das Risiko um mehr als 30% reduzieren, heißt es. Und das waren die Nachrichten mit Danny Hoppe.
3: Ja, das ist richtig ungemütlich heute, ne? Wir haben viele dicke Wolken am Himmel, dazu kann es immer wieder regnen. Besserung ist erst gegen Abend in Sicht. Immerhin, es ist recht mild, ne? Weil bis zu 20 Grad heute. Morgen wird es dann aber richtig schön mit Sonne, ein paar Wolken und bis zu 24 Grad. Und hier steht ihr gerade am längsten, A2 Dortmund Richtung Oberhausen, zwischen Bottrop und Kreuz.

0: Punkten kommen da on top. Gute Fahrt.
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0: Tag zusammen, einen schönen Mittwoch. Ich bin Johanna Tänzer und jetzt gibt's hier einen Trommelwirbel für den Feierabend und auch für Ray.

0: Alphaville mit Big in Japan. Es ist der Mittwochfeierabend und den pimpen wir jetzt noch ein bisschen.
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0: Es ist 5:30.
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0: Ich bin Philipp Gerzer. Guten Tag. Die wirtschaftliche Stimmung bei uns in der Region hat sich nochmal deutlich verschlechtert. Das zeigt die aktuelle Konjunkturumfrage der Industrie- und Handelskammer Mittlerer Niederrhein. Der Stimmungsindex ist demnach auf den niedrigsten Stand seit 2022 gefallen. Das Lied bleibt weiterhin dasselbe. Vor allem hohe Energie- und Kraftstoffpreise sowie unsichere Weltmärkte belasten die Unternehmen stark. Viele Betriebe erwarten in den nächsten Monaten schlechtere Geschäfte, insbesondere im Einzelhandel. Auch Investitionen und Jobs geraten laut der IHK unter Druck. Das Medikamentenhilfswerk Aktion Medior aus Tönesforst bereitet sich aktuell auf die Unterstützung lokaler Helfer in der vom Ebola-Ausbruch betroffenen Demokratischen Republik Kongo vor. Es gehe um Schutzausrüstung und Equipment, insbesondere für medizinisches Personal, zum Beispiel Masken, Handschuhe und Schürzen. Bei Aktion Medior klärt man derzeit, welche Bedarfe es vor Ort gibt und über welchen Weg die Hilfsgüter beschafft und geliefert werden können. Infos zu Spendenmöglichkeiten stehen in den Lokalnachrichten bei uns in der App und auf welleniederrhein.de. Nachdem Borussia Mönchengladbach erst vor wenigen Tagen Daniel Batz von Mainz 05 als neuen Torwart verpflichtet hat, folgt heute ein weiterer Neuzugang für die kommende Saison. Die Borussia holt den 23-jährigen Abwehrspieler David Herold vom Zweitligisten Karlsruher SC. Das hat der Verein heute offiziell bekannt gegeben. Herold kam für Karlsruhe auf insgesamt 89 Zweitligaspiele und 6 Spiele im DFB-Pokal. Er hat bei den Fohlen einen Vertrag bis 2030 unterschrieben. Soweit die Nachrichten mit Philipp Gerzer. Mehr gibt es bei uns in der App und auf welleniederrhein.de. Schauen wir aufs Wetter im Laufe des Nachmittags. Und heute Abend trocknet es so langsam immer weiter ab. Dazu kriegen wir Höchstwerte um die 18 Grad. Und ab und zu kann es auch mal etwas kräftigere Windböen geben. Morgen am Donnerstag können wir wieder mit freundlicherem Wetter rechnen als in den letzten Tagen. Sonne und Wolken wechseln sich ab. Dazu trocken und bis zu 23 Grad. Hier ist der Welle Niederrhein Verkehrsservice auf der A52 Düsseldorf-Romont zwischen dem Kreuz Neersen und dem Kreuz Mönchengladbach haben wir 2 Kilometer Stau, dauert 5 Minuten länger. Und auf der A57 Köln-Krefeld zwischen Bovert und Krefeld-Oppum 3 Kilometer stockender Verkehr, 6 Minuten Zeitverlust. Außerdem wird geblitzt in St. Hubert auf der Aldekerker Straße und in Krefeld-Hüls auf der St. Huberter Landstraße, da sind 30 erlaubt. Gute Fahrt!
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2: So, ab in den wohlverdienten Feierabend mit euch. Ja, ich bestimme das jetzt einfach. Feierabend, und zwar jetzt. Johanna Tänze ist hier. Ihr könnt mich aber auch einfach Chefin nennen.

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3: 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Ehrlich. 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Ich gucke, im Badezimmer ist da mein Opa, rasiert sich ordentlich die Koteletten. Ich gucke nochmal, hat der meinen Rasierer in Hand? 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
1: Mit Danny Hoppe, guten Abend. Zu hohe Kosten und zu viele, die durchfallen. Am Führerschein gab es zuletzt eine Menge Kritik, deshalb soll eine Reform her. Das Kabinett hat heute die Pläne von Verkehrsminister Schnieder beschlossen. Er will die Fahrausbildung stark verändern. Den Führerschein zu machen soll dadurch schneller gehen und vor allem billiger werden. Aktuell kostet ein Führerschein für Anfänger im Schnitt zwischen 3.000 und 4.000 Euro. Marc Weiß aus dem News-Team, was soll sich jetzt genau ändern?
2: Ja, das ist einiges. Der Fragenkatalog für die Theorieprüfung soll um rund ein Drittel gekürzt werden. Außerdem soll der Theorieunterricht wahlweise auch digital per App stattfinden können. Man müsste also nicht mehr in die Fahrschule. Es soll weniger Sonderfahrten im praktischen Teil geben, also diese Nachtfahrten, Überlandfahrten, Autobahnfahrten und so weiter. Die Fahrprüfung soll kürzer werden, damit man mehr Termine anbieten kann und die Schüler nicht so lange warten müssen. Und die sogenannte Laienausbildung soll eingeführt werden. Übungsfahrten könnten dann unter bestimmten Voraussetzungen in Begleitung einer, wie es heißt, nahestehenden Person stattfinden, also etwa die Eltern oder die Großeltern.
1: Und was sagen die Fahrschulen dazu?
2: Ja, also die sind nicht restlos begeistert. Der Verband der Fahrlehrer hält zum Beispiel diese Laienausbildung für keine gute Idee und auch unfair, weil vielleicht gar nicht alle Eltern ein Auto hätten, heißt es. Es gibt auch Zweifel an der Qualität einer möglichen Theorieunterrichts-App. Kritik kommt auch vom TÜV. Der macht sich Sorgen wegen der reduzierten Sonderfahrten und der kürzeren Fahrprüfung. Das Ganze dürfe nicht zu einer Fahrerlaubnisprüfung light werden, denn das gefährde die Verkehrssicherheit. Das zumindest sagt der TÜV.
1: Danke, Marc. Und jetzt weitere Meldungen im Überblick. Nach der Aufnahme eines amerikanischen Ebola-Patienten in der Charité soll auch seine Familie nach Berlin kommen. Das hat das Bundesgesundheitsministerium mitgeteilt. Demnach handelt es sich um die Ehefrau und drei Kinder. Auch sie sollen in der Sonderisolierstation der Charité untergebracht werden. Das Bundesinnenministerium denkt offenbar darüber nach, Geflüchteten aus Syrien eine höhere Rückkehrprämie zu zahlen. Laut Focus ist ein Betrag von 8.000 Euro im Gespräch. Das Magazin beruft sich auf Regierungskreise. Aktuell gibt es für freiwillige Rückkehrer rund 1.000 Euro. In Köln und Rösrath haben Polizei und Steuerfahnder ein Wohnhaus und einen Friseursalon durchsucht. Es geht um mutmaßliche Millionengewinne über Fake-Shops im Internet. Das hat die Kölner Staatsanwaltschaft mitgeteilt. Ermittelt wird demnach gegen einen 37-Jährigen. Er soll mindestens 4 gefälschte Online-Shops betrieben und dort Waren verkauft haben, ohne sie zu verschicken. Der SC Freiburg steht vor dem größten Spiel seiner Vereinsgeschichte. Am Abend spielen die Freiburger in Istanbul im Finale der Europa League. Gegner ist der englische Spitzenclub Aston Villa. Und es geht um richtig viel. Schon jetzt haben die Freiburger in der Europa League rund 33 Millionen Euro eingenommen. Der Titelgewinn würde nochmal gut 28 Millionen in die Kassen spülen. Auch weil die Freiburger dann in der nächsten Saison in der Champions League dabei wären. Freiburgs Trainer Julian Schuster ist auf jeden Fall heiß auf das Spiel. Er will den Titel.
3: Wir werden alles dafür tun und unser Gesicht zeigen.
1: Bei aller Euphorie sind die Freiburger gegen Aston Villa trotzdem nur Außenseiter. Anstoß in Istanbul ist um 21 Uhr. Und das waren die Nachrichten mit Danny Hoppe.
4: Also da dreht sich nicht nur der Wind einmal um 180 Grad, das ganze Wetter sogar. Also morgen wirklich trocken, vielleicht morgens einmal so ein kleiner Regentropfen, der runterfällt. Aber das eher die Ausnahme. Die Temperaturen gehen dann hoch auf bis zu 20 bis 22 Grad und ganz viel Sonnenschein. Die Tage danach, also Freitag, Samstag, da kratzen wir schon fast an den 30 Grad. Die Sonne kommt auch dick raus, bis zu 12, 13 Sonnenstunden, also den ganzen Tag über Sonne satt. Da ist natürlich noch einiges los. Vorsicht auf der A1 Dortmund Richtung Münster in Höhe Rastplatz Hasenkämpe besteht Gefahr durch eine Unfallstelle auf dem Verzögerungsstreifen. Die A2 Dortmund-Hannover zwischen Reda-Wiedenbrück und Gütersloh auch eine Unfallstelle. Da ist der rechte Fahrstreifen blockiert. Und noch ein Unfall auf der A4 Olpe in Richtung Köln, Kreuz Köln-Ost zur Überleitung auf die A3 in Richtung Oberhausen. Auch da eine Unfallstelle, bitte vorsichtig sein. Die längsten Staus A4 Aachen-Köln zwischen Kreuz Köln-West und Köln-Eiffeltor. 5 Kilometer Stau sind 20 Minuten länger. Die A45 Hagen-Dortmund zwischen Kreuzhagen und Schwerte-Ärgste. 4 Kilometer, auch da 20 Minuten plus. Und die 57 Nimwegen-Krefeld zwischen Kamp-Lindfort und Kreuz-Mörs. Da sind es über eine halbe Stunde plus.
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4: Der nächste Song, der ist für alle, die so ein bisschen öfter mal Respekt vorm Zahnarzt haben. Die Cranberries mit Zombie, aber es klingt ja im Refrain immer so, als würden sie über den Zahnarzt singen. Und für den einen oder anderen klingt auch Deborah

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0: 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BTS mit Swim. Ja, also das Kaugummi-Papier oder das Kaugummi an sich einfach aus dem Fenster schmeißen bei der Autofahrt und dann irgendwie am Straßenrand liegen lassen, das wissen wir alle, ist Kacke. Machen wir nicht, ja. Aber so ein Papier wegräumen, wenn es auf der Straße liegt, machen wir uns nichts vor. Machen wir auch nicht jedes Mal, ne? Wie kann man die Natur ein bisschen aufräumen, die Leute dazu animieren, dass sie auch mal das Papier dann eben aufheben oder vielleicht sogar mit einer Greifzange irgendwo langgehen und eine Tüte Müll, in so einen Müllsack voll machen? Das wollen jetzt die Verantwortlichen in Berlin ein bisschen beschönigen. Beim Berlin Pay, da kannst du die Natur aufräumen und bekommst dann im Gegenzug Rabatte, irgendwie zum Beispiel freien Eintritt in Museen oder Restaurants oder irgendwie sowas. Damit soll die Stadt dann einfach ein bisschen schöner werden und ihr habt auch was davon. Die Aktion läuft vom 14. Mai bis zum 14. Juni noch. Und wir haben euch mal gefragt, was müsste man euch denn so bieten, damit ihr auch mal anpackt und draußen vielleicht so eine Tüte Müll aufsammelt?
1: Freien Eintritt in den Zoo für die Kinder oder einen Kinoeintritt.
2: Irgendwelche, keine Ahnung, Gutscheine.
3: Eintritt in Museen finde ich nicht schlecht, ja.
4: Wenn, dann Kultur.
5: Cool, halt ein Gutschein für irgendwas, was mit der Natur verbunden ist. Dann ist das ja auch der Anreiz, so geschaffen wird. So, du räumst die Natur auf und darfst dann dafür in der Natur was sehen, was machen.
1: Vielleicht auch einfach mal nur so, also ohne irgendeine Gegenleistung.
6: Wenn man danach halt irgendwie zusammen irgendwie grillt oder so und man das halt umsonst kriegt oder so, würde ich es auch machen.
5: Wertmarke, ein Event zum Beispiel, dass ich ein Bier kaufen kann.
0: Ja, guck mal hier, ein Bier, das ist auch eine Idee. Wenn du sagst, gibt Freibier dafür, dass du einen Sack Müll irgendwo hinbringst, dann ist Berlin aber ganz schnell wieder sauber. Gut, ist dann auch wahrscheinlich am nächsten Tag wieder genauso dreckig, aber für den Moment zumindest ist alles clean.
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1: Hier sind Philipp Gerzer und Luisa Lörs. Guten Abend.
2: Hallo.
1: Heute hat uns nochmal der Haushalt des Kreises Viersen für 2026 beschäftigt. Der ist jetzt in trockenen Tüchern. Die Bezirksregierung hat die Pläne genehmigt. Für dieses Jahr plant der Kreis mit einem Defizit von fast 23 Millionen Euro, das durch Einsparung aber noch kleiner werden könnte. In sämtlichen Bereichen gibt es immer weiter steigende Kosten. Gleichzeitig investiert der Kreis in wichtige Zukunftsprojekte, etwa in ein neues Bevölkerungsschutzzentrum, eine neue Rettungswache in Schwalmtal und in Schulen.
2: Die wirtschaftliche Stimmung bei uns in der Region hat sich noch mal deutlich verschlechtert. Das zeigt die aktuelle Konjunkturumfrage der Industrie- und Handelskammer. Der Stimmungsindex ist demnach auf den niedrigsten Stand seit 2022 gefallen. Vor allem hohe Energie- und Kraftstoffpreise sowie unsichere Weltmärkte belasten die Unternehmen stark. Viele Betriebe erwarten in den nächsten Monaten schlechtere Geschäfte und auch Investitionen und Jobs geraten laut der IHK unter Druck.
1: Ein ehemaliger Mitarbeiter im Viersener Sozialamt ist vor dem Mönchengladbacher Landgericht wegen schweren Betrugs zu 4 Jahren und 8 Monaten Gefängnis verurteilt worden. Der 50-jährige Mann aus Wegberg war für Fördergelder an Arbeitgeber zuständig, die Menschen mit Behinderung beschäftigen. Diese Anträge habe er aber selbst erfunden, teilweise echte Firmennamen dabei genutzt und sich die Gelder auf ein eigenes Konto überwiesen.
2: Der Krefelder Integrationsausschuss berät heute Abend über bestimmte Schwimmzeiten nur für Frauen und Kinder. In dieser Zeit wären die Bäder nur für Frauen und Kinder geöffnet und würden auch Schwimmkurse nur für Frauen anbieten. Hintergrund ist, dass einige Frauen bisher aus kulturellen oder religiösen Gründen nicht ins Schwimmbad gehen. Mit dem Angebot sollen mehr Frauen die Möglichkeit bekommen, schwimmen zu lernen und das Bad zu nutzen.
1: Werfen wir einen Blick aufs Wetter. Das bleibt heute Abend schon wieder voraussichtlich weitgehend trocken. Und morgen erwartet uns dann wieder deutlich freundlicheres Wetter als in den letzten Tagen. Sonne und Wolken wechseln sich morgen ab bei bis zu 23 Grad.
3: Auf der A2 Dortmund-Hannover zwischen Reda-Wiedenbrück und Gütersloh. Vorsicht, gefährlich eine Unfallstelle. Der rechte Fahrstreifen ist blockiert. Ganz wichtig, das Ende des Staus liegt hier hinter einer Kurve. Also bitte vorsichtig sein. Da auch aktuell 3 Kilometer Stau, über 10 Minuten schon länger. Die A57 Köln Richtung Krefeld in Höhe Kreuz Köln-Nord. Achtung, eine Plane liegt da auf dem linken und dem mittleren Fahrstreifen. Bitte vorsichtig sein. Die A2 Dortmund-Oberhausen zwischen Oberhausen-Königshardt und Kreuz Oberhausen. 10 Minuten dauert es länger. Die 3 Oberhausen-Köln zwischen Kreuz-Hilden und Dreieck Langenfeld 1/4 Stunde. Und die 57 Nimwegen-Krefeld zwischen Kamp-Lindfort und Kreuz-Mörs. 1/2 Stunde kommt da oben drauf.
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3: So, und jetzt ein Song, damit wir auch richtig schön in den Abend rein starten können, rein viben können. Das ist Teddy Swims mit Mr. Know-It-All. Geiler Song, geile Nummer, geil gesungen. Und auch das ist einfach das Richtige, dass man jetzt am Abend mal so abschalten kann, mal kräftig mitsingen kann. Also macht das gerne. Ich bin Niklas Mönnebach. Schönen Abend euch.
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0: Abend wünsche ich euch gleich mit neuer Musik von Somber, aber erstmal Neues aus dem Kino.
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2: Du erwartest, dass ich die Galaxis absuche und dieses Geschöpf dann einem Volk von feindlichen Zauberern übergebe?
3: Das ist der Weg.
0: Vom Heimkino in die Multiplexe, das ist der Weg von The Mandalorian. Nach 3 Staffeln bei Disney Plus hat die erste Realserie im Star Wars-Universum jetzt auch mal einen Kinofilm bekommen. Den ersten seit vielen Jahren. Stimmt's? Filmexperte Jörg Albrecht.
4: Ja, der letzte war 2019, das Finale der dritten Star Wars-Trilogie. Seitdem haben sich die Fans daran gewöhnt, dass sämtliche neuen Geschichten der Weltraumsaga in Serienform bei Disney Plus laufen. Jetzt also die Rückkehr ins Kino mit The Mandalorian and Grogu und damit der Test, ob Star Wars noch auf der großen Leinwand funktioniert.
3: Wir alle kennen die Geschichten über den mandalorianischen Kopfgeldjäger und dieses Kind.
4: Gemeint sind damit der Mensch Din Djarin und Grogu, unser Baby Yoda. Über 3 Serienstaffeln und diverse Abenteuer sind sie zusammengewachsen. Sie sind mittlerweile sogar offiziell Vater und Sohn, nachdem Din Grogu adoptiert hat. Und natürlich warten auf die beiden jetzt erneut finstere Typen in der Galaxie.
5: Das Kind wird Jahrhunderte länger leben als ich. Ich werde nicht immer da sein, um ihn zu beschützen.
0: Das klingt jetzt im ersten Moment natürlich so, als müsste man erstmal auf Disney Plus irgendwie 3 Staffeln von der Serie durchsuchten. Aber nein, keine Sorge, muss man nicht, um bei dem Film mitzukommen. Ist extra so gemacht, dass man theoretisch gar nichts von Star Wars gesehen haben muss. Aber Jörg, du hast mir auch schon verraten, unter anderem deshalb ist der Film jetzt auch nicht so mega krass, ne?
4: Nee, der Beweis, dass Star Wars immer noch eine Kinomarke ist, der steht noch aus. Nächstes Jahr gibt's einen neuen Versuch, dann mit Ryan Gosling und Amy Adams in einer ganz neuen Star Wars Story mit völlig neuen Figuren und dem Titel Starfighter.
0: Also Star Wars kommt heute schon, also tatsächlich Kino untypischerweise schon am Mittwoch in die Kinos zurück mit The Mandalorian und Grogu. Filmexperte Jörg Albrecht mit den Infos, danke dir.
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1: Mit Danny Hoppe, guten Abend. Wenn Haushaltsgeräte oder andere kleinere Maschinen nach Ablauf der Garantie kaputt gehen, landen sie oft auf dem Schrott. Eine Reparatur lohnt sich nämlich oft nicht oder ist manchmal technisch auch gar nicht möglich. Das ist weder im Interesse der Kunden noch gut für die Umwelt und deshalb sollen in der EU Hersteller bald zu bestimmten Reparaturen gezwungen werden können. Der Bundestag hat jetzt am Abend zum ersten Mal über den entsprechenden Gesetzentwurf für uns in Deutschland beraten. Marc Weiß aus dem News-Team, worum geht's da konkret?
2: Es geht um Waschmaschinen, Trockner, Geschirrspüler, Kühlgeräte, Schweißgeräte, Staubsauger, Datenspeicher, Mobiltelefone, Drucker, Tablets, einige Computer, schnurlose Telefone, E-Roller und E-Bikes. Wer ein solches Gerät kauft, der soll ein Recht auf Reparatur haben, wenn das Teil nach der Garantie kaputt geht. Und das zu einem angemessenen Preis, der variiert natürlich von Produkt zu Produkt. Wichtig ist aber, dass sich Reparaturen insgesamt wieder lohnen. Und einige Hersteller müssen teilweise auch komplett umdenken, denn es gibt ja Geräte, die kann man gar nicht reparieren. Einige Akkus zum Beispiel sind gerne mal so verbaut, dass man gar nicht drankommt, ohne das Gerät komplett zu zerstören. Das soll in Zukunft verboten sein.
1: Die Industrie ist allerdings nicht begeistert von den Plänen.
2: Ja, die Industrie- und Handelskammer sagt zum Beispiel, dass diese Reparaturpflicht auch für kleine und mittlere Unternehmen überhaupt machbar sein müsse. Die haben natürlich nicht die Möglichkeiten, die ein Tech-Riese hat. Und die Kammer sagt auch, dass die Vorgaben im Moment zu schwammig seien. Es soll ja für Reparaturen Zeitrahmen geben. Du kannst nicht erwarten, dass man deine 40 Jahre alte Waschmaschine für 20 Euro repariert, klar. Aber diese Reparaturfristen sollen durchaus bei einigen Jahren liegen. Das ist aber bei jedem Gerät anders. Und auch die Kosten für die Reparaturen sind noch nicht ganz klar. Hier gäbe es noch zu viele Unklarheiten in den Plänen und zu viel Bürokratie, sagt die Industrie- und Handelskammer.
1: Danke, Marc. Und jetzt weitere Meldungen im Überblick. Die Spannungen zwischen Russland und den baltischen Staaten Estland, Lettland und Litauen nehmen zu. Auslöser sind die jüngsten ukrainischen Drohnenangriffe auf Russland. Moskau gibt den Balten eine Mitschuld. Ohne jeden Beleg warf der russische Auslandsgeheimdienst Lettland vor, die Drohnen vom eigenen Gebiet aus starten zu lassen. Seit gestern Vormittag ist das Online-Portal für die neue E-Auto-Prämie freigeschaltet. Bis jetzt wurden schon fast 20.000 Anträge gestellt. Das hat das Bundesumweltministerium mitgeteilt. Die Fördermittel sollen für bis zu 800.000 Fahrzeuge ausreichen. Der SC Freiburg steht am Abend vor dem größten Spiel seiner Vereinsgeschichte. Im Finale der Europa League treffen die Freiburger in Istanbul auf den englischen Spitzenclub Aston Villa. Mit einem Sieg würden die Freiburger sich zum ersten Mal auch für die Champions League qualifizieren. Kaputte Kloschüsseln, Vandalismus, Dreck und Gestank. Das ist für viele Schülerinnen und Schüler der Alltag, wenn sie in der Schule zur Toilette müssen. Ein neues Hilfsportal will das ändern. Toiletten machen Schule heißt das Online-Portal. Dahinter steckt der Verein German Toilet Organization. Er will Kindern, Jugendlichen und ihren Lehrern zeigen, wie sie den Zustand der Schulklos verbessern können. Und das schon mit wenig Kosten und nur kleinem Aufwand. Als Beispiele werden Pflanzen, Duftspender, Wandmalereien, eine warme Beleuchtung oder auch ein Radio genannt. In einigen Städten werde auch erprobt, dass Reinigungskräfte fest einer Schule zugeordnet seien und nicht wie üblich spätabends, sondern auch am Tag putzen. Auch die Bundesschülerkonferenz sagt, das Thema werde seit Jahren angesprochen, aber nicht ernst genommen. Und das waren die Nachrichten mit Danny Hoppe.
3: Das sieht richtig, richtig schön aus die nächsten Tage. Morgen starten wir erst noch mit ein paar Wolken. Da kommt aber sehr schnell die Sonne auch raus. Das Ganze bei bis zu 23 Grad. Und die bleibt dann auch vor allem nachmittags, abends. Und dann geht's noch freundlicher weiter mit noch mehr Sonnenschein. Ab Freitag gibt es quasi gar nichts anderes mehr am Himmel außer die Sonne. Das Ganze bei bis zu 27 Grad. Am Samstag kratzen wir sogar an den 30. Mit zwei Gefahrenmeldungen von der A2. Einmal Dortmund-Hannover zwischen Reda-Wiedenbrück und Gütersloh. Vorsicht, Gefahr durch eine Unfallstelle. Der rechte Fahrstreifen ist blockiert. Aktuell auch 4 Kilometer Stau. Vorsicht, der Unfall, der liegt hinter einer Kurve. Die A4 haben wir auch noch. Aachen-Köln zwischen Köln-Klettenberg und Köln-Eifeltor. Da ebenfalls Gefahr durch eine Unfallstelle auch auf dem rechten Fahrstreifen. Die Staus A2 Dortmund-Oberhausen zwischen Oberhausen-Königshardt und Kreuz-Oberhausen 10 Minuten plus. Die A3 Oberhausen-Köln zwischen Kreuz-Leverkusen und Köln-Mülheim 4 Kilometer sind auch 10 Minuten länger. Und die 57 Nimwegen-Krefeld zwischen Kamp-Lindfort und Kreuz-Mörs 4 Kilometer Stau, 35 Minuten dauert es länger.
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3: So, Sekunde, ich guck mal gerade kurz. Ja?
4: Ja? ich sehe noch keinen.
5: Hier ist noch kein Regenbogen, aber kann natürlich sein. Ja, hier und da ist immer noch ein bisschen nass, immer noch ein bisschen kleinere Regenschäuerchen, aber die Wolken lassen auch mal ein bisschen Sonne zu. Das heißt, vielleicht seht ihr ja einen. Guckt ab und zu mal aus dem Fenster. Mache ich jetzt auch. Ich bin Niklas Lünebach, wünsche euch einen wunderschönen Abend mit uns und mit Lost Frequencies, mit The Feeling.

0: Neue Musik von Moskena und die von jemandem, von dem wir schon lange Zeit Musik kriegen, ist Cher. Und sie wird heute mal richtig gefeiert, denn sie wird 80 Jahre alt. Und die kann man auf jeden Fall 3 oder vielleicht auch 30 Mal hochleben lassen. Ich meine, die hat echt einiges erreicht in ihrem Leben. Sie ist eine der erfolgreichsten Musikkünstler aller Zeiten. Und unser Kollege Jonas Mikolajczak, der musste und möchte da einfach mal ganz herzlich gratulieren.
1: Sie ist die Göttin des Pop. Mit so einer Ehrung ist eigentlich keine Luft mehr nach oben. Doch bei Cher ist das nur die Spitze des Eisbergs. Sie ist Musikerin, Schauspielerin, Modeikone und vor allem eine lebende Legende. Mit gerade mal 18 Jahren heiratet sie Sonny Bono. Jahrelang gelten die beiden als unzertrennlich, wie Pfeffer und Salz. Ja, wie Barbie und Ken oder eben wie Sonny und Cher. Nach der Scheidung 1974 denken viele, das war's mit ihrer Karriere. Doch im Gegenteil. Solo startet Cher erst richtig durch. Sie zeigt Generationen von Frauen, man braucht nur sich selbst für den Erfolg.
2: Meine Mutter hat mir gesagt, Cher, wenn du älter wirst, lass dich nieder und heirate einen reichen Mann. Und ich habe ihr gesagt, Mama, ich bin ein reicher Mann.
1: Die Welt liebt Cher auch ohne Sonny. Egal ob in ihrer eigenen Show, auf der Bühne oder als Schauspielerin, Cher hat Erfolg. Sie gewinnt insgesamt 3-mal den Golden Globe und 1-mal sogar den Oscar als beste Hauptdarstellerin. Erst Ende der 80er kehrt Cher wirklich zurück in die Musikwelt. Ein Comeback, das sich zum Höhepunkt ihrer Karriere entwickelt und ihre größten Hits hervorbringt. Ja.

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1: Hier sind Philipp Gerzer und Luisa Lörs. Guten Abend.
2: Hallo.
1: Heute hat uns nochmal der Haushalt des Kreises Viersen für 2026 beschäftigt. Der ist jetzt in trockenen Tüchern. Die Bezirksregierung hat die Pläne genehmigt. Für dieses Jahr plant der Kreis mit einem Defizit von fast 23 Millionen Euro, das durch Einsparungen aber noch kleiner werden könnte. In sämtlichen Bereichen gibt es immer weiter steigende Kosten. Gleichzeitig investiert der Kreis in wichtige Zukunftsprojekte, etwa in ein neues Bevölkerungsschutzzentrum, eine neue Rettungswache in Schwalmtal und in Schulen.
2: Die wirtschaftliche Stimmung bei uns in der Region hat sich nochmal deutlich verschlechtert. Das zeigt die aktuelle Konjunkturumfrage der Industrie- und Handelskammer. Der Stimmungsindex ist demnach auf den niedrigsten Stand seit 2022 gefallen. Vor allem hohe Energie- und Kraftstoffpreise sowie unsichere Weltmärkte belasten die Unternehmen stark. Viele Betriebe erwarten in den nächsten Monaten schlechtere Geschäfte und auch Investitionen und Jobs geraten laut der IHK unter Druck.
1: Ein ehemaliger Mitarbeiter im Viersener Sozialamt ist vor dem Mönchengladbacher Landgericht wegen schweren Betrugs zu 4 Jahren und 8 Monaten Gefängnis verurteilt worden. Der 50-jährige Mann aus Wegberg war für Fördergelder an Arbeitgeber zuständig, die Menschen mit Behinderung beschäftigen. Diese Anträge habe er aber selbst erfunden, teilweise echte Firmennamen dabei genutzt und sich die Gelder auf ein eigenes Konto überwiesen.
2: Der Krefelder Integrationsausschuss berät heute Abend über bestimmte Schwimmzeiten nur für Frauen und Kinder. In dieser Zeit wären die Bäder nur für Frauen und Kinder geöffnet und würden auch Schwimmkurse nur für Frauen anbieten. Hintergrund ist, dass einige Frauen bisher aus kulturellen oder religiösen Gründen nicht ins Schwimmbad gehen. Mit dem Angebot sollen mehr Frauen die Möglichkeit bekommen, schwimmen zu lernen und das Bad zu nutzen.
1: Werfen wir einen Blick aufs Wetter. Das bleibt heute Abend schon wieder voraussichtlich weitgehend trocken. Und morgen erwartet uns dann wieder deutlich freundlicheres Wetter als in den letzten Tagen. Sonne und Wolken wechseln sich morgen ab bei bis zu 23 Grad.
3: Da entspannt es sich wieder etwas. Einige Fahrtstelle haben wir auf der A4 Aachen-Köln. Zwischen Köln-Klettenberg und Köln-Eiffeltorf. Vorsicht, eine Unfallstelle auf dem rechten Fahrstreifen. Die A1 Münster-Osnabrück. Zwischen Münster-Nord und Greven 3 Kilometer Stau. Da kommt eine Viertelstunde obendrauf. Und die 57 Nimwegen Krefeld zwischen Kreuzkamp-Lindfort und Kreuz-Mörs 4 Kilometer. Da ist es eine halbe Stunde plus.
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3: Gleich neue Musik von Tiffany Harris, Vertigo, geiler Song. Aber erstmal hier für euch einen Klassiker, Mr. Mr. mit Broken Wings. Ich bin Niklas Lünebach, ich wünsche euch einen richtig schönen Mittwochabend.

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0: Es gibt Dinge, die passieren einfach mal. Ne? Da suchst du überall deine Kopfhörer, die du hundertprozentig in irgendeine Tasche gelegt hast. Guckst überall durch und weg. Einfach verschwunden. Machst du nichts, ist blöd gelaufen. Aber dass plötzlich 600 Theatersessel verschwinden, das ist dann doch irgendwie eine andere Hausnummer. Tatsächlich sollte eigentlich ganz normal saniert werden im Theater in Bocholt. Ein bisschen neue Polster, ein bisschen frischer Stoff, alles etwas schicker für die Theatersessel. Und auf einmal, zack, sind die alle weg. Wie kann das denn passieren? Wir haben mit dem Pressesprecher des Theaters gesprochen, Nikolaus Kellermann.
1: Ja, man muss hier einfach sagen, die Stadt Bocholt ist hier Opfer eines Betrugsfalls geworden. Ne? Der Unternehmer hat sich damals in einem ganz normalen Ausschreibungsverfahren durchgesetzt. Das ist EU-weit ausgeschrieben worden. Wir reden hier über rund 650 Stühle. Der Polsterbetrieb aus dem Raum Hannover, der hat den Auftrag bekommen und hat uns auch halt Arbeitsproben, Fotodokumentationen geschickt. Also es ist alles ganz normal im Zuge einer regulären Ausschreibung gelaufen. Und im vergangenen Jahr ist dann der Kontakt halt abgerissen.
0: Okay, ihr merkt schon, es ist doch ein bisschen was anderes, als einfach irgendwie Theatersessel zu verlegen und nicht mehr zu wissen, wo sie sind. Ja, ist dann doch eher eine krassere Geschichte. Wie ging es dann jetzt weiter?
1: Wir haben daraufhin alle Möglichkeiten unternommen, da Kontakt aufzunehmen und haben dann am Ende letztlich Strafanzeige gestellt bei der zuständigen Staatsanwaltschaft in Hildesheim.
0: Hätte man da denn irgendwie was anders machen können oder so?
1: Ja, am Ende kann man sich einfach nicht hundertprozentig absichern. Gut. Betrug ist Betrug. In diesem Fall müssen wir eben von Unterschlagung ausgehen. Das ist alles ganz normal gelaufen, das ist dokumentiert worden und das ist letztlich ein Betrugsfall. Und da kann man sich auch nur sehr bedingt gegen schützen.
0: Tja, so ist das, so passiert das manchmal. Da ist auch die Stadt nicht ganz von sicher. Und wenn ihr demnächst bei einem Kumpel zu Besuch seid im Partykeller und der sagt, ah, guck mal ihr, 600 neue Sessel, könnt ihr ja mal irgendwie der Stadt Bocholt vielleicht so Bescheid geben.

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1: Ich bin Dirk Zeitler. Milliarden für Feldbetten und Notvorräte. Der Schutz der Bevölkerung im Verteidigungsfall soll verbessert werden. Das Kabinett hat dafür heute Vorschläge von Bundesinnenminister Dobrindt beschlossen.
2: Damit Deutschland für die Bewältigung von Krisen und möglichen kriegsbedingten Gefahren in Zukunft besser gerüstet ist, will die Bundesregierung viel Geld investieren. Insgesamt 10 Milliarden Euro bis 2029. Eine zentrale Rolle übernimmt das Technische Hilfswerk, weil es über große Erfahrungen bei Katastrophen verfügt. Es geht um die Beschaffung von Fahrzeugen, Geräten, aber auch um die Instandhaltung von Gebäuden. An über 60 Standorten soll außerdem eine sogenannte medizinische Taskforce des Bundes aufgebaut werden. Tine Klimach, Nachrichtenredaktion.
1: Nach ihrer Festnahme in München sind zwei mutmaßliche Spione für China in Untersuchungshaft. Ein Ermittlungsrichter am Bundesgerichtshof eröffnete dem deutschen Ehepaar die Haftbefehle und setzte diese in Vollzug. Laut Bundesanwaltschaft arbeiteten die Eheleute für einen chinesischen Geheimdienst. Sie sollen versucht haben, an wissenschaftliche Informationen zu Spitzentechnologie zu gelangen, die auch militärisch nutzbar ist.
3: Sie gaben sich als Dolmetscher aus oder als Mitarbeiter von Autofirmen und machten sich so an die Wissenschaftler ran. Vor allem Lehrstuhlinhaber für die Bereiche Luft- und Raumfahrttechnik, Informatik oder künstliche Intelligenz. Einige der Opfer lockten sie nach China, angeblich um Vorträge vor Experten zu halten. Tatsächlich gehörten die angeblich zivilen Experten aber dann zu staatlichen chinesischen Rüstungsunternehmen. Und die nahmen die Infos über militärisch nutzbare Hochtechnologie, wie es heißt, natürlich gerne auf. Thomas Thonfeld, Nachrichtenredaktion.
1: Mit dem Ölpreisschub im Zug des Iran-Kriegs hat die Inflation in der Eurozone weiter deutlich zugelegt. Im April stiegen die Verbraucherpreise im Jahresvergleich um 3%, wie das Statistikamt Eurostat mitteilte. Im März hatte die Inflationsrate in den Ländern mit der Euro-Währung bei 2,6% gelegen. 4 Stunden nach Start der neuen Elektroautokaufprämie lagen bereits knapp 17.000 Anträge vor. Das teilte das Bundesumweltministerium mit. Förderfähig sind Kauf und Leasing neuer E-Autos und bestimmter Plug-in-Hybride sowie Elektroautos mit sogenannten Reichweitenverlängerern. Die Förderung für ein neues E-Auto hängt an bestimmten Einkommensgrenzen.
4: Das Wetter.
5: Also da dreht sich nicht nur der Wind einmal um 180 Grad, das ganze Wetter sogar. Also morgen wirklich trocken, vielleicht morgens einmal so ein kleiner Regentropfen, der runterfällt. Aber das eher die Ausnahme. Die Temperaturen gehen dann hoch auf bis zu 20 bis 22 Grad und ganz viel Sonnenschein. Die Tage danach, also Freitag, Samstag, da kratzen wir schon fast an den 30 Grad. Die Sonne kommt auch dick raus, bis zu 12, 13 Sonnenstunden, also den ganzen Tag über Sonne satt.
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5: Weiterhin die Meldung von der A4 Aachen-Köln zwischen Köln-Klettenberg und Köln-Eifeltor. Da hat es gekracht. Vorsicht, eine Unfallstelle. Die ist auf dem rechten Fahrstreifen. Die A1 Münster-Osnabrück zwischen Münster-Nord und Greven. 3 Kilometer Stau sind 20 Minuten, die da on top kommen. Und die 57 Nimwegen-Krefeld zwischen Kreuz-Kamp-Linfurt und Kreuz-Mörs. 2 Kilometer. Eine Viertelstunde dauert es da länger.
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8: Hallo und herzlich willkommen zu einer weiteren Ausgabe von Beatles and More. Heute nehmen wir euch mit zu einem ganz besonderen Erlebnis rund um Musikgeschichte, Leidenschaft und echte Rock'n'Roll-Momente. Am 11. und 12. Mai 2026 waren wir zu Gast bei der Adam Hall Group in Neuansbach in der Nähe von Frankfurt und durften dort zwei außergewöhnliche Tage erleben, die uns so schnell nicht mehr loslassen werden. Als Beatles-Fans und Betreiber eines kleinen Beatles-Museums in Viersen wurden wir, Jürgen Mais und ich, Gabi Köpp, als Radiomoderatoren zu einem Interview eingeladen. Im Mittelpunkt stand dabei ein sehr spannendes Gespräch mit Thilo Pietschmann, einer Persönlichkeit, die wie kaum ein anderer den Geist von Rock'n'Roll und Musikgeschichte verkörpert. Nach über 30 Jahren als internationaler Außendienstler bei Adam Hall hat Thilo Pietschmann einen besonderen neuen Weg eingeschlagen. Als Rock'n'Roll Library and Music Curator kümmert er sich heute um den Aufbau und die Pflege einer einzigartigen Sammlung von Memorabilia aus mehr als 70 Jahren Musikgeschichte. Ein Leben für die Musik. Und das spürt man in jeder Minute des Gesprächs. Ein weiteres echtes Highlight folgte am 12. Mai. Der legendäre Tourbus der Paul McCartney Band Wings stand frisch restauriert direkt an einer speziellen Haltestelle vor der Adam Hall Group. 1972 hatte McCartney genug vom Fliegen und tourte kurzerhand mit Familie und seiner Band Wings im Bus quer durch Europa. Über 12.000 Kilometer durch 9 Länder und 25 Städte. Der Bus wurde zur rollenden Legende und gilt bis heute als der berühmteste Bus der Welt. Nach aufwendiger Restauration feierte er 2022 sein Comeback und ist seit 2025 im Adam Hall Group Experience Center in Neuansbach bei Frankfurt zu Hause. Ein Stück Musikgeschichte zum Anfassen, begleitet von weiteren Gästen, dem Beatles-Stammtisch aus Hannover, einem italienischen Fernsehteam und einem Redakteur der Autobild. Unser Fazit: 2 Tage voller Musik, Geschichte und Begegnungen. Ein großes Dankeschön an das gesamte Team der Adam Hall Group um Tilo Pietschmann und seinen Sohn Alexander. Und wenn es einen passenderen Anfang gibt, dann wohl diesen. Come together. Viel Spaß!

0: Und nun spricht mein Kollege Jürgen Mais mit Thilo Pietschmann.
1: Ja, manche Menschen tragen Musik nicht nur im Herzen, sie haben sie erlebt. Einer von ihnen ist Thilo Pietschmann. Thilo, wenn du heute an Musik denkst, welches Gefühl kommt dir als erstes in den Sinn?
2: Die Beatles.
1: Ja, das ist natürlich ein schöner Eingang. Als Musiker war Schlagzeug dein Leben, dein Gefühl, dein Puls, der alles zusammenhält. Gab es musikalische Vorbilder an den Drums? Drei Stück, die du gerne mal benennen möchtest?
2: Vor allen Dingen Jeff Porcaro von Toto hat mich sehr beeinflusst. Steve Gadd und Vinnie Caruta. Das waren so die Drummer, die mich in meinem Studium an der Musikhochschule in Dresden beeinflusst haben.
1: Gibt es einen Sound oder einen Moment, der dich sofort zurück in deine Anfangszeit versetzt?
2: Oh, da kann ich jetzt schlecht beantworten. Also ein Sound, ja. Eigentlich war es immer die Toto-Musik, die qualitativ sehr hochwertig war und die mich immer zum Nachahmen versetzt hat. Und mein Ziel war immer, irgendeine große Band einzusteigen und eigene Musik zu schreiben oder zu produzieren.
1: Kommen wir zur Musik. Du bist damals bei Lift eingestiegen. Wie klang für dich die Musikszene in der DDR? War das besonders vielleicht auch schwieriger?
2: Also man musste ja als Musiker, um das beruflich auszuüben, einen Hochschulabschluss machen. Ansonsten durfte man das nicht als Berufsmusiker machen. Wurde sogar eingesperrt. Deswegen haben viele Musiker, die kein Studium hatten, irgendwelche Hausmeisterposten an Schulen oder Kindergärten angenommen. Aber ich habe 5 Jahre in Dresden studiert, und um die Qualifikation zu erreichen. Und es war dann ein harter Kampf, natürlich in so eine Band wie Lift zu kommen, weil es ist so wie im Fußball. Man fängt in der Kreisliga

0: Klasse an und man steigert sich bis zur Bundesliga. Und das ist ein harter Weg.
1: Gibt es einen Auftritt, bei dem du heute noch sagst, den höre und spüre ich immer noch mit der Band Lift?
0: Ja, da gibt es sehr viele. Also wir haben zum Beispiel eine Tournee in Afrika gemacht, in Algerien. Das war sehr berührend, wie die Leute reagiert haben. Wir haben viel in Russland gespielt. Wir haben in Österreich gespielt, auch in der Bundesrepublik. Es war immer erstaunt bei dem Musikangebot, was hier im Westen war, dass die Leute zu uns kamen. Aber das waren so die beeindruckendsten Momente, die ich hatte.
1: Wenn du an dein Schlagzeug denkst, was hat es dir damals gegeben?
0: An mein Schlagzeug? Es war so, als ich noch im Osten war, hat die Regierung 15 Sonordrums. Sonordrums ist von Bad Perleberg hier eingeführt und ich habe eins bekommen. Und das war zum ersten Mal, dass ich ein Instrument in den Händen hatte, was eine andere Liga war als das, was es bei uns gab. Und jetzt wird's interessant. Hier bei Adam Hall wurde mir vor 4 Wochen von Sonor ein riesen Drumset zur Verfügung gestellt als Sponsoring. Das zeige ich euch morgen.
1: Wenn du einmal die Augen schließt und denkst über deinen emotionalsten Moment auf der Bühne nach, was gibt es da?
0: Oh, ich habe mal Playback-Schlagzeug gespielt bei Juanes. Das ist ein bekannter südamerikanischer Sänger, weltbekannt. Und die haben mich eingekauft wegen meinen langen Haaren, weil ich ein bisschen südamerikanisch aussehe. Und das war, wir haben in Barcelona, wir haben viele Fernsehsendungen gemacht, einige. Das war schon beeindruckend, weil mit so einem Weltstar mal als Schlagzeuger da hinten zu sitzen, das ist eine andere Nummer.
1: Kommen wir nochmal zur Lift-Situation. Es ist ja damals ein schwerer Unfall gewesen. Wusstest du vorher, als du bei Lift eingestiegen bist, was da damals passiert ist mit den beiden, die da tödlich verunglückt sind?
0: Ja, der Chef und der Sänger, die waren, also es war damals eine Zeit, wir haben ja jeden Tag gespielt. Die Unfallzeit, da war ich noch nicht in der Band, aber sie sind halt dann nach der Veranstaltung in Leipzig noch nach Poznan gefahren, nach Polen. Es war Glatteis und am nächsten Morgen mussten sie zeitig zurück, weil eine Fernsehsendung in Berlin war. Und sie sind ins Glatteis, ins Rutschen gekommen und unter einen Militär-LKW vorne rein. Und da waren beide tot, leider. Und vor allen Dingen ein Sänger und der Chef der Band. Das ist das Schlimmste, was passieren kann.
1: Ja. Gibt es einen besonderen Song der Band Lift, wo du sagst, den höre ich am liebsten?
0: Nach Süden.
1: Okay, und den spielen wir jetzt.

0: Nun ist Jürgen Mais weiter im Gespräch mit Thilo Pietschmann.
1: Thilo, kommen wir zu deiner Arbeit bei der Adam Hall Group. Heute bewahrst du Musikgeschichte. Wie hat sich dieser Weg für dich ergeben?
2: Ich bin 1988 beim Konzert hier geblieben, im Westen, geflüchtet, weil meine Frau und mein Sohn schon vorher hier waren und dann wir wieder zusammengekommen sind. Und meine erste Arbeit war in einer Band. Gleich nach 14 Tagen, wo ich hier war, habe ich eine Band gehabt, die so Tanzmusik auf den Fährschiffen gemacht hat, zwischen Stockholm und Helsinki. Das war so furchtbar. Und so ein grausamer Job für mich nach der Zeit bei Lift. Und ich habe im damaligen Fachblatt, das war eine Musikzeitung, die es damals gab, eine ganz kleine Annonce gefunden von Adam Hall und habe gesehen, dass die in meiner Gegend waren. Und da war ein Snare-Ständer abgebildet und ich habe gedacht, oh, vielleicht könnten die ja eine feste Arbeit geben. Und ich bin einfach dann in die Firma gefahren, das war Adam Hall. Und das war 1989 und habe gesagt, ich habe keine Ahnung, was ich machen kann. Ich würde im Lager arbeiten. Ich brauche einen festen Job. Ich habe ein Kind. Ich habe eine Familie. Und der Chef hat damals gesagt, ja, du wirst mein erster Außendienstler. Und ich habe gesagt, oh, Außendienst, Türklinke putzen, Staubsaugervertreter. Und habe erstmal um eine Bedenkzeit gebeten, habe mich aber dann dafür entschieden und habe dann 37 Jahre für Adam Hall gearbeitet, im Außendienst überall. Also ich war der erste Außendienstler. Ich bin in die Schweiz gefahren, in Tschechien, in Polen. Überall rumgefahren und habe die Firma mit aufgebaut, kann man sagen.
1: Wenn du jetzt durch die Sammlung gehst, was fühlst du in solchen Momenten?
2: Oh, das ist für mich was ganz Besonderes, weil wir zu DDR-Zeiten wenig Kontakt hatten. Wenn einer eine Bravo hatte, die wurde durch 100 Leute gereicht und alle haben die Bilder bestaunt und wir haben dann zum ersten Mal gesehen, wie die Beatles aussehen. Und es war so, wir haben es auf einer Parkbank abends getroffen. Jemand hat ein Kofferradio gehabt und wir haben Radio Luxemburg, die Hitparade, gehört. Und da kamen ja die ganzen Beatles-Nummern immer, Oblei die, Oblei da und die ganzen Hitparadenplätze. Und das hat uns total begeistert.
1: Heute bewahrst du die ganze Musikgeschichte.
2: Und genau aus dem Grund ist es für mich was ganz Besonderes, heute diese Sachen zu sammeln, an alles ranzukommen und das den Leuten zu zeigen. Und ja, ich bin sicher, ich mache viele Leute damit glücklich mit den Sammlungsstücken, die wir haben.
1: Gibt es ein Stück, das sich jedes Mal aufs Neue berührt, wenn du es siehst?
2: Ein Ausstellungsstück, ja, da gibt es viele. Zum Beispiel das, was die Friseuse, die John Lennon die Haare geschnitten hat, die Locke aufgehoben hat und ein Stück vom Handtuch zurechtgemacht hat. Und das hing immer in ihrem Wohnzimmer. Und sie war so stolz, dass sie dem Gott die Haare schneiden durfte. Das habe ich hier als Ausstellungsstück, ja, das bin ich besonders stolz drauf. Dann natürlich ein Brief mit 4 Originalunterschriften von den Beatles. Das ist auch eine ganz große Rarität.
1: Ich habe gelesen, es gibt auch eine Gitarre von einem Beatle.
2: Also es gibt einmal die bemalte Strat von George Harrison von der Magical Mystery Tour. Dann haben wir die Gretsch Countryman vom Anfang. Here comes the sun. Jeder kennt das. Ja, und einige andere Instrumente noch, die wir ausstellen.
1: Wie reagieren die Menschen, wenn du ihnen diese Geschichten alle erzählst bei deinen Rundgängen?
2: Sehr emotional. Ich habe noch niemanden gehabt, der nicht beeindruckt war. Also das muss ich wirklich sagen. Und ich sehe das an den Augen, wie die Leute mitleben. Ich erzähle auch kleine Geschichten, die ich mir aus den Büchern angelesen habe. Und es begeistert die Leute sehr. Auch Leute, die nicht im Musikbusiness sind. Also Schulklassen zum Beispiel. Es gibt natürlich Schulklassen, die, wenn ich sage, kennt ihr die Beatles, die alle mit dem Kopf schütteln, kennen die nicht. Aber so kann man es wahrscheinlich auch noch ein bisschen näher bringen.
1: Ist das für dich eine andere Bühne, das von den Erzählungen, vielleicht nur leise, aber genauso intensiv?
2: Auf jeden Fall, also das kann ich so sagen, also das kann ich so bestätigen.
0: Und jetzt blicken wir noch auf einen der größten Erfolge von Paul McCartney nach seiner Zeit mit den Beatles. Mull of Kintyre, veröffentlicht 1977 mit seiner Band Wings. Der Song erschien nicht auf einem klassischen Studioalbum, sondern als Single und schrieb Musikgeschichte. Aufgenommen in Schottland gemeinsam mit der Campbelltown Pipe Band ist Mull of Kintyre eine Hommage an McCartneys Wahlheimat. Der Song wurde zu einer der meistverkauften Singles aller Zeiten im Vereinigten Königreich und zeigt eine ganz andere, folkige Seite des Künstlers. Und genau diesen besonderen Sound hören wir jetzt. Ich bin Gabi Köpp vom Studio Niersele. Und dieser Song gehört zu meinen Lieblingsstücken von Paul McCartney. Viel Spaß!

0: Was für ein emotionaler Song. Und nun ist Jürgen Mais wieder im Gespräch mit Thilo Pietschmann. Die Vorfreude auf den legendären Wings-Bus, den wir am nächsten Tag erleben durften, war groß.
1: Thilo, der Wings-Tourbus von 1972. Erinnerst du dich an den allerersten Moment, als du diesen Bus gesehen hast?
2: Ja, und zwar war das der Tag, der wurde ja von London hierher geschleppt mit einem Abschleppdienst. Und als er hier auf dem Hof gefahren kam mit dem Abschleppdienst, habe ich da gestanden. Und da sind mir, ganz ehrlich gesagt, die Tränen gekommen.
1: Die erste Fahrt durch Frankfurt, beschreib uns einmal, wie hat sich das angefühlt? Du hast ja oben auf den Bus auch gesessen, es gibt ja einige Interviews. Was bedeutet das? Klar, Paul McCartney hat mit seiner Band da gespielt, hat da drauf gesessen mit der ganzen Familie. Du als Beatles-Fan, was war das für dich für ein Gefühl?
2: Das war was ganz Besonderes. Es wurde schon ein Abschiedsfilm in London gedreht. Da wurde durch London gefahren und es hieß dann der Film Bye Bye London und dann Welcome Frankfurt. Und da durfte ich oben sitzen. Also ich war selten in meinem Leben so stolz gewesen. Gänsehaut pur, ja.
1: Wenn du heute darin sitzt, hörst du dann manchmal Musik von Paul McCartney, die du dann im Kopf hast?
2: Ja, natürlich. Das werden wir morgen übrigens auch machen. Das passt dann noch besser, wenn ein bisschen Musik da drin läuft und man sieht sie dann sitzen. Vorne läuft auch ein Video, wie sie da mit original mit dem Bus fahren, wie die Kinder zu sehen sind und so weiter. Ja.
1: Gibt es einen Platz im Bus, der dich ganz besonders inspiriert oder an Paul McCartney erinnert oder ist es eigentlich egal?
2: Die hinterste Sitzreihe ist beschriftet an Kopfstützen mit Paul McCartney und Linda McCartney. Und davon gibt es auch Fotos, wo er da sitzt und mit den Kindern auf dem Schoß.
1: Was macht dieser Bus mit dir persönlich? Ist das mehr als nur ein Ausstellungsstück?
2: Ja, auf jeden Fall ist es mehr als ein Ausstellungsstück. Es ist Bühne, Zuhause und Statement. Und das ist genau das, was unsere Firma auch bewegt. Live, Tontechnik, Emotionen auf der Straße und auf der Bühne. Also wirklich.
1: Thilo, ganz ehrlich, wenn der Bus sprechen könnte, was würde er uns erzählen?
2: Oh, sicherlich viele Geschichten. Die sind 12.000 Kilometer damit gefahren. Natürlich haben sie in Hotels übernachtet in der Zeit, aber die Tour war ja riesig. Die waren in Helsinki, sind im Schnee gefahren. Und wir haben ja hier einen Busfahrer, der ist so stolz, diesen Bus fahren zu können. Hat den vom ersten Tag an versucht. Also das ist nicht so einfach. Der hat keine Servolenkung, gar nichts. Ja, und muss immer zwischenkuppeln und so weiter. Und ich kann mir nicht vorstellen, wie auf der Tour damals mit den 12.000 Kilometern, was der Busfahrer geleistet hat. Ich möchte gerne mal wissen, den Namen, das hätte ich gerne gewusst. Also das ist wirklich, ja, richtige Rarität, der Bus, finde ich schon.
1: Es gibt hier noch einen anderen Bus, Magical Mystery Tour Bus. Hast du da schon mal von gehört? Und wenn ja, gibt es da eine Verbindung zum legendären Wings-Bus oder ist das eine ganz andere Geschichte?
2: Nein, also als wir den Bus schon hatten, also den Wings-Tourbus, wurde uns auch dieser Bus angeboten. Und ich habe dann Bilder gesehen, der war aber so, also für uns uninteressant.
1: Gibt es eigentlich einen Song der Wings, wo du sagst, das ist mein absoluter Lieblingssong?
2: Ja, Band on the Run.
1: Den spielen wir natürlich jetzt.
2: Ja, okay.

0: Einer der größten Songs von Wings. Weiter geht es im Gespräch mit Thilo Pietschmann, der uns schon jetzt einiges über das erzählt, was uns am Folgetag erwarten würde.
1: Thilo, kommen wir nun zu einem ganz speziellen Thema, die Beatles, deine Liebe zu den Beatles. Wann hast du die Beatles zum ersten Mal gehört? Erinnerst du dich an diesem besonderen Moment?
2: Ja, das war, als ich 14 war. Ich weiß es aber nicht mehr genau, welcher Song. Ich glaube, es war Oh Darling, was ich zuerst gehört habe. Mich hat so beeindruckt, wie jemand so schreien konnte in dem Mittelteil. So mit Energie geladen, das gab es zu der Zeit nicht. Nee, das war, glaube ich, mein erster Song, den ich im Kofferradio gehört habe, auf der Parkbank.
1: Gibt es einen Song, der dich dein ganzes Leben lang mit den Beatles verbindet?
2: Golden Slumbers. Das begeistert mich sehr.
1: Was ist es, das die Beatles für dich zeitlos macht?
2: Ja, das gesamte Kunstwerk, wenn man das betrachtet, das sind über 220 Songs, glaube ich. Wenn man sich das nacheinander anhört, wenn man sich die Entwicklung anschaut von den ersten Songs, die schon zu der Zeit unwahrscheinlich anders waren als alles andere, und dann die Entwicklung nach dem Indien-Trip, wurde ja alles ganz anders. Da, als sie sich dann getrennt haben und jeder einzeln produziert hat, wurde es ja nochmal qualitativ hochwertiger. Jeder hat Sachen geschrieben, wollte besser sein als der andere und produziert. Selbst George Harrison kam dann ins Game mit rein mit Something zum Beispiel. Das sind Hits, das hat nie wieder jemand erreicht, nie wieder.
1: Wenn du heute einem Beatle begegnen würdest, was würdest du ihm sagen oder welche Frage würdest du ihm stellen?
2: Och, ich glaube, da würde mir die Sprache verschlagen. Also, ja, Anerkennung auf jeden Fall und große Hochachtung meiner Person.
1: Wenn dein Leben ein Song wäre, wie würde er klingen?
2: Wie würde er klingen? Ja, das kann ich nicht sagen. Da weiß ich jetzt keine Antwort. Wie würde er klingen? Also, wie gesagt, also ich habe auch eine sehr persönliche, emotionale Verbindung zu einigen Lift-Songs, die mich immer sehr berührt haben. Natürlich die Beatles, aber gibt es ja jetzt wenig Verbindung von meiner Seite. Also außer, dass mir das gut gefällt, aber jetzt sag jetzt mal, was mein Leben beeinflusst hat. Ja.
1: Wenn du heute zurückblickst, wie fühlt sich dein Weg, dein musikalischer Weg an?
2: Also einmal, als ich sehr jung war und wir mit der Schülerband angefangen haben, wurden wir von Woche zu Woche besser und es wurde dann so weit, bis ich das Musikstudium gemacht habe. Dann ging es weiter. Ich wurde dann abgeworben von der Musikhochschule zu guten Bands. Da war das Level nochmal höher. Dann war ich ein Studiomusiker in Ost-Berlin damals, der jeden Morgen 9 Uhr ins Studio gegangen ist und für andere Leute Platten getrommelt habe. Und es wurde immer, immer qualitativ höher und hat geendet mit meinem Außendienstjob bei Adam Hall. Aber ich muss dazu sagen, wir haben jetzt hier in der Firma auch eine sehr, sehr gute Band. Einer von der Beatles Revival Band wird morgen hier auf der Bühne stehen und wird Blackbird spielen für euch als Gäste. Und mit dieser Band, sage ich mal so, habe ich jetzt in meinen Tagen als Museumsdirektor oder Rock'n'Roll Library Direktor immer noch eine gute Band. Es macht mir immer noch so Spaß wie am ersten Tag.
1: Thilo, vielen Dank für das Gespräch. Wir freuen uns natürlich auf morgen und wünschen dir und deinem Team und alles, was noch kommt, alles Gute.
2: Dankeschön.
0: Der Song Blackbird, den wir nun von einem Mitglied der betriebseigenen Adam Hall Group Band hören, ist ursprünglich 1968 auf dem sogenannten Weißen Album der Beatles erschienen. Oliver Bick, der als Produktmanager bei Adam Hall arbeitet, ist zudem auch Sänger und Bassist bei der 1976 gegründeten Beatles Revival Band und übernimmt dort die Rolle von Paul McCartney. Und er ist Sänger bei der Beautiful Noise, A Tribute to Neil Diamond. Viel Spaß mit Oliver, der uns den Song mit einer einzigartigen Lichtshow live präsentierte.

Und was sollen wir euch sagen? Die Führung durch die Rock'n'Roll Library, den Musikraum, die Ausstellungs- und Arbeitsräume der Adam Hall Group und natürlich vor allen Dingen der Wings Tourbus waren für uns und alle Gäste ein emotionales Highlight. Wir bedanken uns bei Thilo Pietschmann und dem gesamten Team für die freundliche Aufnahme bei der Adam Hall Group in Neuansbach. Wer mehr über uns erfahren möchte oder Fotos vom Bus sehen möchte, der besucht unsere Homepage www.studionierswelle.com. Auch auf unserer Facebook-Seite Beatles Gallery The Green Walrus e.V. könnt ihr jede Menge Infos über diese zwei besonderen Tage sehen. Sendung verpasst? Kein Problem. 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Danke, dass ihr wieder eingeschaltet habt. Zum Abschluss noch ein besonderer Song. Thilo Pietschmann zählt Golden Slumbers zu seinen Lieblingsstücken der Beatles. Und hier ist er, Thilo. Tschüss, bitte bleibt gesund. Bis bald. Halt, stopp. Wir sind noch nicht ganz am Ende. Bleibt bitte nach dem Song nochmal dran. Wir haben nämlich noch tolle Infos für euch.

Tja, liebe Musikfreunde, was für ein tolles Event mit dem legendären Wingsbus in Neuansbach. Aber es gibt noch mehr gute Neuigkeiten, hier bei uns in Nordrhein-Westfalen. Ihr wollt wissen, was? Es geht wieder um einen legendären Bus, aber diesmal um den, der 1967 in London gestartet ist und Richtung Cornwall fuhr. Wisst ihr schon, worum es geht? Natürlich um die Beatles und ihre Magical Mystery Tour. Den Song hören wir jetzt erst einmal. Und danach gibt es Infos zu einem tollen Ereignis auf der Burg Brüggen im Jahr 2027.

Das war der Song aus einer Geschichte, die später zum Kultfilm wurde. Mit einer Musik, die bis heute einzigartig ist. 1967 entstand unter der Regie von Paul McCartney der Film Magical Mystery Tour. Anfangs noch ein Flop, genießt er heute echten Kultstatus. Ganz anders das Album Magical Mystery Tour. Das wurde schon damals gefeiert und ist bis heute legendär. Und jetzt ist es soweit. 60 Jahre Magical Mystery Tour. 60 Jahre Mythos. Dieser Mythos kehrt nach NRW zurück, um gemeinsam gefeiert zu werden. Ja, vom 11. bis zum 26. September 2027 erwartet euch im wunderbaren Ambiente der Burg Brüggen eine ganz besondere Ausstellung mit Musik, Zeitzeugen und vielen weiteren Highlights. Die Beatles Gallery The Green Walrus und die Burggemeinde Brüggen planen dieses großartige Event gemeinsam. Weitere Infos folgen in Kürze. Freut euch jetzt schon darauf, wenn die Klänge der Beatles durch die Burg Brüggen erklingen. Bis dahin alles Gute und zum Abschluss gibt es noch einmal Musik vom Album Magical Mystery Tour. Und ihr wisst ja, das kleine Beatles-Museum in Dülken heißt The Green Walrus. Und diesen Song werden wir jetzt für euch spielen. Weitere Infos findet ihr unter www.studionierswelle.com. Tschüss, bis bald.

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1: Ich bin Dirk Zeitler. Ein Führerschein zu machen soll für Fahrschülerinnen und Fahrschüler günstiger und flexibler werden. Darauf zielen Gesetzespläne von Verkehrsminister Schnieder, die das Bundeskabinett heute auf den Weg gebracht hat. Doch wie schnell werden Führerscheine jetzt günstiger? Dazu sagte Schnieder.
2: Die geplante Reform wird nicht sofort, sondern in einem Prozess Auswirkungen auf die Preise haben. Wir schaffen Möglichkeiten. Was der Führerschein am Ende kostet, wird der Markt regeln.
1: Die Fahrausbildung soll einfacher werden, indem zum Beispiel der Theorieunterricht auch online stattfinden kann. Für die Anzahl sogenannter Sonderfahrten soll es keine genauen Vorgaben mehr geben. Und der Fragebogen für die Theorieprüfung soll kleiner werden, so Schnieder. Nach ihrer Festnahme in München sind zwei mutmaßliche Spione für China in Untersuchungshaft. Ein Ermittlungsrichter am Bundesgerichtshof eröffnete dem deutschen Ehepaar die Haftbefehle. Laut Bundesanwaltschaft arbeiteten die Eheleute für einen chinesischen Geheimdienst. Sie sollen versucht haben, an wissenschaftliche Informationen zu Spitzentechnologie zu gelangen, die auch militärisch nutzbar ist. Unter dem durch den Iran-Krieg entstandenen Energiepreisdruck lockert Großbritannien die Sanktionen auf russisches Öl. Die britische Regierung erlaubt auf unbestimmte Zeit den Import von Flugzeugtreibstoff und Diesel, der in Drittländern aus russischem Öl raffiniert wurde.
3: Hintergrund sind Engpässe seit dem Krieg zwischen Israel, den USA und Iran und der Krise um die Straße von Hormus. Die für den Transport von bestimmten Treibstoffen bedeutende Meerenge ist seit Wochen weitgehend blockiert. Wegen der hohen Energiepreise erlaubt Großbritannien nun wieder, dass Diesel und Kerosin aus Drittländern importiert werden, auch wenn sie aus russischem Öl hergestellt wurden. Die Regierung nennt das nötige Flexibilität. Kritik gibt es aber trotzdem, denn London galt bisher als besonders harter Unterstützer der Russland-Sanktionen wegen des Ukraine-Krieges. Aus London, Philipp Detlefs.
1: Rund 50 Stunden nach dem Einsturz eines Mehrfamilienhauses in Görlitz läuft die Suche nach den Vermissten ununterbrochen weiter und Helfer suchen gezielt nach Lebenszeichen. Die Arbeiten laufen auf Hochtouren. Wir geben unseren Menschen Mögliches, sagt ein Polizeisprecher. Nach Feuerwehrangaben seien Hohlräume freigelegt worden. Diese würden mit Sonden von Kameraden des THW nach Lebenszeichen wie Klopfzeichen abgehört.
4: Das sieht richtig, richtig schön aus die nächsten Tage. Morgen starten wir erst noch mit ein paar Wolken. Da kommt aber sehr schnell die Sonne auch raus, das Ganze bei bis zu 23 Grad. Und die bleibt dann auch vor allem nachmittags, abends. Und dann geht's noch freundlicher weiter mit noch mehr Sonnenschein. Ab Freitag gibt es quasi gar nichts anderes mehr am Himmel, außer die Sonne. Das Ganze bei bis zu 27 Grad. Am Samstag kratzen wir sogar an den 30. A2, Dortmund-Hannover, zwischen Kreuz Bielefeld und Bielefeld Süd. Vorsicht, ein brennendes Fahrzeug, denkt unbedingt an eine Rettungsgasse. Die A57, Nimwegen Krefeld, zwischen Mörs-Hülstunk und Kreuz Mörs. Da ist der rechte Fahrstreifen gesperrt, da laufen aktuell Bergungsarbeiten. Das Ganze voraussichtlich noch bis Mitternacht. Auf der 57, Nimwegen Krefeld, da staut es sich auch. Und zwar zwischen Mörs-Hülstunk und Kreuz Mörs, 5 Minuten länger. Und die A1 haben wir noch, Münster-Osnabrück, zwischen Münster-Nord und Greven. Eine Viertelstunde kommt da oben drauf.
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4: Wie sagte man schon im alten Mittelalter? Ich hoffe, ihr habt einen vorzüglichen Abend, euer Hochwohlgeboren. Oder irgendwie sowas. Keine Ahnung. Niklas Lüneburg ist hier. Macht euch einen schönen Abend.

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0: Cyril mit Stumbling In. Gleich gibt's neue Musik von Rico Reihammer. Aber zuerst gibt's was Neues aus den Kinos.
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2: Du erwartest, dass ich die Galaxis absuche und dieses Geschöpf dann einem Volk von feindlichen Zauberern übergebe?
3: Das ist der Weg.
0: Und vom Heimkino in die Multiplexe, das ist der Weg von The Mandalorian. Nach 3 Staffeln bei Disney Plus hat die Realserie im Star Wars-Universum jetzt einen Kinofilm bekommen. Den ersten Star Wars-Film seit Jahren. Filmexperte Jörg Albrecht, du hast den für uns schon mal angeschaut.
4: Ja, der letzte war 2019, das Finale der 3. Star Wars-Trilogie. Seitdem haben sich die Fans daran gewöhnt, dass sämtliche neuen Geschichten der Weltraumsaga in Serienform bei Disney Plus laufen. Jetzt also die Rückkehr ins Kino mit The Mandalorian and Grogu und damit der Test, ob Star Wars noch auf der großen Leinwand funktioniert.
3: Wir alle kennen die Geschichten über den mandalorianischen Kopfgeldjäger und dieses Kind.
4: Gemeint sind damit der Mensch Din Djarin und Grogu, unser Baby Yoda. Über 3 Serienstaffeln und diverse Abenteuer sind sie zusammengewachsen. Sie sind mittlerweile sogar offiziell Vater und Sohn, nachdem Din Grogu adoptiert hat. Und natürlich warten auf die beiden jetzt erneut finstere Typen in der Galaxie.
5: Das Kind wird Jahrhunderte länger leben als ich. Ich werde nicht immer da sein, um ihn zu beschützen.
0: Klingt jetzt im ersten Moment so, als müssten wir dafür auch die Serie sehen, ist aber nicht so. Also ihr kommt auch, ohne dass ihr irgendwas von Star Wars gesehen habt, bei dem Film mit. Jörg, du hast schon gesagt, unter anderem ist das aber auch der Grund, warum der Film jetzt nicht so mega ist, ne?
4: Nee, der Beweis, dass Star Wars immer noch eine Kinomarke ist, der steht noch aus. Nächstes Jahr gibt's einen neuen Versuch, dann mit Ryan Gosling und Amy Adams in einer ganz neuen Star Wars Story mit völlig neuen Figuren und dem Titel Starfighter.
0: Falls ihr aber doch Bock habt auf Star Wars, dann könnt ihr auch direkt schon los, weil der untypischerweise schon heute ins Kino gekommen ist, also schon am Mittwoch. The Mandalorian and Grogu, Filmexperte Jörg Albrecht war das mit den Infos. Danke dir.
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1: Ich bin David Riemer. Künftig sollen sich EU-Bürger statt mit Personalausweis auch per Smartphone-App ausweisen können. Das soll den Alltag erleichtern. Das Bundeskabinett hat dazu Neuregelungen auf den Weg gebracht und die Einführung der sogenannten digitalen Brieftasche gesetzlich vorbereitet.
2: Das Smartphone soll zum Ausweis werden. Ältere Menschen sollen ihren Personalausweis nicht mehr erneuern müssen. Und beim Umzug muss der neue Wohnort im Reisepass nicht mehr nachgetragen werden. Beim Perso gilt das für alle Älteren, die 70 Jahre oder älter sind. Aber das ist nur für den alltäglichen Gebrauch bei uns in Deutschland gedacht. Wer ins Ausland reisen will, braucht nach wie vor einen gültigen Ausweis. Eine digitale Brieftasche soll es ab Januar geben. In einer App kann man dann den Personalausweis hochladen und sich damit bei Behörden und Dienstleistern im Netz ausweisen. Die Nutzung ist freiwillig. Aus Berlin, Tine Klimach.
1: In der EU gibt es eine Einigung auf die vollständige Umsetzung des umstrittenen Zolldeals mit den USA. Unter dem Eindruck der jüngsten Drohungen von US-Präsident Trump verständigten sich Vertreter der Regierung und des EU-Parlaments unter anderem darauf, Zölle auf US-Industriegüter abzuschaffen. An den Plänen gibt es aber auch Kritik.
3: Die Linken-Fraktion im Europaparlament beispielsweise findet, die EU habe aufgegeben und lasse sich in einen schlechten Handelsdeal mit den USA zwingen. Es fehle der politische Wille, sich gegen die Erpressung von Trump zu stellen. Deutsche Industrieverbände dagegen lobten die Einigung auf die vollständige Umsetzung des Zolldeals. Die EU stärke so ihre Verhandlungsposition gegenüber Washington. Die Einigung der Vertreter der Mitgliedstaaten und des Parlaments muss jetzt noch vom Ministerrat und dem Plenum des Parlaments bestätigt werden. Bis spätestens zum 4. Juli sollen die Regelungen dann in Kraft treten. Fiona Reinhardt, Nachrichtenredaktion.
1: Die Regierungspläne für ein Recht auf Reparatur stoßen bei der Opposition auf Vorbehalte. Die AfD warnte bei der ersten Lesung im Bundestag vor überzogenen Haftungsrisiken zulasten kleiner Händler. Grünen und Linken geht der Gesetzentwurf hingegen nicht weit genug. Sie fordern unter anderem klarere Regelungen und Fristen sowie einen staatlichen Reparaturbonus. Nach ihrer Festnahme in München sind zwei mutmaßliche Spione für China in Untersuchungshaft. Ein Ermittlungsrichter am Bundesgerichtshof eröffnete dem deutschen Ehepaar die Haftbefehle und setzte diese in Vollzug. Das teilte eine Sprecherin mit. Laut Bundesanwaltschaft arbeiteten die Eheleute für einen chinesischen Geheimdienst. Sie sollen versucht haben, an wissenschaftliche Informationen zu Spitzentechnologien zu gelangen, die auch militärisch nutzbar ist.
4: In der Nacht bleibt es weiter bewölkt, aber die Regenwahrscheinlichkeit, die lässt ordentlich nach, bleibt also wahrscheinlich trocken bei uns. Morgen wird es deutlich freundlicher. Da lassen die Wolken vor allem am Abend richtig schön die Sonne raus. Auch tagsüber schon immer mal wieder Sonnenschein. Es bleibt trocken bei so 23 Grad. Danach das Wochenende wird sonnesatt, bis zu 14 Sonnenstunden. Wir kratzen an den 30 Grad. Also da wird es wirklich richtig sommerlich schon. Vorsicht auf der A45 Dortmund-Hagen zwischen Westhofener Kreuz und Schwerte-Ärgste. Da wird gerade eine Ölspur beseitigt, deshalb ist die Autobahn da gesperrt. Aktuell zwischen Westhofener Kreuz und Schwerte-Ärgste auch schon dichter Verkehr, 10 Minuten dauert es länger. A3 Köln-Oberhausen zwischen Mettmann und Kreuz-Ratingen-Ost, 10 Minuten plus. A40 Essen-Duisburg zwischen Dreieck Essen-Ost und Essen-Holsterhausen auch 10 Minuten länger. Und die 44 Aachen-Mönchengladbach zwischen Bruchweiden und Alsdorf eine Viertelstunde kommt da oben drauf. Allen unterwegs eine gute Fahrt.
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4: Und wir gehen gemeinsam durch diesen Abend. Wir, das seid ihr, ich, Niklas Lünebach, und das ist sie, Leonie.

0: Es ist eine Erfolgsgeschichte, wie wir sie irgendwie aus irgendwelchen Filmen oder sonst irgendwas kennt. Angefangen als Straßenkünstler zum Sänger und inzwischen spielt er sogar ausverkaufte Shows. Es ist ein ganz besonderes Import. Kommt aus Großbritannien, ADMT. Seinen Song Fuck You, den hatten wir vor ein paar Monaten schon mal vorgestellt. Vielleicht erinnert ihr euch. Jetzt ist er wieder bei uns zu Gast mit seiner neuen Single Burn Brighter. Ein Song voller Energie und Gefühle. Der perfekte Extra-Boost für eben zwischendurch. Ja, vielleicht jetzt auch für heute Abend, um mal ein bisschen Energie rauszuhauen. Schon der Titel Burn Brighter ist Programm, wie uns ADMT selbst erzählt hat.
1: I think it's choosing to put sticks on your fire when it's...
2: Es geht darum, Holz nachzulegen, wenn das Feuer schwächer wird. Du entscheidest dich, du übernimmst die Kontrolle. Ich glaube, jeder Mensch auf der Welt hat, egal in welcher Situation, die Möglichkeit, anders zu denken und zu wachsen. Wenn wir uns dazu entscheiden, wird das Leben besser. Ich sage nicht, dass es für jeden einfach ist. Jeder hat andere Umstände. Aber wenn du anfängst, für etwas zu brennen, gibt es kein Zurück. Du brennst nur noch stärker.
0: Und das heißt ja quasi Burn Brighter, also brenne einfach ein bisschen heller, brenne einfach ein bisschen stärker. Motivation pur, so klingt der Song dann auch von Anfang bis Ende durch. Macht Mut, auch in dunklen Zeiten mal das eigene Licht nicht zu verlieren, ne, eben einfach weiter dafür zu brennen. Genau das ist auch die Botschaft, die ADMT uns damit geben will.
2: Ich hoffe wirklich, dass jeder, der das hört, versteht, du hast dieselbe Fähigkeit wie jeder andere. Wenn du dich entscheidest, stärker zu brennen, wenn du dich entscheidest, deine Wahrheit zu leben, dann kannst du das.
1: Then you can do that.
0: Also lasst euch nicht unterkriegen, ja, wenn irgendwer euch was einreden möchte. Ihr könnt das schon. Hier ist jetzt ADMT für euch mit Burn Brighter. Brennt einfach mal ein bisschen heller, Leute.

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0: Ja, da ist er auf einmal weg, die Sonne. Und der Blick auf die Sterne ist auch nicht ganz so klar. Ja, also doch ein paar Wolken hier und da doch noch davor. Aber keine Sorge, die Sonne, die kommt morgen richtig schön raus. Morgens noch immer mit ein paar Wölkchen hier und da, gegen Nachmittag und Abend aber immer mehr Sonnenschein. Das Ganze bei bis zu 23 Grad. Freitag und Samstag wird dann wirklich wahnsinnig und die Tage danach. Also Sonne satt bis zu 14 Sonnenstunden ohne ein Wölkchen am Himmel. Das Ganze bei teilweise bis zu 30 Grad fast. Also wir kratzen so an dieser Grenze. Es wird also richtig sommerlich. Auf der A45 Dortmund-Hagen zwischen Westhofener Kreuz und Schwerte-Erxel, da wird gerade eine Ölspur beseitigt, deshalb ist die Autobahn da gesperrt. Aktuell auch schon 1 Kilometer Stau davor, 10 Minuten plus. Und die A40 Essen-Duisburg zwischen Essen-Zentrum und Essen-Holsterhausen. Dichter Verkehr dauert 10 Minuten länger.
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0: Gleich mit neuer Musik von Tim.

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0: mal so eine Jacke verlieren oder so ein Pulli oder ein T-Shirt oder keine Ahnung, vielleicht auch mal ein Kopfhörer, was weiß ich. Passiert uns allen, jeder von uns ist mal ein bisschen dusselig, ja. Aber 600 Theatersitze zu verlieren, das ist eine Hausnummer. Ist dem Theater in Bocholt jetzt so passiert? Nicht ganz nur aus eigenem Verschulden. Sie sagen selber, die wurden betrogen, haben nämlich einem Dienstleister bei Hannover die Theatersitze hingeschickt. Die sollten da nochmal richtig schön saniert, renoviert werden. Und dann hat sich der Dienstleister einfach nicht mehr gemeldet, ist jetzt weg. Es läuft eine Strafanzeige, aber es muss natürlich auch noch irgendwie eine Lösung her. Weil einfach so ein Theater ohne Sitze ist schwierig. Aber nicht unmöglich, sagt Kollege Jonas Mikulajczak.
1: Wir machen einfach ein Stehplatztheater draus. Hat quasi ja nur Vorteile. Passen direkt mehr Leute rein und du hast nach wirklich jeder Vorstellung Standing Ovation. Und bei Stehplätzen da entwickelt sich ja auch einfach eine ganz andere Fankultur. Guckt dir doch nur mal Sportstadien an. Stellt euch vor, die allerersten Theater-Ultras.
2: Johann Wolfgang von Goethe.
1: Ich verstehe, sowas Kultiviertes wie Theater braucht Sitzplätze. Ich habe gerade mal nachgeguckt. Auf Kleinanzeigen werden in Bocholt insgesamt 4 Stühle zu verschenken angeboten. Das ist doch ein Anfang. Und sonst hat ja jeder von uns diesen einen Stuhl oder so zu Hause, den man einfach loswerden will. Komm, wir sammeln. Der Ledersessel von Oma mit Sitzkuhle. Eine Handvoll Klappstühle, bei denen das Kunstleder gerissen ist und das Polster rausgeknibbelt wurde. Ein Bürostuhl, bei dem 3 von 5 Rollen klemmen. Ein paar leere Bierkästen, die habe ich bestimmt auch noch auf dem Balkon. Oder das Theater wird ja gerade renoviert. Dann stellen wir doch einfach noch die alten Kloschüsseln dazu. Das wird ein richtig schöner Patchwork-Saal. Was sagt ihr? Wir sammeln alle unsere Sitzplätze und pilgern gemeinsam zum Theater Bocholt. Das wird der große Bocholter Stuhlgang. Oh, nee. Den Titel überlegen wir uns nochmal anders.

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1: Ich bin David Riemer. Das Bundeskabinett hat den Weg für die digitale Brieftasche auf dem Smartphone freigemacht. Geplant ist, dass Bürger ab Januar 2027 digitale Ausweise wie den Personalausweis oder später auch den Führerschein auf dem Handy speichern können. Die Nutzung soll freiwillig sein. Künftig könnte das Smartphone reichen, um sich online oder bei Behörden auszuweisen. Möglich wären damit zum Beispiel die Eröffnung eines Bankkontos, ein Handyvertrag oder die Anmietung eines Autos. Ein Ehepaar aus München soll für einen chinesischen Geheimdienst Kontakte an deutschen Hochschulen geknüpft und Wissenschaftler nach China gelockt haben. Jetzt sind die Beschuldigten in Untersuchungshaft, teilte die Bundesanwaltschaft mit.
2: Die Vorwürfe gegen die deutschen Eheleute chinesischer Herkunft wiegen schwer. Um an wissenschaftliche Informationen zu Spitzentechnologie zu gelangen, die auch militärisch nutzbar ist, sollen sie Kontakte zu Wissenschaftlern an deutschen Hochschulen und Forschungseinrichtungen aufgebaut haben. Das Bundesamt für Verfassungsschutz warnt schon länger davor, dass auch die Wissenschaft Ziel von Spionage ist. So werden etwa chinesische Gastwissenschaftler, die zu Besuch an Unis im Ausland sind, ganz gezielt mit Ausforschungs- und Beschaffungsaufträgen betraut. Tine Klimach, Nachrichtenredaktion.
1: Der Bundestag hat am Abend in erster Lesung über einen Gesetzentwurf der Bundesregierung zum Recht auf Reparatur beraten. Mit der geplanten Reform soll eine EU-Richtlinie in nationales Recht umgesetzt werden. Der Entwurf sieht strengere Vorgaben für die Hersteller vor.
3: Die neuen Regeln sollen dazu anregen, sich für eine Reparatur zu entscheiden, anstatt für ein neues Produkt, so Bundesjustizministerin Stefanie Hubig. Konkret geht es darum, dass Hersteller von beispielsweise Waschmaschinen, Computern, E-Rollern und Co. dazu verpflichtet werden, die Geräte während der üblichen Lebensdauer zu einem angemessenen Preis zu reparieren, unabhängig von der Dauer der Produktgarantie. Außerdem sollen Geräte in Zukunft so konstruiert sein, dass man sie auch reparieren kann. Akkus müssen also zum Beispiel ausgetauscht werden können. Sonst verstößt der Hersteller gegen das Recht auf Reparatur. Fiona Reinhardt, Nachrichtenredaktion.
1: Rund 50 Stunden nach dem Einsturz eines Mehrfamilienhauses in Görlitz läuft die Suche nach den Vermissten ununterbrochen weiter und Helfer suchen gezielt nach Lebenszeichen. Wir geben unser Menschen Mögliches, sagte ein Polizeisprecher. Nach Feuerwehrangaben seien Hohlräume freigelegt worden. Diese würden mit Sonden nach Lebenszeichen wie Klopfzeichen abgehört.
4: Mit so um die 12, 13 Grad geht es in die Nacht und es bleibt auch ungefähr so. Morgen gehen die Temperaturen ordentlich hoch auf bis zu 23 Grad. Die Sonne kommt nochmal richtig raus, ein bisschen Wolken hier und da, aber trocken bleibt es. Und der Freitag, Samstag bzw. die Tage danach generell, die werden richtig, richtig sommerlich. Mit viel, viel Sonnenschein, das Ganze bei teilweise sogar bis zu 30 Grad, fast Wahnsinn. Vorsicht auf der 45 Dortmund-Hagen zwischen Westhofener Kreuz und Schwerte-Ärgste. Da wird gerade eine Ölspur beseitigt, deshalb ist die Autobahn da gesperrt. Die A40 Essen-Duisburg zwischen Essen-Zentrum und Essen-Holsterhausen, dichter Verkehr, gerade 5 Minuten plus. Und auf der 44 Kassel-Dortmund zwischen Warburg und Diemelstadt, 3 Kilometer Stau, seid aber auch in 5 Minuten durch. Gute Fahrt euch.
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4: So Leute, eine Stunde noch, dann haben wir den Mittwoch auch geschafft, dann ist es schon Donnerstag und das ist ja quasi schon Freitag und der Freitag ist ja quasi schon Wochenende. Also ihr seht, ne, das ist alles hier gar kein Problem.

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0: In der Nacht bleibt es weiter bewölkt, aber die Regenwahrscheinlichkeit, die lässt ordentlich nach, bleibt also wahrscheinlich trocken bei uns. Morgen wird es deutlich freundlicher. Da lassen die Wolken vor allem am Abend richtig schön die Sonne raus. Auch tagsüber schon immer mal wieder Sonnenschein. Es bleibt trocken bei so 23 Grad. Danach das Wochenende wird sonnesatt, bis zu 14 Sonnenstunden. Wir kratzen an den 30 Grad. Also da wird es wirklich richtig sommerlich schon. Vorsicht, die 45 Dortmund-Hagen zwischen Westhofener Kreuz und Schwerte-Erchse. Da wird immer noch eine Ölspur beseitigt. Die Autobahn ist deshalb da aktuell gesperrt. Und die 57 Nimwegen-Krefeld zwischen Mörs-Hülstrung und Kreuz-Mörs. Da ist der rechte Fahrstreifen gesperrt. Da laufen noch Bergungsarbeiten, jetzt wohl doch noch bis 2 Uhr. Der Verkehr rollt aber weiter über den linken Fahrstreifen. Einen kleineren Stau noch auf der 40 Essen-Duisburg zwischen Essen-Zentrum und Essen-Holsterhausen. Dichter Verkehr sind so 3-4 Minuten plus. Ansonsten allen unterwegs eine gute Fahrt. Kommt sicher an euer Ziel.
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0: So, Sekunde mal. Nee, hier unterm Tisch ist er auch nicht. Was ist mit unterm Stuhl hier? Nee, auch nicht. Ich weiß es nicht. Ich habe ihn nicht gesehen. Vielleicht die Ray, die sucht ihren Mann. Ja, where is my husband? Vielleicht findet ihr den ja. Niklas Lüneburg ist hier. Hi.

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0: Stellt euch mal vor, euch fällt plötzlich ein, ich hab doch irgendwann so vor einem Jahr irgendwann mal Lotto gespielt. Was ist daraus eigentlich geworden? Dann schaut ihr nach und merkt, oh, ich habe ja 5 Millionen Euro gewonnen. Ja, es passiert einfach. Es passieren Dinge auf der Welt, man glaubt es kaum. Ein Mann aus New Jersey hat tatsächlich sich am 22. Mai 2025, also quasi auf den Tag genau fast vor einem Jahr, an einer Tankstelle einen Lottoschein gekauft und den einfach vergessen. Und jetzt hat er im Fernsehen einen Beitrag gesehen, wo es hieß, hey, da hat jemand ein Lottoticket gekauft an genau dieser Tankstelle und er hat den Gewinn noch nicht eingelöst. Vielleicht sollte der das mal machen. Und er dann so, warte, die Tankstelle kenne ich. Da habe ich ja das Los gekauft. Warte, habe ich vielleicht gewonnen? Einmal kurz das Haus komplett auf links gedreht und dann tatsächlich in einer alten Hosentasche hat er das zerknitterte Gewinnlos dann tatsächlich noch gefunden. Ist dann zur Tankstelle gelaufen, hat jetzt 5 Millionen Euro mehr auf dem Konto. So geht's. Leute, genau das wünsche ich jedem Einzelnen von euch da draußen. Ich bin Niklas Lünebach, wünsche euch noch eine schöne Nacht. Macht's gut, wir hören uns.
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2: Ich bin David Riemer. Künftig sollen sich EU-Bürger statt mit Personalausweis auch per Smartphone-App ausweisen können. Das soll den Alltag erleichtern. Das Bundeskabinett hat dazu Neuregelungen auf den Weg gebracht und die Einführung der sogenannten digitalen Brieftasche gesetzlich vorbereitet.
3: Das Smartphone soll zum Ausweis werden. Ältere Menschen sollen ihren Personalausweis nicht mehr erneuern müssen. Und beim Umzug muss der neue Wohnort im Reisepass nicht mehr nachgetragen werden. Beim Perso gilt das für alle Älteren, die 70 Jahre oder älter sind. Aber das ist nur für den alltäglichen Gebrauch bei uns in Deutschland gedacht. Wer ins Ausland reisen will, braucht nach wie vor einen gültigen Ausweis. Eine digitale Brieftasche soll es ab Januar geben. In einer App kann man dann den Personalausweis hochladen und sich damit bei Behörden und Dienstleistern im Netz ausweisen. Die Nutzung ist freiwillig. Aus Berlin, Tine Klimach.
2: In der EU gibt es eine Einigung auf die vollständige Umsetzung des umstrittenen Zolldeals mit den USA. Unter dem Eindruck der jüngsten Drohungen von US-Präsident Trump verständigten sich Vertreter der Regierungen und des EU-Parlaments unter anderem darauf, Zölle auf US-Industriegüter abzuschaffen. An den Plänen gibt es aber auch Kritik.
4: Die Linken-Fraktion im Europaparlament beispielsweise findet, die EU habe aufgegeben und lasse sich in einen schlechten Handelsdeal mit den USA zwingen. Es fehle der politische Wille, sich gegen die Erpressung von Trump zu stellen. Deutsche Industrieverbände dagegen lobten die Einigung auf die vollständige Umsetzung des Zolldeals. Die EU stärke so ihre Verhandlungsposition gegenüber Washington. Die Einigung der Vertreter der Mitgliedstaaten und des Parlaments muss jetzt noch vom Ministerrat und dem Plenum des Parlaments bestätigt werden. Bis spätestens zum 4. Juli sollen die Regelungen dann in Kraft treten. Fiona Reinhardt, Nachrichtenredaktion.
2: Die Regierungspläne für ein Recht auf Reparatur stoßen bei der Opposition auf Vorbehalte. Die AfD warnte bei der ersten Lesung im Bundestag vor überzogenen Haftungsrisiken zulasten kleiner Händler. Grünen und Linken geht der Gesetzentwurf hingegen nicht weit genug. Sie fordern unter anderem klarere Regelungen und Fristen sowie einen staatlichen Reparaturbonus. Zum Fußball. Der Traum vom ersten Europapokaltitel ist für den SC Freiburg geplatzt. Im Europa-League-Finale verlor der Außenseiter gegen Aston Villa in Istanbul klar mit 0:3. Trotz der Niederlage bleibt die Europareise der Breisgauer historisch. Zum ersten Mal stand Freiburg in einem internationalen Endspiel und spielt kommende Saison in der Conference League.
5: Ihr kommt meistens trocken durch diese Nacht. Ein paar Wolken sind unterwegs. Einigermaßen mild ist es bei 7 bis 11 Grad. Morgen starten wir erstmal mit Wolken in den Tag. Später lockert es dann auf. 24 Grad kriegen wir. Ab dann wird es immer sonniger und wärmer.
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6: Zurzeit liegen uns keine Meldungen vor. Wir wünschen allen unterwegs gute Fahrt.
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5: Claudia Löß hier, hallo zusammen. Wir starten mit Michael Schulte, 5 AM. Kommt gut durch diese Nacht. Hi.

0: Also ich schätze mal, sie feiert immer noch, könnte ich mir vorstellen. Ist ja gerade mal eine Viertelstunde her, ihr Geburtstag. Die großartige Cher ist gestern 80 geworden. Sie ist die einzige Frau, die ich kenne, die mit jedem Jahr, dass sie älter wird, eigentlich immer jünger aussieht. Vielleicht liegt es an einer der 30 Schönheits-OPs, die sie hatte, man weiß es nicht so genau. Aber wir gratulieren natürlich nachträglich immer noch. Das macht unser Hannes.
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2: Happy Birthday, Cher. Obwohl im Ruhrgebiet sagt man ja nicht Cher, sondern Care. Also wie in Care, alles Gute. Die Frau hat alles erreicht, was es zu erreichen gibt. Nummer 1 Hits auf der ganzen Welt, einen Oscar gewonnen. Thomas Gottschalk hat sie immer ernst genommen. Außerdem hat sie mit Tom Cruise geknattert. Ja, die beiden hatten eine Affäre in den 80ern. Er war 22, sie 39. Und sie sagt bis heute, dem habe ich in der Kiste alles beigebracht. Vorher war der Bruchpilot, nach Cher Maverick Top Gun. Vor Cher war für Tom jede Mission impossible. Böse Zungen sagen, die Affäre von den beiden wurde verfilmt unter dem Titel Interview mit einem Vampir. Ja, Freunde, stammt nicht von mir. Aber wenn eine die ewige Jugend hat, dann Cher. Wusstet ihr eigentlich, dass Yoda aus Star Wars und Miss Piggy im Original von der gleichen Stimme gesprochen wurden? Und immer dran denken, wer jung bleiben will, muss früh damit anfangen. In diesem Sinne, alles Gute, Cher. Cher.
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0: Recht mild ist es heute Nacht. 7 bis 11 Grad kriegen wir. Meistens ist es trocken. Morgen dann erstmal noch ein paar Nebelfelder bei 24 Grad. Später wird es dann immer sonniger. Und ab Freitag fühlt sich das dann nach Hochsommer an.
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2: A3 Köln-Oberhausen zwischen Mettmann und Kreuz Ratingen-Ost. 1 Kilometer Stau. Und A30 Osnabrück-Bad Oeynhausen zwischen Bad Oeynhausen-Ost und Kreuz-Bad Oeynhausen, 2 Kilometer stockender Verkehr. Wir wünschen allen unterwegs gute Fahrt.
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0: Guten Abend, kommt gut durch diese Nacht, Claudia Löß. Ja, hallo zusammen.

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0: Teddy Swims, Mr. Know-It-All. Gleich neue Musik für euch von You Not Us und Dennis Lloyd, Diamonds. Das ist eine sehr, sehr schöne Idee hier. Draußen in der Natur aufräumen ist ja immer klasse, ne? Keine Frage. Aber dafür auch noch eine Belohnung abholen. Das klingt in der Tat nach einem guten Konzept. Das funktioniert in Berlin gerade ganz gut. Das Ganze trägt den Namen Berlin Pay. Also wer fleißig Müll sammelt, kriegt dann im Gegenzug Rabatte oder freien Eintritt in Museen oder in Restaurants. Das Ganze läuft noch bis zum 14. Juni und wir haben euch mal gefragt, was ihr bei so einer Aufräumaktion gerne hättet.
1: Freien Eintritt in den Zoo für die Kinder oder ein Kinoeintritt.
2: Irgendwelche, keine Ahnung, Gutscheine.
1: Eintritt in Museen finde ich nicht schlecht, ja.
3: Wenn, dann Kultur.
4: Cool, ein Gutschein für irgendwas, was mit der Natur verbunden ist, dann ist das ja auch der Anreiz, wo geschaffen wird. Du räumst die Natur auf und darfst dann dafür in der Natur was sehen, was machen.
1: Vielleicht auch einfach mal nur so, also ohne irgendeine Gegenleistung.
5: Wenn man danach halt irgendwie zusammen irgendwie grillt oder so und man das halt umsonst kriegt oder so, würde ich es auch machen.
4: Wertmarke, ein Event zum Beispiel, dass ich ein Bier kaufen kann.
0: Da war doch sehr viel Schönes dabei. Die Berliner sammeln gerade fleißig Müll und kriegen im Gegenzug dann freien Eintritt an einem Badesee. So hier bei uns in NRW gibt es das auch in ganz vielen Städten. Wir haben ähnliche Konzepte. Werden wir euch auch in den nächsten Tagen und Wochen sehr gerne hier bei uns mal vorstellen.
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1: Ich bin David Riemer. Der Bundestag will heute über eine Änderung des Luftverkehrssteuergesetzes entscheiden. Ab Juli soll die Ticketsteuer gesenkt werden, aber die Branche fordert weitere Entlastungen.
2: Es gibt 3 Ticketsteuerkategorien je nach Fluglänge. Im vergangenen Jahr gingen die allermeisten besteuerten Tickets, 80%, für Flüge in Europa raus. Hier soll die Steuer um 2,50 Euro sinken. Entsprechend mehr Reduzierung gibt's bei Mittelstrecken- und bei Langstreckenflügen. Die Absenkung soll bei den Passagieren ankommen, könnte aber durch andere Preiselemente wieder schrumpfen. So hat die Branche Zuschläge und Gebühren etwa für Kerosin oder Umbuchungen seit dem Beginn des Iran-Kriegs stark erhöht. Sie glaubt, auch mit der Steuersenkung bleibt ein Wettbewerbsnachteil gegenüber anderen europäischen Ländern. Ursula Winkler, Nachrichtenredaktion.
1: Das Bundeskabinett hat den Weg für die digitale Brieftasche auf dem Smartphone freigemacht. Geplant ist, dass Bürger ab Anfang kommenden Jahres digitale Ausweise wie den Personalausweis oder später auch den Führerschein auf dem Handy speichern können. Die Nutzung soll freiwillig sein. Künftig könnte das Smartphone reichen, um sich online oder bei Behörden auszuweisen. Möglich wären damit beispielsweise auch die Eröffnung eines Bankkontos oder die Anmietung eines Autos. Nach ihrer Festnahme in München sind 2 mutmaßliche Spione für China in Untersuchungshaft. Ein Ermittlungsrichter am Bundesgerichtshof eröffnete dem deutschen Ehepaar die Haftbefehle und setzte diese in Vollzug, teilte eine Sprecherin mit. Laut Bundesanwaltschaft arbeiteten die Eheleute für einen chinesischen Geheimdienst. Sie sollen versucht haben, an wissenschaftliche Informationen zu Spitzentechnologie zu gelangen, die auch militärisch nutzbar ist. Zum Fußball. Der Traum vom ersten Europapokaltitel ist für den SC Freiburg geplatzt. Im Europa-League-Finale verlor der Außenseiter gegen Aston Villa in Istanbul klar mit 0:3. Freiburg-Trainer Julian Schuster war nach dem Spiel im RTL-Interview entsprechend enttäuscht.
3: Ja, für den Moment spüre ich keine Zufriedenheit. Wir haben im Finale verloren. Das ist das, was für den Moment natürlich überwiegt und natürlich sehr schmerzt.
1: Trotz der Niederlage bleibt die Europareise der Breisgauer historisch. Zum ersten Mal stand Freiburg in einem internationalen Endspiel und spielt kommende Saison in der Conference League.
4: Relativ mild und trocken ist es heute Nacht, bis zu 11 Grad. Morgen nehmen wir dann langsam aber sicher Anlauf auf das sommerliche Pfingstwochenende. Vormittags haben wir noch ein paar Wolken dabei, später lockert es dann auf und dann wird es immer sonniger und wärmer.
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5: A57 Nimwegen Krefeld, zwischen Mörskapellen und Krefeld-Gartenstadt. Dichter Verkehr, 10 Minuten Zeitverlust. Wir wünschen allen unterwegs gute Fahrt.
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4: Claudia Löhi, hallo zusammen. Sehr starker Klassiker aus den 80ern gleich. Soft Cell und Tainted Love. Das hier ist Alex Warren und Ordinary. Hallo zusammen, kommt gut durch diese Nacht.

0: Was ein Klassiker aus den 80ern. Soft Cell, Tainted Love. Wir sprechen über Kino heute Nacht. Der neue Star Wars ist ja draußen seit gestern. The Mandalorian und Grogu lief mal in 3 Staffeln bei Disney Plus und jetzt im Kino. Jörg Albrecht, aber das ist auch eine Weile her, ne?
1: Ja, der letzte war 2019, das Finale der 3. Star Wars Trilogie. Seitdem haben sich die Fans daran gewöhnt, dass sämtliche neuen Geschichten der Weltraumsaga in Serienform bei Disney Plus laufen. Jetzt also die Rückkehr ins Kino mit The Mandalorian and Grogu und damit der Test, ob Star Wars noch auf der großen Leinwand funktioniert.
2: Wir alle kennen die Geschichten über den mandalorianischen Kopfgeldjäger und dieses Kind.
1: Gemeint sind damit der Mensch Din Djarin und Grogu, unser Baby Yoda. Über 3 Serienstaffeln und diverse Abenteuer sind sie zusammengewachsen. Sie sind mittlerweile sogar offiziell Vater und Sohn, nachdem Din Grogu adoptiert hat. Und natürlich warten auf die beiden jetzt erneut finstere Typen in der Galaxie.
3: Das Kind wird Jahrhunderte länger leben als ich. Ich werde nicht immer da sein, um ihn zu beschützen.
0: Dein Urteil nach, ist das ein Comeback von Star Wars, das man unbedingt gesehen haben muss?
1: Nee, der Beweis, dass Star Wars immer noch eine Kinomarke ist, der steht noch aus. Nächstes Jahr gibt's einen neuen Versuch, dann mit Ryan Gosling und Amy Adams in einer ganz neuen Star Wars Story mit völlig neuen Figuren und dem Titel Starfighter.
0: Star Wars, seit gestern im Kino, The Mandalorian und Grogu. Danke dir.

0: Er kommt meistens trocken durch diese Nacht. Ein paar Wolken sind unterwegs. Einigermaßen mild ist es bei 7 bis 11 Grad. Morgen starten wir erstmal mit Wolken in den Tag. Später lockert es dann auf. 24 Grad kriegen wir. Ab dann wird es immer sonniger und wärmer.
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2: A57 Nimwegen Krefeld zwischen Mörskapellen und Krefeld-Gartenstadt. Dichter Verkehr, 10 Minuten Zeitverlust. Wir wünschen allen unterwegs gute Fahrt.
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0: Das lange Wochenende ist schon in Blicknähe. Das Wetter wird, naja, zumindest heute Nachmittag dann auch endlich mal wärmer und sonniger. Wir freuen uns. Claudia Löß hier. Hallo zusammen, kommt gut durch die Nacht.

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0: Wham ist es. Bring euch durch diese Nacht. Gleich noch neue Musik von Olivia Dean. So easy to fall in love. So, wir sind ja in der Finalwoche.
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1: Ich bin David Riemer. Der Bundestag stimmt heute über eine Senkung der Ticketsteuer im Flugverkehr zum 1. Juli ab. Damit sollen Luftverkehrsunternehmen entlastet werden. Branchenverbände fordern weitere Schritte bei Standortkosten, um Wettbewerbsnachteile gegenüber anderen europäischen Ländern auszugleichen. Die Luftverkehrssteuer wird auf jeden Abflug mit einem Passagierflugzeug von einem deutschen Flughafen erhoben. Künftig sollen sich EU-Bürger statt mit Personalausweis auch per Smartphone-App ausweisen können. Das soll den Alltag erleichtern. Das Bundeskabinett hat dazu Neuregelungen auf den Weg gebracht und die Einführung der sogenannten digitalen Brieftasche gesetzlich vorbereitet.
2: Das Smartphone soll zum Ausweis werden. Ältere Menschen sollen ihren Personalausweis nicht mehr erneuern müssen. Und beim Umzug muss der neue Wohnort im Reisepass nicht mehr nachgetragen werden. Beim Perso gilt das für alle Älteren, die 70 Jahre oder älter sind. Aber das ist nur für den alltäglichen Gebrauch bei uns in Deutschland gedacht. Wer ins Ausland reisen will, braucht nach wie vor einen gültigen Ausweis. Eine digitale Brieftasche soll es ab Januar geben. In einer App kann man dann den Personalausweis hochladen und sich damit bei Behörden und Dienstleistern im Netz ausweisen. Die Nutzung ist freiwillig. Aus Berlin, Tine Klimach.
1: In der EU gibt es eine Einigung auf die vollständige Umsetzung des umstrittenen Zolldeals mit den USA. Unter dem Eindruck der jüngsten Drohungen von US-Präsident Trump verständigten sich Vertreter der Regierungen und des EU-Parlaments unter anderem darauf, Zölle auf US-Industriegüter abzuschaffen. An den Plänen gibt es aber auch Kritik.
3: Die Linken-Fraktion im Europaparlament beispielsweise findet, die EU habe aufgegeben und lasse sich in einen schlechten Handelsdeal mit den USA zwingen. Es fehle der politische Wille, sich gegen die Erpressung von Trump zu stellen. Deutsche Industrieverbände dagegen lobten die Einigung auf die vollständige Umsetzung des Zolldeals. Die EU stärke so ihre Verhandlungsposition gegenüber Washington. Die Einigung der Vertreter der Mitgliedstaaten und des Parlaments muss jetzt noch vom Ministerrat und dem Plenum des Parlaments bestätigt werden. Bis spätestens zum 4. Juli sollen die Regelungen dann in Kraft treten. Fiona Reinhardt, Nachrichtenredaktion.
1: Zum Fußball. Der Traum vom ersten Europapokaltitel ist für den SC Freiburg geplatzt. Im Europa